0: Ausschuss Thema werden. Die Frage ist, ob die Kehrtwende am Ende gelingt.
1: Bei der Rente ist sich Schwarz-Rot weitgehend einig. Die Vorschläge der Rentenkommission sollen vollumfänglich umgesetzt werden. Und bei der Gesundheitsreform sollen die ersten Gesetze schon bis Jahresende fix sein. Streit gibt es dagegen noch bei den Themen Steuern und Arbeitszeit. Die SPD will kleinere Einkommen entlasten und dafür Gutverdiener ab 100.000 Euro und Erben stärker zur Kasse bitten, was die Union in der vorgeschlagenen Form ablehnt. CDU und CSU wollen den 8-Stunden-Arbeitstag dagegen mit einer Wochenarbeitszeit ablösen. Dagegen machen wiederum die Gewerkschaften mobil. Tanja Wagner, Nachrichtenredaktion.
0: Der Tankrabatt ist ausgelaufen, doch an den Zapfsäulen ist es schon eher teurer geworden. Der aktuelle Anstieg der Kraftstoffpreise ist aus Sicht des ADAC nicht gerechtfertigt, kritisierte der Verkehrsclub. Der Rohölpreis steige aktuell nicht. Daher bestätige sich die Vermutung des ADAC, dass die Mineralölkonzerne bereits vor dem Ende des Tankrabatts die bevorstehende Steuererhöhung eingepreist haben. Die Union gewinnt beim Thema politische Kompetenz leicht dazu. Die AfD bleibt in der Wählergunst aber weiter vorn. Das zeigt das aktuelle RTL-NTV-Trendbarometer. Demnach sehen 14% die Union bei der Lösung der Probleme im Land vorn. Die AfD kommt auf 12%.
2: Bei der Sonntagsfrage bleibt die AfD trotz leichter Verluste mit 26% klar vorne. Die Union kommt auf 22% und kann ihren kleinen Vorsprung beim Thema politische Kompetenz bisher also nicht in bessere Umfragewerte ummünzen. Auffällig ist außerdem das große Misstrauen vieler Menschen. Mehr als jeder Zweite traut aktuell keiner Partei zu, die Probleme im Land zu lösen. Zoe Tassovali, Nachrichtenredaktion.
0: Zum Fußball. Bei der WM hat sich Topfavorit Frankreich im 16. Finale hochverdient mit 3:0 gegen Schweden durchgesetzt und trifft am Samstag in Philadelphia nun auf Deutschland-Bezwinger Paraguay. Zuvor hatte Norwegen den ersten Einzug in ein WM-Achtelfinale seit 28 Jahren gefeiert. Die Norweger gewannen 2:1 gegen die Elfenbeinküste.
3: Und jetzt das Wetter für das Emsland und die Grafschaft Bentheim.
4: In der Nacht heißt es lüften, die Wärme der letzten Tage allmählich aus den Wohnungen und Häusern kriegen. Bei Tiefstwerten von 14 bis 16 Grad und meist lockerer Bewölkung funktioniert das wunderbar. Am Mittwoch insgesamt weiterhin freundlich, mit ein paar Wolken und auch Sonnenschein. Die Temperaturen liegen bei maximal 24 Grad.
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1: Ich bin Katrin Müller. Die Spitzen von Union und SPD kommen heute zu den möglicherweise entscheidenden Beratungen über ihr Reformpaket zusammen. Im Koalitionsausschuss wird es unter anderem um Steuerentlastungen, kleiner und mittlerer Einkommen, Arbeitsmarktreformen sowie Rente, Gesundheit und Pflege gehen. Ob es schon am heutigen Mittwoch oder in der Nacht zu Donnerstag zu Entscheidungen kommt, ist offen. Wer noch günstig tanken will, sollte sich beeilen. Der Tankrabatt ist heute ausgelaufen. Nach Angaben des ADAC ist Super E10 aber zwischenzeitlich bereits im Schnitt um mehr als 20 Cent pro Liter nach oben gegangen. Bei Diesel waren es sogar 24 Cent.
2: Viele Autofahrer haben die letzten Stunden des Tankrabatts noch genutzt. An manchen Tankstellen gab es teils riesige Schlangen. Der ADAC hält die aktuellen Preisaufschläge trotzdem für nicht gerechtfertigt. Die Ölpreise seien zuletzt gesunken. Trotzdem hätten die Mineralölkonzerne die höhere Steuer offenbar schon vor dem offiziellen Ende des Tankrabatts eingepreist. Für Mittwochmittag rechnen Experten damit, dass die Spritpreise noch stärker steigen. Das Bundeskartellamt hat angekündigt, überzogene Erhöhungen genau zu prüfen. Zoe Tassovali, Nachrichtenredaktion.
1: Ab heute kostet der reguläre Eintritt in den Kölner Dom erstmals 12 Euro. Damit sollen die gestiegenen Kosten etwa für den Schutz des Denkmals gedeckt werden. Der Preis gilt an den meisten Tagen und für die meisten Leute. Es gibt aber auch Ausnahmen. So soll das Weltkulturerbe mit über 600 Jahren Bauzeit laut Domkapitel jährlich an bestimmten Tagen kostenfrei für alle sein. Zum Fußball. Nach dem WM aus hat der Deutsche Fußballbund eine Entscheidung über die Zukunft von Bundestrainer Julian Nagelsmann vertagt. DFB-Präsident Bernd Neuendorf kündigte an, die Gründe in Ruhe aufarbeiten zu wollen.
3: Ich glaube, wir können nach so einem Turnier nicht einfach zur Tagesordnung übergehen. Wir müssen darüber sprechen, was die Gründe waren für dieses erneute frühe Ausscheiden bei einer Fußball-Weltmeisterschaft, das uns alle zutiefst bewegt.
1: Bei der WM hat sich Topfavorit Frankreich im 16. Finale hochverdient mit 3:0 gegen Schweden durchgesetzt und trifft am Samstag nun auf Deutschland-Bezwinger Paraguay. Zuvor hatte Norwegen 2:1 gegen die Elfenbeinküste gewonnen und spielt am Sonntag gegen Rekordweltmeister Brasilien um den Einzug ins Viertelfinale.
4: Und jetzt das Wetter für das Emsland und die Grafschaft Bentheim.
5: In der Nacht heißt es lüften, die Wärme der letzten Tage allmählich aus den Wohnungen und Häusern kriegen. Bei Tiefstwerten von 14 bis 16 Grad und meist lockerer Bewölkung funktioniert das wunderbar. Am Mittwoch insgesamt weiterhin freundlich, mit ein paar Wolken und auch Sonnenschein. Die Temperaturen liegen bei maximal 24 Grad.
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1: Ich bin Katrin Müller. Rente, Steuern, Gesundheit, Pflege. Die schwarz-rote Bundesregierung will in dieser Woche ein großes Reformpaket schnüren. Dazu gibt es allerdings noch einige Streitthemen, die heute im Koalitionsausschuss Thema werden. Die Frage ist, ob die Kehrtwende am Ende gelingt.
2: Bei der Rente ist sich Schwarz-Rot weitgehend einig. Die Vorschläge der Rentenkommission sollen vollumfänglich umgesetzt werden. Und bei der Gesundheitsreform sollen die ersten Gesetze schon bis Jahresende fix sein. Streit gibt es dagegen noch bei den Themen Steuern und Arbeitszeit. Die SPD will kleinere Einkommen entlasten und dafür Gutverdiener ab 100.000 Euro und Erben stärker zur Kasse bitten, was die Union in der vorgeschlagenen Form ablehnt. CDU und CSU wollen den 8-Stunden-Arbeitstag dagegen mit einer Wochenarbeitszeit ablösen. Dagegen machen wiederum die Gewerkschaften mobil. Tanja Wagner, Nachrichtenredaktion.
1: Der Tankrabatt ist ausgelaufen, doch an den Zapfsäulen ist es schon eher teurer geworden. Der aktuelle Anstieg der Kraftstoffpreise ist aus Sicht des ADAC nicht gerechtfertigt, kritisierte der Verkehrsclub. Der Rohölpreis steige aktuell nicht. Daher bestätige sich die Vermutung des ADAC, dass die Mineralölkonzerne bereits vor dem Ende des Tankrabatts die bevorstehende Steuererhöhung eingepreist haben. Die Union gewinnt beim Thema politische Kompetenz leicht dazu. Die AfD bleibt in der Wählergunst aber weiter vorn. Das zeigt das aktuelle RTL-NTV-Trendbarometer. Demnach sehen 14% die Union bei der Lösung der Probleme im Land vorn. Die AfD kommt auf 12%.
3: Bei der Sonntagsfrage bleibt die AfD trotz leichter Verluste mit 26% klar vorne. Die Union kommt auf 22% und kann ihren kleinen Vorsprung beim Thema politische Kompetenz bisher also nicht in bessere Umfragewerte ummünzen. Auffällig ist außerdem das große Misstrauen vieler Menschen. Mehr als jeder Zweite traut aktuell keiner Partei zu, die Probleme im Land zu lösen. Zoe Tasvovali, Nachrichtenredaktion.
1: Zum Fußball. Bei der WM hat sich Topfavorit Frankreich im 16. Finale hochverdient mit 3:0 gegen Schweden durchgesetzt und trifft am Samstag in Philadelphia nun auf Deutschland-Bezwinger Paraguay. Zuvor hatte Norwegen 2:1 gegen die Elfenbeinküste gewonnen und spielt am Sonntag gegen Rekordweltmeister Brasilien um den Einzug ins Viertelfinale.
4: Und jetzt das Wetter für das Emsland und die Grafschaft Bentheim.
5: Ja, und da starten wir mit recht frischen Werten in diesen Tag von 12 bis 14 Grad. Dazu ist es freundlich. Auch tagsüber ist es überwiegend sonnig. Erst zum Nachmittag können ein paar Quellwolken den ein oder anderen Schauer dazwischen mogeln. Die Höchstwerte erreichen 22 bis maximal 24 Grad. Morgen wird es dann temporär ein bisschen ungemütlicher mit dichteren Wolken und auch dem ein oder anderen Tröpfchen Regen. Das Ganze bei 21 bis 23 Grad.
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1: Ich bin Katrin Müller. Die Spitzen von Union und SPD kommen heute zu den möglicherweise entscheidenden Beratungen über ihr Reformpaket zusammen. Im Koalitionsausschuss wird es unter anderem um Steuerentlastungen, kleiner und mittlerer Einkommen, Arbeitsmarktreformen sowie Rente, Gesundheit und Pflege gehen. Ob es schon am heutigen Mittwoch oder in der Nacht zu Donnerstag zu Entscheidungen kommt, ist offen. Wer noch günstig tanken will, sollte sich beeilen. Der Tankrabatt ist heute ausgelaufen. Nach Angaben des ADAC ist Super E10 aber zwischenzeitlich bereits im Schnitt um mehr als 20 Cent pro Liter nach oben gegangen. Bei Diesel waren es sogar 24 Cent.
2: Viele Autofahrer haben die letzten Stunden des Tankrabatts noch genutzt. An manchen Tankstellen gab es teils riesige Schlangen. Der ADAC hält die aktuellen Preisaufschläge trotzdem für nicht gerechtfertigt. Die Ölpreise seien zuletzt gesunken. Trotzdem hätten die Mineralölkonzerne die höhere Steuer offenbar schon vor dem offiziellen Ende des Tankrabatts eingepreist. Für Mittwochmittag rechnen Experten damit, dass die Spritpreise noch stärker steigen. Das Bundeskartellamt hat angekündigt, überzogene Erhöhungen genau zu prüfen. Zoe Tassovali, Nachrichtenredaktion.
1: Ab heute kostet der reguläre Eintritt in den Kölner Dom erstmals 12 Euro. Damit sollen die gestiegenen Kosten etwa für den Schutz des Denkmals gedeckt werden. Der Preis gilt an den meisten Tagen und für die meisten Leute. Es gibt aber auch Ausnahmen. So soll das Weltkulturerbe mit über 600 Jahren Bauzeit laut Domkapitel jährlich an bestimmten Tagen kostenfrei für alle sein. Zum Fußball. Nach dem WM aus hat der Deutsche Fußballbund eine Entscheidung über die Zukunft von Bundestrainer Julian Nagelsmann vertagt. DFB-Präsident Bernd Neuendorf kündigte an, die Gründe in Ruhe aufarbeiten zu wollen.
3: Ich glaube, wir können nach so einem Turnier nicht einfach zur Tagesordnung übergehen. Wir müssen darüber sprechen, was die Gründe waren für dieses erneute frühe Ausscheiden bei einer Fußball-Weltmeisterschaft, das uns alle zutiefst bewegt.
1: Bei der WM hat sich Topfavorit Frankreich im 16. Finale hochverdient mit 3:0 gegen Schweden durchgesetzt und trifft am Samstag nun auf Deutschland-Bezwinger Paraguay. Zuvor hatte Norwegen 2:1 gegen die Elfenbeinküste gewonnen und spielt am Sonntag gegen Rekordweltmeister Brasilien um den Einzug ins Viertelfinale.
4: Und jetzt das Wetter für das Emsland und die Grafschaft Bentheim.
5: Ja, und da starten wir mit recht frischen Werten in diesen Tag von 12 bis 14 Grad. Dazu ist es freundlich. Auch tagsüber ist es überwiegend sonnig. Erst zum Nachmittag können ein paar Quellwolken den ein oder anderen Schauer dazwischen mogeln. Die Höchstwerte erreichen 22 bis maximal 24 Grad. Morgen wird es dann temporär ein bisschen ungemütlicher mit dichteren Wolken und auch dem ein oder anderen Tröpfchen Regen. Das Ganze bei 21 bis 23 Grad.
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1: Ich bin Ursula Winkler. Rente, Steuern, Gesundheit, Pflege. Die schwarz-rote Bundesregierung will in dieser Woche ein großes Reformpaket schnüren. Dazu gibt es allerdings noch einige Streitthemen, die heute im Koalitionsausschuss Thema werden. Gelingt die Kehrtwende?
2: Bei der Rente ist sich Schwarz-Rot weitgehend einig. Die Vorschläge der Rentenkommission sollen vollumfänglich umgesetzt werden. Und bei der Gesundheitsreform sollen die ersten Gesetze schon bis Jahresende fix sein. Streit gibt es dagegen noch bei den Themen Steuern und Arbeitszeit. Die SPD will kleinere Einkommen entlasten und dafür Gutverdiener ab 100.000 Euro und Erben stärker zur Kasse bitten, was die Union in der vorgeschlagenen Form ablehnt. CDU und CSU wollen den 8-Stunden-Arbeitstag dagegen mit einer Wochenarbeitszeit ablösen. Dagegen machen wiederum die Gewerkschaften mobil. Tanja Wagner, Nachrichtenredaktion.
1: Das Online-Shopping wird für viele ab heute teurer. Das betrifft alle, die Waren aus Ländern außerhalb der EU bestellen. Denn für diese Waren wird eine pauschale Zollgebühr von 3 Euro pro Sendung erhoben, zusätzlich zur bereits bestehenden Einfuhrumsatzsteuer.
3: Die Zollgebühr wird für alle Sendungen mit einem Warenwert von unter 150 Euro fällig. Darüber hinaus verlangen einige Paketdienste eine Servicepauschale für die Zollanmeldung, wenn der Absender, also zum Beispiel der chinesische Hersteller, das nicht schon erledigt hat. So kommt man gerade bei billigen Artikeln schnell in einen Bereich, wo sich die Bestellung nicht mehr lohnt. Eine Handyhülle im Wert von 7 Euro zum Beispiel könnte mit allen Gebühren am Ende knapp 20 Euro kosten. Die EU und die Bundesregierung wollen so die Flut an Billigimporten ausländischer Online-Plattformen wie Temu eindämmen. Uli Reitinger, Berlin.
1: Zum Sommerbeginn sind die Weltmeere an der Oberfläche noch nie so warm gewesen wie in diesem Jahr. Am Stichtag 21. Juni lagen die Messungen des EU-Klimaprogramms Copernicus und des Meeresdienstes mit knapp 21 Grad Celsius über den bisherigen Rekordwerten für diesen Tag. Copernicus betonte, der Rekord sei zu erwarten gewesen, da in den vergangenen Monaten in mehreren Meeresregionen ungewöhnlich hohe Temperaturen gemessen wurden. Zum Fußball. Bei der WM hat sich Topfavorit Frankreich mit 3:0 gegen Schweden durchgesetzt und trifft im Achtelfinale nun auf Deutschland-Bezwinger Paraguay. Zuvor hatten die Norweger mit 2:1 gegen die Elfenbeinküste gewonnen. Der nächste Gegner ist Brasilien.
4: Und jetzt das Wetter für das Emsland und die Grafschaft Bentheim.
5: Ja, und da starten wir mit recht frischen Werten in diesen Tag von 12 bis 14 Grad. Dazu ist es freundlich. Auch tagsüber ist es überwiegend sonnig. Erst zum Nachmittag können ein paar Quellwolken den ein oder anderen Schauer dazwischen mogeln. Die Höchstwerte erreichen 22 bis maximal 24 Grad. Morgen wird es dann temporär ein bisschen ungemütlicher mit dichteren Wolken und auch dem ein oder anderen Tröpfchen Regen. Das Ganze bei 21 bis 23 Grad.
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2: Mit Wiebke Pollmann. Guten Morgen. Im südlichen und mittleren Emsland ist am Montag mit einem symbolischen Spatenstich in Haselünne die dritte Projektphase des Breitbandausbaus gestartet. Bereits im Mai wurde die Anbindung der grauen Flecken für das Los Nordwest eingeleitet, so der Kreis in einer Pressemitteilung. Das Los Mitte Süd umfasst die Gemeinden Emsbüren, Geeste, Salzbergen und Twiest, die Samtgemeinden Freren, Herzlake, Längerich und Spelle sowie die Städte Haaren, Haselünne, Meppen und Lingen. In den 12 Kommunen sollen rund 1.800 Adressen von Privathaushalten und Unternehmen einen leistungsstarken Zugang zu Glasfaser-Internet erhalten. Die Arbeiten sollen voraussichtlich bis Ende 2027 abgeschlossen werden. Der Bund übernimmt 50% der Gesamtkosten des Graue-Flecken-Ausbaus im Emsland von 53,7 Millionen Euro, das Land Niedersachsen weitere 25%. Der kommunale Anteil in Höhe von 25% wird vom Kreis Emsland und den Kommunen getragen. Mehr zu diesem Thema hört ihr morgen im regionalen Magazin Durch den Tag auf der Ems-Fechtewelle. In Nordhorn wird der Beirat für Menschen mit Behinderungen neu gebildet. Darauf macht die Stadtverwaltung aufmerksam. Wer sich für die Mitarbeit in dem ehrenamtlichen Gremium interessiert, kann sich zwischen dem 1. August und dem 30. September bewerben. Der Beirat macht Rat, Verwaltung und Öffentlichkeit auf Anliegen von Menschen mit Behinderungen aufmerksam. Ziel ist es, Barrierefreiheit, Integration, Inklusion, Kommunikation und Selbstbestimmung zu fördern. Zudem soll die gleichberechtigte Teilhabe am gesellschaftlichen Leben gestärkt werden. Die neue Amtszeit beginnt am 1. November 2026 und läuft bis Ende Oktober 2031. Weitere Informationen werden auf der Homepage der Stadt Nordhorn veröffentlicht.

0: Liga-Konkurrenten VfR Wabein ins Emsland. Lang wurde in der Nachwuchsabteilung des FC Bayern München ausgebildet und wechselte anschließend zum FFC Wacker München. Nach Angaben des SVM bringe sie mit ihrer Schnelligkeit, ihrer hohen Einsatzbereitschaft und ihrer Variabilität in der Offensive Eigenschaften mit, die hervorragend zum Spielstil des SV Meppen passen.
1: Und jetzt das Wetter für das Emsland und die Grafschaft Bentheim.
2: Ja, und da starten wir mit recht frischen Werten in diesen Tag von 12 bis 14 Grad. Dazu ist es freundlich. Auch tagsüber ist es überwiegend sonnig. Erst zum Nachmittag können ein paar Quellwolken den ein oder anderen Schauer dazwischen mogeln. Die Höchstwerte erreichen 22 bis maximal 24 Grad. Morgen wird es dann temporär ein bisschen ungemütlicher mit dichteren Wolken und auch dem ein oder anderen Tröpfchen Regen. Das Ganze bei 21 bis 23 Grad.
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1: Ich bin Ursula Winkler. Die Spitzen von Union und SPD kommen heute zu den möglicherweise entscheidenden Beratungen über ihr Reformpaket zusammen. Im Koalitionsausschuss wird es unter anderem um Steuerentlastungen kleiner und mittlerer Einkommen, Arbeitsmarktreformen sowie Rente, Gesundheit und Pflege gehen. Ob es schon heute zu Entscheidungen kommt, ist offen. Es kann auch sein, dass die Verhandlungen in die Verlängerung gehen. Die Koalition will sich nicht unter Zeitdruck setzen lassen. Es ist mehr als nur eine Namensänderung. Ab heute heißt die Unterstützung für Langzeitarbeitslose nicht mehr Bürgergeld, sondern Grundsicherung. Und damit treten deutlich schärfere Regeln für die Bezieher in Kraft.
2: Wer zumutbare Arbeit ablehnt, Fördermaßnahmen abbricht oder wiederholt Termine beim Jobcenter versäumt, muss mit drastischen Leistungskürzungen rechnen bis hin zur kompletten Einstellung aller Zahlungen. Außerdem muss ab jetzt jeder, der mehr als 15.000 Euro Vermögen angespart hat, dieses Geld zum Leben nutzen. Bislang galt im ersten Jahr eine Grenze von 40.000 Euro. Über die Höhe der Zahlungen wird politisch zwar diskutiert, vor allem aus der CDU und CSU kommen Forderungen, den Regelsatz zu kürzen, aber im Moment bleibt er unverändert bei 563 Euro für Alleinstehende. Uli Reitinger, Berlin.
1: Ist das eine gute Nachricht für Flugreisende oder nur für die Airlines? Bei Flügen aus Deutschland wird jetzt weniger Ticketsteuer fällig.
3: Nach der Corona-Pandemie erholte sich der Luftverkehr aber in Deutschland schwächer als anderswo in Europa. Flughäfen und Airlines machen dafür die hohen Gebühren und Steuern in Deutschland verantwortlich und ziehen teilweise Flüge aus Deutschland ab. Als Gegenmaßnahme senkt Deutschland nun die Ticketsteuer. Pro Flug macht das je nach Entfernung zwischen 2,50 Euro und 11,40 Euro aus. Die Flugbranche findet das viel zu wenig. Umweltschützer dagegen sprechen von einem klimapolitischen Fehlanreiz. Für Flugreisende bleibt die Frage, ob die Airlines die gesenkte Ticketsteuer überhaupt weitergeben. Und selbst wenn ja, ob das nicht durch andere Preisanstiege wieder aufgefressen wird. Ronny Thorau, Nachrichtenredaktion.
1: Zum Fußball. Topfavorit Frankreich hat bei der WM mit 3:0 gegen Schweden gewonnen und trifft im Achtelfinale auf Deutschland-Bezwinger Paraguay. Mitgastgeber Mexiko besiegte Ecuador mit 2:0 und muss in der nächsten Runde gegen den Kongo oder England ran. Norwegen gewann mit 2:1 gegen die Elfenbeinküste. Der nächste Gegner ist Brasilien.
4: Und jetzt das Wetter für das Emsland und die Grafschaft Bentheim.
5: Ja, bei euch in Haaren sind es aktuell 14 Grad und in Gildehaus misst das Thermometer ebenfalls 14 Grad. Es scheint gerade die Sonne. Heute wechseln sich Sonne und Wolken am Himmel ab. Gegen Nachmittag kann es zu vereinzelten Regenschauern kommen. Wir haben Tageshöchstwerte von bis zu 24 Grad. In der Nacht zu morgen sinken die Werte auf bis zu 12 Grad ab. Morgen ist es überwiegend bewölkt und es weht ein frischer Wind. Auch hier sind Regenschauer möglich, das Ganze bei Höchstwerten von bis zu 24 Grad. Am Freitag bleibt es bei einem Sonne-Wolken-Mix und es bleibt auch windig, aber trocken. Wir erreichen Temperaturen von bis zu 22 Grad. Der Ems-Fechtewelle Verkehrsservice, und da liegt mir aktuell eine Gefahrenmeldung für euch vor, nämlich die A30 Amsterdam Richtung Rheine zwischen Kreuz Schüttorf und Salzbergen. Dort steht gerade ein defekter PKW auf dem Standstreifen. Geblitzt wird heute auch fleißig, und zwar zum einen mal auf der B403 zwischen Kuhwurden und Emlichheim. Danke dir, Felix, fürs Melden, und ebenfalls aufpassen auf eure Geschwindigkeit solltet ihr heute in Meppen. Wenn ihr jetzt noch was gesehen habt, vielleicht einen weiteren Blitzer oder auch einen Stau oder auch stockender Verkehr. Was auch immer es sein mag, meldet uns das auch gerne. Am besten telefonisch unter unserer Nummer 0591 915 4624 oder schreibt uns alternativ gerne kurze Nachricht über Instagram oder Facebook. Das geht auch. Kommt gut und sicher an euer Ziel.
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5: Ganz genau, 4 Minuten nach 7 haben wir es hier und ihr hört die Ems-Fechtewelle Morning Show hier am Mittwochmorgen. In wenigen Minuten sprechen wir über die neue Ausstellung in der Kunsthalle in Lingen. Davor Musik, What You Waiting For von Gwen Stefani.

0: American Girls habt ihr da gerade gehört von Harry Styles. 7.13 Uhr haben wir es hier und ihr hört die Ems Fechtewelle Morning Show am Mittwochmorgen. Es gibt eine Anekdote zu dem deutsch-französischen Künstler Hans Arp. Der soll einmal eine Zeichnung angefertigt haben. Weil er sie für nicht gelungen hielt, soll er sie zerrissen und die Schnipsel auf den Boden geworfen haben. Aus dem, was dann auf dem Boden lag, machte er ein neues Werk. So kann Kunst durch Zufall entstehen. Der Zufall spielt auch bei der neuen Ausstellung in der Kunsthalle Lingen eine Rolle. Die Ausstellung heißt Zufall und Idee und zeigt Werke der österreichischen Künstlerin Christine Gironcoli. Die Leiterin der Kunsthalle Lingen, Maike Behm, hatte einige der Werke der Künstlerin zuvor in Frankfurt gesehen und sich entschieden, diese in Lingen zeigen zu wollen. Christine Gironcoli war früher Gemälderestauratorin und das zeigt sich auch in ihren Arbeiten, denn sie arbeitet mit alten Leinwänden und allem, was sie so findet. Und worum es thematisch geht, das verrät Maike Behm.
1: Bei manchen kann man Landschaft assoziieren, bei manchen geht es um religiöse Aspekte. Es gibt aber auch politische, wie zum Beispiel ein aktuelles Bild mit dem Titel Gantara. Gantara ist ein Ort im Irak, da wird eine ganz bestimmte Statuenkunst entwickelt. Und diese ganz eigene Statuenkunst ist durch die Terrormiliz Islamischer Staat 2015 brutal zerstört worden. Die sind in das Museum in Mosul im Irak und haben die zerkloppt. Und es war wirklich, sie sind für immer verloren. Und Christine Gironcoli setzt in diesem Bild mit dem Titel Gantara diesem Ereignis ein Denkmal, mahnt davor, dass so etwas nicht wieder passiert, indem sie eine Landschaft malt mit einem vor einem dunkelrosafarbenen Hintergrund, der den Signalhimmel sozusagen so ein bisschen assoziieren lässt und davor eine Berglandschaft und davor dann aus der Leinwand heraus ragt wieder eine Leinwand, die eingeschlitzt ist, wo man dann so eine abstrakte Statue erkennen kann. So ganz figurativ, aber sehr subtil. Und das finde ich eine sehr tolle Verbindung zwischen ja, Hochästhetik und politischer radikalem Statement.
0: Ja, ich denke mir, das werde ich mir auf jeden Fall mal anschauen in der Kunsthalle in Lingen. Die Ausstellung ist übrigens bis zum 6. September in der Kunsthalle in Lingen zu sehen. Mehr dazu und die Künstlerin selbst hört ihr heute ab 10 Uhr in unserem regionalen Magazin Durch den Tag. Hier bei uns im Programm geht es jetzt aber erstmal weiter mit ein bisschen Musik, bevor wir um 9:30 mit den Lokalnachrichten starten. Und hier hört ihr erstmal Homebreaker von Sunburn.

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2: Mit Wiebke Pollmann. Guten Morgen. Im südlichen und mittleren Emsland ist am Montag mit einem symbolischen Spatenstich in Haselünne die dritte Projektphase des Breitbandausbaus gestartet. Bereits im Mai wurde die Anbindung der grauen Flecken für das Los Nordwest eingeleitet, so der Kreis in einer Pressemitteilung. Das Los Mitte-Süd umfasst die Gemeinden Emsbüren, Geeste, Salzbergen und Twiest, die Samtgemeinden Freren, Herzlake, Längerich und Spelle sowie die Städte Haaren, Haselünne, Meppen und Lingen. In den 12 Kommunen sollen rund 1.800 Adressen von Privathaushalten und Unternehmen einen leistungsstarken Zugang zu Glasfaser-Internet erhalten. Die Arbeiten sollen voraussichtlich bis Ende 2027 abgeschlossen werden. Der Bund übernimmt 50% der Gesamtkosten des Graue-Flecken-Ausbaus im Emsland von 53,7 Millionen Euro, das Land Niedersachsen weitere 25%. Der kommunale Anteil in Höhe von 25% wird vom Kreis Emsland und den Kommunen getragen. Mehr zu diesem Thema hört ihr morgen im regionalen Magazin Durch den Tag auf der Ems-Fechtewelle. In Nordhorn wird der Beirat für Menschen mit Behinderungen neu gebildet. Darauf macht die Stadtverwaltung aufmerksam. Wer sich für die Mitarbeit in dem ehrenamtlichen Gremium interessiert, kann sich zwischen dem 1. August und dem 30. September bewerben. Der Beirat macht Rat, Verwaltung und Öffentlichkeit auf Anliegen von Menschen mit Behinderungen aufmerksam. Ziel ist es, Barrierefreiheit, Integration, Inklusion, Kommunikation und Selbstbestimmung zu fördern. Zudem soll die gleichberechtigte Teilhabe am gesellschaftlichen Leben gestärkt werden. Die neue Amtszeit beginnt am 1. November 2026 und läuft bis Ende Oktober 2031. Weitere Informationen werden auf der Homepage der Stadt Nordhorn veröffentlicht. Unbekannte haben am Samstag auf einem Supermarktparkplatz in Uelsen ein Handy aus einem Auto gestohlen. Nach Angaben der Polizei kam es zwischen 19.30 Uhr und 20 Uhr zu der Tat auf dem Grundstück an der Göhlenkamper Straße. Die Täter griffen offenbar durch das geöffnete Schiebedach in den Innenraum eines geparkten BMWs und nahmen das auf dem Beifahrersitz liegende Handy mit. Wer zum Tatzeitpunkt vor Ort verdächtige Beobachtungen gemacht hat, sollte sich bei der Polizei melden. Zum Sport. Rahel Lang verstärkt in der kommenden Saison den Kader der Zweitliga-Fußballerinnen des SV Meppen. Wie der Verein mitgeteilt hat, wechselt die 21-Jährige vom Ligakonkurrenten VfR Wabein ins Emsland.

0: sinken die Werte auf bis zu 12 Grad ab. Morgen ist es überwiegend bewölkt und es weht ein frischer Wind. Auch hier sind Regenschauer möglich, das Ganze bei Höchstwerten von bis zu 24 Grad. Am Freitag bleibt es bei einem Sonne-Wolken-Mix. Es ist windig, aber trocken. Wir erreichen Temperaturen von bis zu 22 Grad. Der Emsfechte Welle Verkehrsservice. Und da liegt mir aktuell eine Gefahrenmeldung für euch vor. Die A30 Amsterdam Richtung Rheine zwischen Kreuz Schüttorf und Salzbergen. Dort steht gerade noch ein defekter PKW auf dem Standstreifen. Geblitzt wird heute auch fleißig und zwar zum einen auf der B403 zwischen Kuhworden und Emlichheim. Danke dir, Felix, fürs Melden und ebenfalls aufpassen auf eure Geschwindigkeit, solltet ihr heute in Meppen. So, wenn ihr jetzt noch was gesehen habt, vielleicht einen weiteren Blitzer oder auch einen Stau, dann meldet uns das doch gerne. Am besten ruft ihr uns einfach an unter der Nummer 0591 915 4624 oder ihr schaut mal bei unseren Social Media Kanälen auf Instagram oder auf Facebook vorbei. Dort könnt ihr uns ebenfalls einfach eine kurze Nachricht tippen. Kommt jetzt erstmal gut und sicher an euer Ziel.
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0: Ganz genau um 7.35 Uhr hier bei der Emsfechtewelle Morning Show am Mittwochmorgen. Musikalisch geht's hier erstmal weiter mit Nice to Each Other von Olivia Dean.

Gimme Your Love habt ihr da gerade gehört um 7.43 Uhr hier bei der Emsfechterwelle Morning Show. Heute vor 43 Jahren unterschreiben Bon Jovi bei Mercury Records in New York ihren ersten Plattenvertrag. Das war am 1. Juli 1983. Ein Meilenstein, der Auftakt für eine große musikalische Karriere ist. Die Band gibt es zu dem Zeitpunkt gerade mal seit einem Jahr. Gegründet hatten sie der 21-jährige Sänger John Francis Bon Jovi und Keyboarder David Bryan. Die zwei kannten sich schon vorher. Getroffen haben sie sich, als Bon Jovi 16 Jahre alt war. Die haben dann gemeinsam eine Band gegründet. 1980 hat Bon Jovi seine erste Single Runaway im Studio seines Cousins aufgenommen. Er hat daraufhin noch einige weitere Demos aufgenommen und an Plattenlabels geschickt. Zunächst noch ohne Erfolg. Übrigens, erstmals professionell aufgetreten ist er als Leadsänger in einem Song auf einem Weihnachtsalbum, co-produziert von seinem Cousin. Als er Jingles bei einem Lokalradiosender eingesprochen hat, ist es dann tatsächlich dazu gekommen, dass eine überarbeitete Version seines Songs Runaway gespielt wurde. Am Anfang sei Bon Jovi wohl weniger überzeugt von der Idee gewesen. Die Sache hat dann so seinen Lauf genommen. Bon Jovi ist bei der New Yorker Juliet Musikschule aufgenommen worden und hat seine Freunde davon überzeugt, eine Band mit ihm zu gründen. Zusammen mit Gitarrist Richie Sambora, Bassist Alec John Such und Schlagzeuger Tico Torres nehmen sie ihr Debütalbum Bon Jovi auf. Runaway wird ihr erster Hit. Hier kommt er gleich für euch. Runaway von Bon Jovi aus ihrem Debütalbum Bon Jovi.

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1: Ich bin Ursula Winkler. Die Spitzen von Union und SPD kommen heute zu den möglicherweise entscheidenden Beratungen über ihr Reformpaket zusammen. Im Koalitionsausschuss wird es unter anderem um Steuerentlastungen kleiner und mittlerer Einkommen, Arbeitsmarktreformen sowie Rente, Gesundheit und Pflege gehen. Ob es schon heute zu Entscheidungen kommt, ist offen. Die Koalition will sich nicht unter Zeitdruck setzen lassen. Der Tankrabatt ist vorbei. Das könnte sich um 12 Uhr besonders bemerkbar machen, denn der Steuerrabatt ist zwar seit Mitternacht Geschichte, Preiserhöhungen sind aber nur mittags erlaubt. Offensichtlich haben aber viele Tankstellen die Preise zuletzt schon stark erhöht.
2: Viele Autofahrer haben die letzten Stunden des Tankrabatts noch genutzt. An manchen Tankstellen gab es teils riesige Schlangen. Der ADAC hält die aktuellen Preisaufschläge trotzdem für nicht gerechtfertigt. Die Ölpreise seien zuletzt gesunken. Trotzdem hätten die Mineralölkonzerne die höhere Steuer offenbar schon vor dem offiziellen Ende des Tankrabatts eingepreist. Das Bundeskartellamt hat angekündigt, überzogene Erhöhungen genau zu prüfen. Zoe Tassovali, Nachrichtenredaktion.
1: Noch nie waren die Ozeane im Juni so warm. Die Oberflächentemperatur der Weltmeere hat zum Sommerbeginn einen neuen Rekord erreicht. Das haben die Experten des EU-Klimadienstes Copernicus und des Copernicus-Meeresdienstes gemessen.
3: Etwa 21 Grad Wassertemperatur haben die Experten gemessen. Die Adria, das Mittelmeer, wird sich in diesem Sommer für viele Urlauber wohl anfühlen wie eine Badewanne. Zumal in den kommenden Monaten wohl weitere Rekorde gebrochen werden. Grund für die Erwärmung sei der Klimawandel und das Klimaphänomen El Niño, so die Fachleute. Und das bedeutet auch, möglicherweise wird es häufiger Starkregen geben, Sturm und Überschwemmungen. Claudia Wächter, Nachrichtenredaktion.
1: Zum Fußball. Topfavorit Frankreich hat im WM-16-Finale mit 3:0 gegen Schweden gewonnen und trifft damit am Samstag auf Deutschland-Bezwinger Paraguay. WM-Mitgastgeber Mexiko besiegte Ecuador mit 2:0 und muss in der nächsten Runde gegen den Kongo oder Titelanwärter England ran. Die Norweger gewannen mit 2:1 gegen die Elfenbeinküste. Der nächste Gegner ist Brasilien.
4: Und jetzt das Wetter für das Emsland und die Grafschaft Bentheim.
5: Bei euch in Emsbüren sind es aktuell 17 Grad und in Osterwald ebenfalls 17 Grad. Heute wechseln sich Sonne und Wolken ab. Gegen Nachmittag kann es zu vereinzelten Regenschauern kommen. Wir haben Tageshöchstwerte von bis zu 24 Grad. In der Nacht zu morgen sinken die Werte auf bis zu 12 Grad ab. Morgen ist es überwiegend bewölkt und es weht ein frischer Wind. Auch hier sind Regenschauer möglich, das Ganze bei Höchstwerten von bis zu 24 Grad. Am Freitag bleibt es bei einem Sonne-Wolken-Mix. Es ist windig, aber trocken. Wir erreichen Temperaturen von bis zu 22 Grad. Der Ems-Fechtewelle Verkehrsservice. Da liegt mir aktuell noch eine Gefahrenmeldung für euch vor. IA30 Amsterdam Richtung Rheine zwischen Kreuz Schüttdorf und Salzbergen. Dort steht noch ein defekter PKW auf dem Standstreifen. Geblitzt wird heute auch, und zwar zum einen auf der B403 zwischen Kuhworden und Emlichheim. Den Blitzer hat uns der Felix gemeldet. Danke dir dafür. Und ebenfalls Fuß weg vom Gas heißt es heute in Meppen. Wenn ihr jetzt noch was gesehen habt, Staus, Blitzer oder stockender Verkehr, dann lasst es uns gerne wissen. Ruft uns an, am besten unter der Nummer 0591 915 4624 oder schreibt uns eine kurze Nachricht über Instagram oder Facebook. Gute Fahrt!
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5: Ganz genau, 4 Minuten nach 8 haben wir es hier gleich bei der Ems-Fechtewelle Morning Show am Mittwochmorgen. Und wir schauen in 10 Minuten auf das Kalenderblatt. Hier gibt es aber erstmal noch ein bisschen Musik. Hier kommt unter anderem The Subway von Chappell Roan.

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1: Am 1. Juli 1996 ist die Rechtschreibreform beschlossen worden. Das war heute vor 30 Jahren. Bis zur Übergangsphase 2005 hat es viele Proteste und sogar Boykott gegeben. 2006 wurde dann sozusagen eine nochmals reformierte Reform beschlossen und die gilt bis heute. Was viele nicht wissen, die große Rechtschreibreform ist eine DDR-Erfindung gewesen, denn was Orthographie anbelangt, sei man im Osten schon immer weiter gewesen. So schreibt es der MDR. Ehemaliger Leiter der DDR-Orthographie-Kommission Dieter Nerius hätte schon in den 70er Jahren mit seinem Team Diskussionen zu einer Rechtschreibreform geführt. Vorher hätte es Reformdiskussionen eigentlich nur unter Lehrern gegeben, so Nerius. Welche Regeln, nach denen wir heute schreiben, noch aus dem Osten stammen, das sei heute schwer nachvollziehbar. Die Reform sollte die komplizierte deutsche Rechtschreibung vereinfachen. Eines der Reformopfer ist das scharfe S, das aus vielen Wörtern verschwunden ist. Bei Reformkritikern beliebt ist das Wort Schifffahrt mit 3 F gewesen. Viel zu ungewohnt für das Schriftbild. Manche alternative Varianten haben sich mal mehr, mal weniger durchgesetzt. Zum Beispiel das PH wird häufiger durch die damals eingeführte Schreibweise mit F ersetzt, wie beispielsweise im Wort Geografie. Richtig sind jedoch beide Varianten. Inzwischen ist die Reform gut angekommen. Wer trotzdem noch alte Schreibweisen bevorzugt, der kann das auch tun, denn die amtlichen Regeln gelten nur in Schulen und Behörden. Ja, das war der Blick auf das heutige Kalenderblatt und bei uns im Programm geht's hier gleich weiter mit den Lokalnachrichten. Davor für euch noch ein bisschen Musik auf die Ohren. Hier kommt erstmal Strangers von Kenya Grace.

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2: Mit Wiebke Pollmann. Guten Morgen. Im südlichen und mittleren Emsland ist am Montag mit einem symbolischen Spatenstich in Haselünne die dritte Projektphase des Breitbandausbaus gestartet. Bereits im Mai wurde die Anbindung der grauen Flecken für das Los Nordwest eingeleitet, so der Kreis in einer Pressemitteilung. Das Los Mitte-Süd umfasst die Gemeinden Emsbüren, Geeste, Salzbergen und Twiest, die Samtgemeinden Freren, Herzlake, Längerich und Spelle sowie die Städte Haaren, Haselünne, Meppen und Lingen. In den 12 Kommunen sollen rund 1.800 Adressen von Privathaushalten und Unternehmen einen leistungsstarken Zugang zu Glasfaser-Internet erhalten. Die Arbeiten sollen voraussichtlich bis Ende 2027 abgeschlossen werden. Der Bund übernimmt 50% der Gesamtkosten des Graue-Flecken-Ausbaus im Emsland von 53,7 Millionen Euro, das Land Niedersachsen weitere 25%. Der kommunale Anteil in Höhe von 25% wird vom Kreis Emsland und den Kommunen getragen. Mehr zu diesem Thema hört ihr morgen im regionalen Magazin Durch den Tag auf der Ems-Fechtewelle. In Nordhorn wird der Beirat für Menschen mit Behinderungen neu gebildet. Darauf macht die Stadtverwaltung aufmerksam. Wer sich für die Mitarbeit in dem ehrenamtlichen Gremium interessiert, kann sich zwischen dem 1. August und dem 30. September bewerben. Der Beirat macht Rat, Verwaltung und Öffentlichkeit auf Anliegen von Menschen mit Behinderungen aufmerksam. Ziel ist es, Barrierefreiheit, Integration, Inklusion, Kommunikation und Selbstbestimmung zu fördern. Zudem soll die gleichberechtigte Teilhabe am gesellschaftlichen Leben gestärkt werden. Die neue Amtszeit beginnt am 1. November 2026 und läuft bis Ende Oktober 2031. Weitere Informationen werden auf der Homepage der Stadt Nordhorn veröffentlicht. Unbekannte haben am Samstag auf einem Supermarktparkplatz in Uelsen ein Handy aus einem Auto gestohlen. Nach Angaben der Polizei kam es zwischen 19.30 Uhr und 20 Uhr zu der Tat auf dem Grundstück an der Göhlenkamper Straße. Die Täter griffen offenbar durch das geöffnete Schiebedach in den Innenraum eines geparkten BMWs und nahmen das auf dem Beifahrersitz liegende Handy mit. Wer zum Tatzeitpunkt vor Ort verdächtige Beobachtungen gemacht hat, sollte sich bei der Polizei melden. Zum Sport. Rahel Lang verstärkt in der kommenden Saison den Kader der Zweitliga-Fußballerinnen des SV Meppen. Wie der Verein mitgeteilt hat, wechselt die 21-Jährige vom Ligakonkurrenten VfR Wabein ins Emsland. Lang wurde in der Nachwuchsabteilung des FC Bayern München ausgebildet und wechselte anschließend zum FFC Wacker München. Nach Angaben des SVM bringe sie mit ihrer Schnelligkeit, ihrer hohen Einsatzbereitschaft und ihrer Variabilität in der Offensive mit, die hervorragend zum Spielstil des SV Meppen passen.
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3: Bei euch in Kluse sind es aktuell 19 Grad und in Lahm ist das Thermometer 18 Grad. Es scheint die Sonne. Heute wechseln sich Sonne und Wolken ab. Gegen Nachmittag kann es zu vereinzelten Regenschauern kommen. Wir haben Tageshöchstwerte von bis zu 24 Grad. In der Nacht zu morgen sinken die Werte auf bis zu 12 Grad ab. Morgen ist es überwiegend bewölkt und es weht ein frischer Wind. Auch hier sind Regenschauer möglich. Das Ganze bei Höchstwerten von bis zu 24 Grad. Am Freitag bleibt es bei einem Sonne-Wolken-Mix. Es ist windig, aber trocken. Wir erreichen Temperaturen von bis zu 22 Grad. 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

Herzlich haben wir es hier bei der Emsfechterweller Morning Show. Und bei uns geht es in wenigen Minuten weiter mit der guten Nachricht aus der Region. Und hier erstmal noch ein bisschen Musik. The Heart Wants What It Wants von Selena Gomez hört ihr jetzt.

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1: Beim Sportabzeichen Schulwettbewerb 2025 standen gleich zwei Grafschafter Grundschulen auf dem Treppchen. Und das ist Thema unserer heutigen guten Nachricht aus der Region. Wie aus einer Mitteilung des Kreissportbundes Grafschaft Bentheim hervorgeht, hat die Stadtflurschule den dritten Platz belegt. Die Fechtetalschule ist sogar auf dem ersten Platz in Niedersachsen gelandet. Beide Schulen haben dann noch ein Preisgeld von 250 Euro bzw. 400 Euro gewonnen. Den Sportabzeichen Schulwettbewerb haben der Landessportbund Niedersachsen und der Sparkassenverband Niedersachsen ins Leben gerufen. Es werden Schulen ausgezeichnet, die den Schul- und Freizeitsport besonders fördern. Dabei soll verdeutlicht werden, Sport ist nicht nur gesund, Sport macht auch Spaß und stärkt die Teamfähigkeit. Der Wettbewerb soll die Schülerinnen und Schüler dazu ermutigen, zusätzliche sportliche Angebote in Schule und Freizeit wahrzunehmen und das deutsche Sportabzeichen zu machen. Das ist die bedeutendste sportliche Auszeichnung außerhalb des Wettkampfsportes. Ja, wir sagen herzlichen Glückwunsch an die beiden Grafschafter Schulen, die beim Sportabzeichen Schulwettbewerb 2025 so erfolgreich abgeschnitten haben. Ja, das war die heutige gute Nachricht aus der Region. Bei uns im Programm geht's gleich weiter mit den Weltnachrichten um ganz. Und ihr hört jetzt erstmal noch eine ordentliche Menge gute Musik. Hier kommt erstmal To Love Somebody von Holy Humberstone.

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1: Ich bin Ursula Winkler. Die Spitzen von Union und SPD kommen heute zu den möglicherweise entscheidenden Beratungen über ihr Reformpaket zusammen. Im Koalitionsausschuss wird es unter anderem um Steuerentlastungen kleiner und mittlerer Einkommen, Arbeitsmarktreformen sowie Rente, Gesundheit und Pflege gehen. Ob es schon heute zu Entscheidungen kommt, ist offen. Die Koalition will sich nicht unter Zeitdruck setzen lassen. Der Tankrabatt ist vorbei. Das könnte sich um 12 Uhr besonders bemerkbar machen, denn der Steuerrabatt ist zwar seit Mitternacht Geschichte, Preiserhöhungen sind aber nur mittags erlaubt. Offensichtlich haben aber viele Tankstellen die Preise zuletzt schon stark erhöht.
2: Viele Autofahrer haben die letzten Stunden des Tankrabatts noch genutzt. An manchen Tankstellen gab es teils riesige Schlangen. Der ADAC hält die aktuellen Preisaufschläge trotzdem für nicht gerechtfertigt. Die Ölpreise seien zuletzt gesunken. Trotzdem hätten die Mineralölkonzerne die höhere Steuer offenbar schon vor dem offiziellen Ende des Tankrabatts eingepreist. Das Bundeskartellamt hat angekündigt, überzogene Erhöhungen genau zu prüfen. Zoe Tassovali, Nachrichtenredaktion.
1: Noch nie waren die Ozeane im Juni so warm. Die Oberflächentemperatur der Weltmeere hat zum Sommerbeginn einen neuen Rekord erreicht. Das haben die Experten des EU-Klimadienstes Copernicus und des Copernicus-Meeresdienstes gemessen.
3: Etwa 21 Grad Wassertemperatur haben die Experten gemessen. Die Adria, das Mittelmeer, wird sich in diesem Sommer für viele Urlauber wohl anfühlen wie eine Badewanne. Zumal in den kommenden Monaten wohl weitere Rekorde gebrochen werden. Grund für die Erwärmung sei der Klimawandel und das Klimaphänomen El Niño, so die Fachleute. Und das bedeutet auch, möglicherweise wird es häufiger Starkregen geben, Sturm und Überschwemmungen. Claudia Wächter, Nachrichtenredaktion.
1: Zum Fußball. Topfavorit Frankreich hat im WM-16-Finale mit 3:0 gegen Schweden gewonnen und trifft damit am Samstag auf Deutschland-Bezwinger Paraguay. WM-Mitgastgeber Mexiko besiegte Ecuador mit 2:0 und muss in der nächsten Runde gegen den Kongo oder Titelanwärter England ran. Die Norweger gewannen mit 2:1 gegen die Elfenbeinküste. Der nächste Gegner ist Brasilien.
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5: Bei euch in Niederlangen sind es aktuell 19 Grad und in Wilsum misst das Thermometer ebenfalls 19 Grad. Es ist sonnig. Heute wechseln sich Sonne und Wolken am Himmel ab. Gegen Nachmittag kann es zu vereinzelten Regenschauern kommen. Wir haben Tageshöchstwerte von bis zu 24 Grad. In der Nacht zu morgen sinken die Werte auf bis zu 12 Grad ab. Morgen ist es überwiegend bewölkt und es weht ein frischer Wind. Auch hier sind Regenschauer möglich, das Ganze bei Höchstwerten von bis zu 24 Grad. Am Freitag bleibt es bei einem Sonne-Wolken-Mix. Es ist windig, aber trocken. Wir erreichen Temperaturen von bis zu 22 Grad. Der Ems-Fechtewelle Verkehrsservice. Und da ist aktuell gerade nichts los auf den Straßen hier bei uns in der Region. Ihr habt freie Fahrt. Geblitzt wird heute allerdings fleißig. Und zwar zum einen auf der B403 zwischen Kuhworden und Emlichheim. Da hat uns der Blitzer der Felix gemeldet. Vielen Dank dafür. Und ebenfalls aufpassen auf eure Geschwindigkeit solltet ihr heute in Meppen. Wenn ihr jetzt noch was gesehen habt, Staus, Blitzer oder stockender Verkehr, dann her damit. Ruft uns gerne an unter der Nummer 0591 915 4624 oder schreibt uns alternativ gerne eine Nachricht über Instagram oder Facebook. Kommt jetzt erstmal gut und sicher ein neuer Ziel.
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5: Ganz genau, um 9:03 hier bei der Ems Fechtewelle Morning Show am Mittwochmorgen. Und hier geht's musikalisch erstmal weiter mit Hopes Up High von Blank.

0: Nach dem peinlichen WM-Aus hat die deutsche Fußballnationalmannschaft ihr WM-Quartier in Winston-Salem verlassen. Die Spieler sind individuell abgereist, teilweise zusammen mit ihren Familien. Wie verlief der Abschied aus den USA und wie geht es jetzt weiter? Thomas Bremser berichtet aus Winston-Salem. Hi Thomas.
1: Grüß dich.
0: Wie haben sich denn die Spieler aus ihrem Quartier verabschiedet?
1: Ja, ziemlich geräuschlos. Die sonst übliche Abschlusspressekonferenz hat der DFB abgesagt. Einige Spieler sind vormittags nochmal mit dem Fahrrad oder Golfkart über das Hotelgelände gefahren und sind dann nach und nach weggefahren worden. Julian Nagelsmann habe ich am Flughafen noch gesehen, am späten Nachmittag in Charlotte mit Frau und Mutter. Ganz unauffällig kam er da auf dem Weg zum Check-in an uns vorbei, hatte eine Sonnenbrille auf und schob seinen Alukoffer. Es ging nach München, genauso wie für Jamal Musiala und Alex Pavlovic. Die saßen im gleichen Flieger. Andere sind direkt in den Urlaub geflogen.
0: Im Örtchen Winston-Salem waren in den vergangenen Wochen die Spieler, Reporter, auch einige Fans. Wie sieht es da jetzt aus nach dem Abschied?
1: Ja, alles abgebaut worden ist noch nicht am Trainingsgelände. Das weiße Zelt mit den Fitnessgeräten steht noch. Die werden erst in den kommenden Tagen abgebaut. Genauso wie der Trainingsbereich im Teamhotel. Das Banner für unser Medienzentrum hängt auch noch. Das ist aber geschlossen. Denn auch viele Reporter haben ihre Flüge umgebucht und sind schon weg. Ich dann auch bald. Ein paar deutsche Flaggen habe ich noch gesehen an den Häusern. Die sind vermutlich aber auch bald verschwunden.
0: Es wird viel diskutiert, wie es mit Julian Nagelsmann weitergeht, ob er nach dem Aus Bundestrainer bleiben wird. Gibt es da schon eine Tendenz?
1: Nein, DFB-Präsident Bernd Neuendorf betont, man werde sich erstmal zusammensetzen in den kommenden Tagen und beraten, wie es zu dieser Leistung kommen konnte.
2: Ich glaube, wir können nach so einem Turnier nicht einfach zur Tagesordnung übergehen. Wir müssen darüber sprechen, was die Gründe waren für dieses erneute frühe Ausscheiden bei einer Fußball-Weltmeisterschaft, das uns alle zutiefst bewegt.
1: In diesen Gesprächen wird Julian Nagelsmann wohl um seinen Job kämpfen müssen. Vielleicht überzeugt er ja die DFB-Spitze, auch im September auf der Bank zu sitzen. Dann startet die Nations League gegen die Niederlande.
0: Ich danke dir, Thomas.
1: Ja, bitteschön.

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2: Mit Wiebke Pollmann. Guten Morgen. Im südlichen und mittleren Emsland ist am Montag mit einem symbolischen Spatenstich in Haselünne die dritte Projektphase des Breitbandausbaus gestartet. Bereits im Mai wurde die Anbindung der grauen Flecken für das Los Nordwest eingeleitet, so der Kreis in einer Pressemitteilung. Das Los Mitte Süd umfasst die Gemeinden Emsbüren, Geeste, Salzbergen und Twiest, die Samtgemeinden Freren, Herzlake, Längerich und Spelle sowie die Städte Haaren, Haselünne, Meppen und Lingen. In den 12 Kommunen sollen rund 1.800 Adressen von Privathaushalten und Unternehmen einen leistungsstarken Zugang zu Glasfaser-Internet erhalten. Die Arbeiten sollen voraussichtlich bis Ende 2027 abgeschlossen werden. Der Bund übernimmt 50% der Gesamtkosten des Graue-Flecken-Ausbaus im Emsland von 53,7 Millionen Euro, das Land Niedersachsen weitere 25%. Der kommunale Anteil in Höhe von 25% wird vom Kreis Emsland und den Kommunen getragen. Mehr zu diesem Thema hört ihr morgen im regionalen Magazin Durch den Tag auf der Ems-Fechtewelle. In Nordhorn wird der Beirat für Menschen mit Behinderungen neu gebildet. Darauf macht die Stadtverwaltung aufmerksam. Wer sich für die Mitarbeit in dem ehrenamtlichen Gremium interessiert, kann sich zwischen dem 1. August und dem 30. September bewerben. Der Beirat macht Rat, Verwaltung und Öffentlichkeit auf Anliegen von Menschen mit Behinderungen aufmerksam. Ziel ist es, Barrierefreiheit, Integration, Inklusion, Kommunikation und Selbstbestimmung zu fördern. Zudem soll die gleichberechtigte Teilhabe am gesellschaftlichen Leben gestärkt werden. Die neue Amtszeit beginnt am 1. November 2026 und läuft bis Ende Oktober 2031. Weitere Informationen werden auf der Homepage der Stadt Nordhorn veröffentlicht. Unbekannte haben am Samstag auf einem Supermarktparkplatz in Oelsen ein Handy aus einem Auto gestohlen. Nach Angaben der Polizei kam es zwischen 19.30 Uhr und 20 Uhr zu der Tat auf dem Grundstück an der Göhlenkamper Straße. Die Täter griffen offenbar durch das geöffnete Schiebedach in den Innenraum eines geparkten BMWs und nahmen das auf dem Beifahrersitz liegende Handy mit. Wer zum Tatzeitpunkt vor Ort verdächtige Beobachtungen gemacht hat, sollte sich bei der Polizei melden. Zum Sport. Rahel Lang verstärkt in der kommenden Saison den Kader der Zweitliga-Fußballerinnen des SV Meppen. Wie der Verein mitgeteilt hat, wechselt die 21-Jährige vom Ligakonkurrenten VfR Wabein ins Emsland. Lang wurde in der Nachwuchsabteilung des FC Bayern München ausgebildet und wechselte anschließend zum FFC Wacker München. Nach Angaben des SVM bringe sie mit ihrer Schnelligkeit, ihrer hohen Einsatzbereitschaft und ihrer Variabilität in der Offensive mit, die hervorragend zum Spielstil des SV Meppen passen.
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3: In Rehde sind es aktuell 20 Grad und in Ringe misst das Thermometer ebenfalls 20 Grad. Es ist sonnig. Heute wechseln sich Sonne und Wolken am Himmel ab. Gegen Nachmittag kann es zu vereinzelten Regenschauern kommen. Wir haben Tageshöchstwerte von bis zu 24 Grad. In der Nacht zu morgen sinken die Werte auf bis zu 12 Grad ab. Morgen ist es überwiegend bewölkt und es weht ein frischer Wind. Auch hier sind Regenschauer möglich, das Ganze bei Höchstwerten von bis zu 24 Grad. Am Freitag bleibt es bei einem Sonne-Wolken-Mix. Es ist windig, aber trocken. Wir erreichen Temperaturen von bis zu 22 Grad. Der Ems-Fechtewelle-Verkehrsservice. Und da ist aktuell gerade nichts los hier auf den Straßen bei uns in der Region. Allerdings habe ich jetzt noch ein paar Blitzer für euch. Und zwar einmal auf der B403 zwischen Kuhworden und Emlichheim. Da steht ein Blitzer und den hat uns der Felix gemeldet. Vielen Dank dafür. Und ebenfalls Fuß weg vom Gas heißt es heute in Meppen. So, wenn ihr jetzt noch was gesehen habt, Staus, Blitzer oder stockender Verkehr, dann meldet uns das doch.

Deals habt ihr da gerade gehört von Calvin Harris um 9.46 Uhr hier bei der Ems-Fechtewelle Morning Show. Ihr kennt die Porträts ehemaliger Bundeskanzler, die im ersten Stock im Bundeskanzleramt in Berlin ausgestellt werden. Die Reihe beginnt mit Konrad Adenauer, dem ersten Regierungschef der Bundesrepublik Deutschland. Es folgen Ludwig Erhard, Kurt Georg Kiesinger, Willy Brandt, Helmut Schmidt, Helmut Kohl und Gerd Schröder. Neben Gerd Schröder ist noch eine Lücke und die wird bald gefüllt werden. Wie die Tagesschau berichtet, ist gestern Abend das Porträt von Angela Merkel im Berliner Bode-Museum enthüllt worden. Entgegen der Erwartung einiger Menschen hat sie nicht ihre typische Rautenhandhaltung. Das sei ihr dann doch zu plakativ gewesen. Merkel trägt einen blauen Blazer und steht vor lichtem Hintergrund. Ihr Blick ist relativ ernst. Spekuliert wurde im Vorfeld, wen sich die Altkanzlerin wohl für ihr Porträt auswählen würde. Niemand hätte wohl gedacht, dass es der relativ unbekannte deutsch-französische Künstler Jérémy Carras sein würde. Mit der Unbekanntheit ist es jetzt erstmal vorbei. Für Merkel sei der Prozess des Malens fast wichtiger gewesen als das Werk selbst. Sie hat den 28-jährigen Künstler einfach sympathisch gefunden. Seit Sommer letzten Jahres haben sie sich regelmäßig getroffen und bei Porträtsitzungen angeregte Gespräche geführt. So individuell die Wahl des Künstlers ist, ist auch das Organisatorische. Merkel hat das Porträt selber in Auftrag gegeben und bezahlt. Sie ist also Eigentümerin. Bis zum 4. Oktober wird es im Berliner Bode-Museum ausgestellt. Dann wandert das Porträt als Leihgabe in die Kanzlergalerie im Bundeskanzleramt. Ja, das war's dann schon von mir aus der Morning Show. Ich verabschiede mich gleich und meine Kollegin Deborah Krauphaus übernimmt dann ab 10 Uhr hier das Studio. Da geht's dann weiter mit unserem regionalen Magazin durch den Tag hier auf der Ems-Fechtewelle. Und ich würde sagen, wir vertrödeln uns hier noch die Zeit ein bisschen mit Musik. Hier kommt erstmal Rain Me In von Sam Fender und Olivia Dean.

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1: Ich bin Ursula Winkler. Seit Mitternacht ist der Tankrabatt vorbei und an den meisten Tankstellen sind die Preise inzwischen wieder deutlich gestiegen. Nur vereinzelt können Autofahrer noch vom Rabatt profitieren, heißt es unter anderem vom ADAC.
2: In vielen Städten kostet der Liter Sprit heute Morgen bereits wieder knapp 2 Euro. Viele Tankstellen hatten bereits aber gestern Vormittag die Preise zum Teil drastisch raufgesetzt. Dennoch gab es oft lange Schlangen, denn viele Autofahrer dachten sich, schnell nochmal voll tanken. Zumal viele befürchten, dass es ab heute Mittag nochmal viel teurer wird. Denn es gilt weiterhin, nur einmal pro Tag um 12 Uhr dürfen die Preise erhöht werden. Claudia Wächter, Nachrichtenredaktion.
1: Die Spitzen von Union und SPD kommen heute zu den möglicherweise entscheidenden Beratungen über ihr Reformpaket zusammen. Im Koalitionsausschuss wird es unter anderem um Steuerentlastungen kleiner und mittlerer Einkommen, Arbeitsmarktreformen sowie Rente, Gesundheit und Pflege gehen. Ob es schon heute zu Entscheidungen kommt, ist offen. Die Koalition will sich nicht unter Zeitdruck setzen lassen. Das Online-Shopping wird für viele ab heute teurer. Das betrifft alle, die Waren aus Ländern außerhalb der EU bestellen. Denn für sie wird eine pauschale Zollgebühr von 3 Euro pro Sendung erhoben, zusätzlich zur bereits bestehenden Einfuhrumsatzsteuer.
3: Die Zollgebühr wird für alle Sendungen mit einem Warenwert von unter 150 Euro fällig. Darüber hinaus verlangen einige Paketdienste eine Servicepauschale für die Zollanmeldung, wenn der Absender, also zum Beispiel der chinesische Hersteller, das nicht schon erledigt hat. So kommt man gerade bei billigen Artikeln schnell in einen Bereich, wo sich die Bestellung nicht mehr lohnt. Eine Handyhülle im Wert von 7 Euro zum Beispiel könnte mit allen Gebühren am Ende knapp 20 Euro kosten. Die EU und die Bundesregierung wollen so die Flut an Billigimporten ausländischer Online-Plattformen wie Temu eindämmen. Uli Reitinger, Berlin.
1: Zum Fußball. Frankreich hat bei der WM mit 3:0 gegen Schweden gewonnen und trifft im Achtelfinale auf Deutschland-Bezwinger Paraguay. Mitgastgeber Mexiko darf nach einem 2:0-Sieg gegen Ecuador in der nächsten Runde gegen den Kongo oder England ran. Die Norweger gewannen mit 2:1 gegen die Elfenbeinküste. Ihr nächster Gegner ist Brasilien.
4: Und jetzt das Wetter für das Emsland und die Grafschaft Bentheim.
5: Heute wechseln sich in der Region Sonne und Wolken ab. Örtlich müssen wir auch mit Regen rechnen. Dazu erreichen wir heute Tageshöchstwerte von 24 Grad. In der Nacht zu morgen sinken die Temperaturen auf bis zu 12 Grad ab. Auch morgen wechseln sich Sonne, Wolken und Regen ab bei bis zu 24 Grad. Und am Freitag bleibt es dann wieder trocken bei einem Sonne-Wolken-Mix und Werten von bis zu 22 Grad.
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Egal ob private Feiern, Konzerte, Ausstellungen oder ähnliches. Veranstaltungen brauchen in der Regel Räumlichkeiten oder Plätze, an denen sie stattfinden können. Und das können dann auch wieder private Räume sein oder auch, gerade wenn es dann ein paar mehr Menschen sind, die dabei sind, richtige Veranstaltungsgebäude, die extra dafür konzipiert wurden. Wir haben im Emsland und in der Grafschaft Bentheim mehrere solcher Räumlichkeiten, wie die Emsland Arena oder die Emslandhallen in Lingen, das Kapitol in Nordhorn oder das Gut Altenkamp in Papenburg. Und wir werfen da gleich mal einen Blick nach Schüttorf. Da steht an der Ohnerstraße das Kunstwerk. Das ist ein Kunstseminar- und Veranstaltungshaus, in dem zum Beispiel Ausstellungen präsentiert werden, Lesungen stattfinden oder Konzerte veranstaltet werden. Das Kunstwerk war aber eigentlich mal ein Lager- und Kontorhaus der Firma Flintermann, stand dann lange leer und wurde schließlich saniert und umfunktioniert. Wie aus dem Kunstwerk das Veranstaltungshaus wurde, das wir da heute vorfinden, das erfahrt ihr gleich hier auf der Ems-Fechtewelle.

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1: Wer in Schüttorf Konzerte, Lesungen, Ausstellungen, Seminare oder Workshops besuchen möchte, geht ins Kunstwerk. Das Kunstwerk ist ein Kunst-, Seminar- und Veranstaltungshaus für alle Generationen. Ursprünglich war es aber mal ein Lager- und Kontorhaus. Heiko Alfers hat sich bei einem Mann über die Geschichte des Hauses informiert, der maßgeblich dazu beigetragen hat, dass dieses historische Gebäude wieder genutzt wird.
2: Für Dietrich Lammering ist das Kunstwerk in Schüttorf nicht nur ein Gebäude, es ist auch ein Stück Familiengeschichte. Wir gehen zurück ins Jahr 1875. Damals hat die aus den Niederlanden stammende Familie Flintermann das Lager- und Bürohaus gebaut. Die 1866 gegründete Firma Flintermann war eine Großhandlung für Eisen, Glas und Kohlen. Den Ersten Weltkrieg hat die Firma weitgehend unbeschadet überstanden. Nach dem Zweiten Weltkrieg, internen Streitigkeiten und wirtschaftlichen Problemen, kam die Firma Arnold Lammering auf den Plan, erklärt Dietrich Lammering.
3: Und das Gebäude selber hat, nachdem die Firma Flintermann an die Firma Lammering verkauft worden ist, dort nicht mehr als Bürogebäude gedient, sondern war ein reines Außenlager für den Sanitärgroßhandel, den die Firma Lammering hatte. Und die Bedeutung als Lager ist dann auch weggefallen, als die Firma Lammering im Industriegebiet 1998 ihr großes Sanitärlager mit Ausstellung gebaut hatte.
2: Die Beziehung zwischen der Firma Flintermann und der Firma Lammering war aber keine rein geschäftliche Beziehung. Die beiden Unternehmer hatten auch eine familiäre Verbindung. Einer der Firmengründer, Dietrich Flintermann, hatte nämlich Minna Lammering geheiratet. Dietrich Lammering erklärt, wer Minna Lammering war.
3: Das war die Schwester meines Urgroßvaters August Lammering. Und das bedeutet, dass mein Großvater Arnold Lammering hatte eben die in der Firma noch befindlichen Flintermanns, waren seine Cousins. Es bestand also eine familiäre Beziehung zu den Flintermännern, obwohl sie eben auf dem Geschäftsfeld Konkurrenten waren. Sie waren beide in dem gleichen Bereich tätig.
2: Es gab also kein Hauen und Stechen, sondern eher ein Miteinander mit unterschiedlichen Ausrichtungen. Mit der Übernahme der Firma Flintermann durch die Firma Eisen Lammering wurde der Standort in Schüttorf 1981 geschlossen. Der Handel und die Büros wurden zum Standort Rheine verlegt. Bis 1995 wurde das Gebäude an der Ohnerstraße als Lager weiter genutzt, wie viele andere Gebäude rundherum auch.
3: Als wir nach und nach immer größer wurden im Sanitär- und Heizungssektor, hat mein Vater hier um den Bahnhof herum alles angemietet, was er an Lagerfläche kriegen konnte. Der alte Güterbahnhof, der jetzt noch existiert, ist genauso Lagerfläche gewesen wie hier das alte Tankgebäude Riepe. Die Häuser nebenan waren Lager für die Firma Lammering und dann kam eben dadurch, dass das Gebäude Flintermann mit dazu kam, wurde es auch zum Lager. Ich meine mich erinnern zu können, dass dort die Heizkörper und die Kessel gelagert haben. Und mit dem Neubau des großen Lagers im Industriegebiet wurden alle diese kleinen Lager hinfällig, die zum Teil auch schon abgerissen worden waren.
2: Nach 1995 stand das Gebäude leer, es verfiel aber nicht. Darauf hatte Dietrich Lammering immer geachtet, bis er sich mit einem Freund 2011 für eine Sanierung stark gemacht hat.
3: So hat das von 1998 bis 2013, also ungefähr 15 Jahre lang, hat es brach gelegen. Ich bin immer wieder reingegangen, weil mich das Gebäude sehr fasziniert hat von seinem Aufbau her, von der Innenstruktur her. Und es war natürlich alt und roch eben dementsprechend alt und war aber immer irgendwie was Spannendes. Und ich weiß, dass ich auch häufig mit meinen Kindern da war und wir fanden dann eine tote Taube oben im ersten Stock, die sich da irgendwie verfangen hatte, die dann da langsam so vor sich hin verweste. Und es waren noch alte Aktenordner dort und es waren noch eben ein paar Sachen so zu sehen von früher.
2: Als sich Dietrich Lammering alte Fotos des Gebäudes angesehen hatte, wusste er, dass es sich lohnen würde, das Gebäude zu erhalten. Abreißen lassen wollte er es auf keinen Fall. Zuerst hatte er überlegt, kleine Apartments in das alte Lagergebäude zu bauen, Büros oder eine Arztpraxis hätte er sich auch vorstellen können. Es sollte auf jeden Fall wieder Leben ins Gebäude. Und dann wurde Dietrich Lammering mit der Idee einer Kultureinrichtung konfrontiert.
3: Dann sprach mich mein alter Schulfreund Jens Verley, Geschäftsführer von Rofa, darauf an. Und der suchte für Schüttorf irgendetwas, wo er was zurückgeben könnte und wo er das, was für ihn interessant und spannend ist, auch selber ja gestalten oder zumindest gestalten lassen konnte. Und dann hat er mich gefragt, ob ich das Gebäude verkaufen würde. Und dann habe ich zu Jens gesagt, ich würde das nie und nimmer verkaufen, aber ich fände die Idee sehr gut, sehr spannend und ich würde das wohl mit ihm zusammen machen wollen.
2: Und dabei herausgekommen ist das Kunstwerk Schüttorf für Konzerte, Ausstellungen, Kunst und Kultur. Daneben gibt es mittlerweile den Kunstwerk-Förderverein, der sich für den Fortbestand der Kultureinrichtung einsetzt.
1: Von der Fabrik zum Kunstwerk, das war ein kurzer Überflug über die Geschichte des alten Lager- und Kontorhauses der Firma Flintermann am Bahnhof in Schüttorf. Zwei Unternehmer aus Schüttorf haben das Gebäude 2011 vor dem Verfall bewahrt und daraus ein Kunst- und Seminarhaus gemacht.
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2: Mit Lucy Sirn, guten Tag. In einem Berufungsverfahren hat das Landgericht Osnabrück das Urteil gegen einen 26-jährigen Angeklagten aus Rheine aufgehoben und neu gefasst. Wie das Gericht mitteilt, wurde der 26-Jährige wegen Betruges zu einer Geldstrafe von 4.000 Euro verurteilt. Das Amtsgericht Lingen verurteilte ihn zuvor zu einer Geldstrafe von 2.500 Euro. Er soll der Gemeinde Emsbüren verschwiegen haben, dass er am 30. Juni 2023 Vermögen geerbt hat. Dadurch soll er unberechtigterweise weiterhin Bürgergeld in Höhe von rund 11.300 Euro bekommen haben. Der Angeklagte wurde vom Gericht aufgefordert, neben der Geldstrafe auch diesen Betrag zurückzubezahlen. Mit Beginn der Wintersaison 2026/2027 können Reisende jeweils zweimal pro Woche vom Flughafen Münster-Osnabrück, kurz FMO, zu den Kanarischen Inseln Gran Canaria und Teneriffa sowie in den ägyptischen Badeort Hurghada fliegen. Wie der FMO mitgeteilt hat, stationiert die deutsche Fluggesellschaft Condor dafür eine Maschine vom Typ Airbus A320 am Flughafen in Greven. Die neuen Verbindungen ermöglichen nach Angaben des FMO komfortable Flugzeiten und orientieren sich gezielt an der hohen Nachfrage nach beliebten Sonnenzielen während der Wintermonate. Diese Entwicklung der seit langem bestehenden erfolgreichen Partnerschaft zwischen Condor und dem Flughafen freut den FMO in mehrfacher Hinsicht, erklärt Geschäftsführer Andres Heinemann. Zum einen können die Verbindungen auf die Kanaren während der Wintermonate wieder in das Streckennetz aufgenommen werden, zum anderen

0: Zeitraum bis zum 31. August 2026 die künftig jährlich erforderlichen Wartungsarbeiten in dem Gebäude durchgeführt werden. Während der Revision werden sämtliche Becken komplett entleert, gründlich gereinigt, auf eventuelle Schäden untersucht und bei Bedarf sofort repariert.
1: Und jetzt das Wetter für das Emsland und die Grafschaft Bentheim.
2: Heute wechseln sich in der Region Sonne und Wolken ab. Örtlich müssen wir auch mit Regen rechnen. Dazu erreichen wir heute Tageshöchstwerte von 24 Grad. In der Nacht zu morgen sinken die Temperaturen auf bis zu 12 Grad ab. Auch morgen wechseln sich Sonne, Wolken und Regen ab bei bis zu 24 Grad. Und am Freitag bleibt es dann wieder trocken bei einem Sonne-Wolken-Mix und Werten von bis zu 22 Grad.
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1: Es gibt neue Musik von Elektropop-Produzent Madian. Hinter dem Künstlernamen steckt der Franzose Hugo Pierre Leclerc. Er hat schon mit 11 Jahren Musik komponiert, damals noch unter dem Namen Damon. Und da sehen wir auch schon, woher der heutige Künstlername kommt, denn das ist ein Anagramm des früheren Namens. International bekannt wurde Madian durch das Mashup Pop Culture. Da hat er 39 Songs zusammengemixt.

Ganze bei YouTube hochgeladen und damit innerhalb von wenigen Monaten mehr als 7 Millionen Aufrufe erhalten. 2015 hat Madian sein Debütalbum Adventure herausgebracht. 2019 folgte Album Nummer 2. Ja, und jetzt, 7 Jahre später, ist der DJ wieder zurück mit seinem neuen Album Victory mit insgesamt 10 Songs. Da rückt Madian ein bisschen vom melodischen Future-Pop ab und verbindet elektronische Musik mit French House, Rock, New Wave und Punk-Elementen. Wir hören mal rein in das Album, jetzt mit dem, wie Madian ihn selbst beschreibt, hymnischsten Song des Albums. Und dafür hat er sich Unterstützung aus den USA geholt. Hier ist Madian mit Fire Away featuring Slater.

Fire Away von Madian featuring Slater vom neuen Madian-Album Victory. Das ist eines von 5 neu erschienenen Alben, die wir euch in dieser Woche vorstellen. Welche das sonst noch so sind, das erfahrt ihr unter emsfechtewelle.de.

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1: Sommer, Sonne und ein gutes Buch. Was braucht es bitte mehr? Mit Der Sommer gehört mir liefert Autorin Claudia Schaumann jetzt eine neue Wohlfühllektüre zum Entspannen am Pool oder im Garten. Hauptcharakterin Charlotte hat sich nach der Trennung von ihrem Mann entschieden, dieser Sommer gehört mir. Kurzerhand zieht die 43-Jährige in ein Tiny House an einen See. Denn das aktuelle Haus gehört den noch Schwiegereltern und ihre Kinder sind ohnehin beide im Ausland. Außerdem entschließt sie sich, eine Bar in der Lüneburger Altstadt zu übernehmen. Charlotte scheint nur so in Freiheit zu baden. Doch auch sie hat ihre Probleme. Zum Beispiel mit dem charmanten Nachbarn Mo, der ein Geheimnis zu haben scheint. Dieser Sommer gehört mir ist eine seichte, gute Laune-Geschichte und das ohne langweilig zu werden. Der Roman von Claudia Schaumann überzeugt vor allem durch das Gefühl, das er vermittelt und weniger durch einen komplexen Inhalt.

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1: Ich bin Ursula Winkler. Der Tankrabatt ist vorbei. Das könnte sich um 12 Uhr besonders bemerkbar machen, denn der Steuerrabatt ist zwar seit Mitternacht Geschichte, Preiserhöhungen sind aber nur mittags erlaubt. Offensichtlich haben aber viele Tankstellen die Preise zuletzt schon stark erhöht.
2: Viele Autofahrer haben die letzten Stunden des Tankrabatts noch genutzt. An manchen Tankstellen gab es teils riesige Schlangen. Der ADAC hält die aktuellen Preisaufschläge trotzdem für nicht gerechtfertigt. Die Ölpreise seien zuletzt gesunken. Trotzdem hätten die Mineralölkonzerne die höhere Steuer offenbar schon vor dem offiziellen Ende des Tankrabatts eingepreist. Das Bundeskartellamt hat angekündigt, überzogene Erhöhungen genau zu prüfen. Zoe Tassovali, Nachrichtenredaktion.
1: Rente, Steuern, Gesundheit, Pflege. Die schwarz-rote Bundesregierung will in dieser Woche ein großes Reformpaket schnüren. Dazu gibt es allerdings noch einige Streitthemen, die heute Abend im Koalitionsausschuss Thema werden.
3: Bei der Rente ist sich Schwarz-Rot weitgehend einig. Die Vorschläge der Rentenkommission sollen vollumfänglich umgesetzt werden. Und bei der Gesundheitsreform sollen die ersten Gesetze schon bis Jahresende fix sein. Streit gibt es dagegen noch bei den Themen Steuern und Arbeitszeit. Die SPD will kleinere Einkommen entlasten und dafür Gutverdiener ab 100.000 Euro und Erben stärker zur Kasse bitten, was die Union in der vorgeschlagenen Form ablehnt. CDU und CSU wollen den 8-Stunden-Arbeitstag dagegen mit einer Wochenarbeitszeit ablösen. Dagegen machen wiederum die Gewerkschaften mobil. Tanja Wagner, Nachrichtenredaktion.
1: Das Auswärtige Amt hat seine Reisewarnung für Russland wegen der verstärkten ukrainischen Drohnenangriffe massiv ausgeweitet. Gewarnt wird jetzt vor Reisen im ganzen Land. Bisher galt dies nur für die an die Ukraine angrenzenden Gebiete. Die Begründung, es sei mit erheblicher Gefährdung zu rechnen. Für deutsche Staatsangehörige und deutsch-russische Doppelstaatler bestehe außerdem die Gefahr willkürlicher Festnahmen. Etwa 30% der 25-Jährigen in Deutschland haben im vergangenen Jahr noch bei ihren Eltern gewohnt. Damit sei der Anteil etwas höher gewesen als in den Jahren davor, teilte das Statistische Bundesamt mit. Söhne leben demnach deutlich länger zu Hause als Töchter. 36% der Männer waren mit 25 Jahren noch nicht ausgezogen. Bei den Frauen waren es nur 23%.
4: Und jetzt das Wetter für das Emsland und die Grafschaft Bentheim.
5: Heute wechseln sich in der Region Sonne und Wolken ab. Örtlich müssen wir auch mit Regen rechnen. Dazu erreichen wir heute Tageshöchstwerte von 24 Grad. In der Nacht zu morgen sinken die Temperaturen auf bis zu 12 Grad ab. Auch morgen wechseln sich Sonne, Wolken und Regen ab bei bis zu 24 Grad. Und am Freitag bleibt es dann wieder trocken bei einem Sonne-Wolken-Mix und Werten von bis zu 22 Grad.
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1: Manchmal entstehen Kunstwerke eher zufällig, auch wenn eine Idee dahinter steckt. Der US-amerikanische Maler Jackson Pollock zum Beispiel hat bei seinen sogenannten Drip Paintings die Farbe unkontrolliert auf die Leinwände gebracht. Auch bei der österreichischen Künstlerin Christine Gironcoli kommen beide Elemente, die Idee und der Zufall, zusammen. Wie das aussieht, das zeigt die aktuelle Ausstellung in der Kunsthalle Lingen. Unter dem Titel Zufall und Idee präsentiert die Kunsthalle Lingen insgesamt 35 Werke von Christine Gironcoli. Die 1941 geborene Künstlerin hat Malerei an der Universität für angewandte Kunst in Wien studiert, war dann Gemälderestauratorin. Zu dieser Zeit pausierte ihr eigenes Schaffen. Sie hat dann aber auch wieder angefangen, eigene Werke zu erstellen.
2: Dann habe ich begonnen mit alten Relikten vom Restaurieren, also alte Leinwände, alte Nägel. Mit solchen Sachen habe ich begonnen, sie wieder auf neue Leinwände zu spannen. Ich habe noch eine Presse, die ich noch vom Restaurieren her habe. Und so kann ich eigentlich in der Presse, kann ich alles so zusammenpressen oder zusammenfügen, wie ich möchte. Und jetzt mache ich das eben frei, so wie es mir passt.
1: Thematisch finden sich unter anderem politische oder religiöse Aspekte, aber auch Landschaften. Einige der Bilder sind dynamisch, andere wiederum ruhiger. Das hängt vor allem mit der Art des Arbeitens zusammen. Im Vorfeld meditiert die Künstlerin gerne und startet dann die Arbeit an einem Werk.
2: Eben wenn ich so lange an einem Bild schon arbeite, das heißt auch im Kopf, dann kommt halt irgendetwas manchmal dazu und es fällt mir irgendwas auf in meinem Atelier und ich schaue, was da dazu gehören würde und das montiere ich dann, das appliziere ich dann oder ich appliziere auch noch irgendwelche kleinen Leinwände und solche Sachen.
1: Die Ausstellung Zufall und Idee gibt einen Überblick über das Werk von Christine Gironcoli von den 2000ern bis heute. Es ist die erste institutionelle Einzelausstellung mit Werken von Gironcoli. Maike Behm, die Leiterin der Kunsthalle Lingen, hatte die Bilder in der Galerie Kai Middendorf in Frankfurt zum ersten Mal gesehen und war, wie sie sagt, direkt fasziniert.
3: Weil diese Bilder eine ganz ausgeprägte Haptik haben, ne? Die sind sehr sinnlich erfahrbar und das finde ich ja immer eigentlich sehr, sehr reizvoll an Kunst überhaupt, wenn es nicht so kühl oder digital ist, sondern sehr, sehr haptisch und sinnlich. Bilder, die sozusagen alt und neu miteinander verbinden, alte Stützleinwände werden integriert in Assemblagen, ganz vielfältig. Und das hat mich sehr, sehr fasziniert.
1: Unterstützt wird die Ausstellung durch das österreichische Bundesministerium für Wohnen, Kunst, Kultur, Medien und Sport, die niedersächsische und die emsländische Sparkassenstiftung, das niedersächsische Ministerium für Wissenschaft und Kultur, den Landkreis Emsland, die Stadt Lingen und die Kulturstiftung Heinrich Kampmann. Die Ausstellung Zufall und Idee könnt ihr euch noch bis zum 6. September in der Kunsthalle in Lingen anschauen. Einen Link zu den Öffnungszeiten gibt es unter emsfechtewelle.de.

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1: Rente, Steuern, Gesundheit, Pflege. Die schwarz-rote Bundesregierung will in dieser Woche ein großes Reformpaket schnüren. Dazu gibt es allerdings noch einige Streitthemen, die heute Abend im Koalitionsausschuss Thema werden. Gelingt die Kehrtwende? Tanja Wagner berichtet. Hallo Tanja.
2: Hallo.
1: Tanja, wo ist man sich denn einig? Worauf müssen wir uns einstellen?
2: Ja, was das Thema Rente angeht, ist das weitgehend abgehakt. Die Vorschläge der Rentenkommission sollen umgesetzt werden. Punkt. Und die Chancen, dass das mit den Stimmen von Union und SPD durch den Bundestag geht, die stehen ganz gut. Heißt für uns zusätzliche Ausgaben durch die Beiträge zur Kapitalrente, länger arbeiten, aber eben auch die Chance auf stabile Rentenbeiträge. Na und bei der Gesundheitsreform, da ist halt ein radikaler Sparkurs angesagt. Egal ob bei Kliniken, Arztpraxen, Patienten oder Medikamenten. Ziel ist, das Spargesetz so schnell wie möglich durch den Bundestag zu bringen.
1: Und wo hakt es noch?
2: Beim Thema Steuern. Da wollen beide Seiten kleinere Einkommen entlasten. Die Frage ist nur wie. Die SPD will Gutverdiener ab 100.000 Euro und Erben stärker einbinden. Das lehnt die Union aber ab, genauso wie einen höheren Spitzensteuersatz. Man könnte sich auf eine Reichensteuer einigen, aber das bringt nicht genug Geld ein, um eine Reform gegenzufinanzieren. Möglich ist eine höhere Mehrwertsteuer in Summe. Gleichzeitig laufen aktuell aber auch Gespräche, wenigstens die Mehrwertsteuer auf Lebensmittel zu senken, um Verbraucher zu entlasten. Also da ist noch ordentlich Gesprächsbedarf.
1: Wir müssen mehr arbeiten. Was ist denn aus dem Satz von Kanzler Merz geworden?
2: Ja, auch das ist ein Wunderpunkt. Nach wie vor sind sich Union und SPD uneinig, wie eine flexiblere Arbeitszeit laufen soll. Die Union will hin zu einer Wochenarbeitszeit und weg vom 8-Stunden-Tag. Eine Sache, die mit den Gewerkschaften und demnach auch der SPD kaum zu machen ist. Aus dem Ministerium von Arbeitsministerin Baas kam der Vorschlag, dass Ausnahmen vom 8-Stunden-Tag extra in Tarifverträgen und Betriebsvereinbarungen geregelt werden sollten. Auch soll eine elektronische Erfassung der Arbeitszeit Pflicht werden. Aber darauf wollen sich Arbeitgeber und CDU eben wiederum nicht einlassen.
1: Also wie man merkt, da steckt doch einiges Streitpotenzial in den Reformen, bevor es dann damit vorwärts geht. Und vor allem, bevor wir was davon merken. Danke, Tanja, für die Einschätzung.
2: Ja, tschüss.

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2: Mit Lucy Sirn, guten Tag. In einem Berufungsverfahren hat das Landgericht Osnabrück das Urteil gegen einen 26-jährigen Angeklagten aus Rheine aufgehoben und neu gefasst. Wie das Gericht mitteilt, wurde der 26-Jährige wegen Betruges zu einer Geldstrafe von 4.000 Euro verurteilt. Das Amtsgericht Lingen verurteilte ihn zuvor zu einer Geldstrafe von 2.500 Euro. Er soll der Gemeinde Emsbüren verschwiegen haben, dass er am 30. Juni 2023 Vermögen geerbt hat. Dadurch soll er unberechtigterweise weiterhin Bürgergeld in Höhe von rund 11.300 Euro bekommen haben. Der Angeklagte wurde vom Gericht aufgefordert, neben der Geldstrafe auch diesen Betrag zurückzubezahlen. Mit Beginn der Wintersaison 2026/2027 können Reisende jeweils zweimal pro Woche vom Flughafen Münster-Osnabrück, kurz FMO, zu den Kanarischen Inseln Gran Canaria und Teneriffa sowie in den ägyptischen Badeort Hurghada fliegen. Wie der FMO mitgeteilt hat, stationiert die deutsche Fluggesellschaft Condor dafür eine Maschine vom Typ Airbus A320 am Flughafen in Greven. Die neuen Verbindungen ermöglichen nach Angaben des FMO komfortable Flugzeiten und orientieren sich gezielt an der hohen Nachfrage nach beliebten Sonnenzielen während der Wintermonate. Diese Entwicklung der seit langem bestehenden erfolgreichen Partnerschaft zwischen Condor und dem Flughafen freut den FMO in mehrfacher Hinsicht, erklärt Geschäftsführer Andres Heinemann. Zum einen können die Verbindungen auf die Kanaren während der Wintermonate wieder in das Streckennetz aufgenommen werden. Zum anderen gewinne der FMO mit Condor eine touristische Fluggesellschaft, die sich durch eine hohe Relevanz bei den Fluggästen seit Jahren auszeichnet. Die Polizei bietet eine kostenlose Wiegeaktion für Wohnmobile und Wohnanhänger im Emsland und der Grafschaft Bentheim an. Das hat die Polizei mitgeteilt. Zusätzlich können die Fahrzeuge auf technische Mängel überprüft werden. Die Wiegeaktion findet am kommenden Donnerstag in Meppen und kommenden Freitag in Nordhorn statt. Die genauen Daten findet ihr auf unserer Homepage emsfechtewelle.de. Das Haaske Badehus in Haaren schließt ab dem 8. August 2026 für rund 4 Wochen seine Türen. Wie die Stadtverwaltung mitteilt, sollen im Zeitraum bis zum 31. August 2026 die künftig jährlich erforderlichen Wartungsarbeiten in dem Gebäude durchgeführt werden. Während der Revision werden sämtliche Becken komplett entleert, gründlich gereinigt, auf eventuelle Schäden untersucht und bei Bedarf sofort repariert.
3: Und jetzt das Wetter für das Emsland und die Grafschaft Bentheim.
4: Heute wechseln sich in der Region Sonne und Wolken ab. Örtlich müssen wir auch mit Regen rechnen. Dazu erreichen wir heute Tageshöchstwerte von 24 Grad. In der Nacht zu morgen sinken die Temperaturen auf bis zu 12 Grad ab. Auch morgen wechseln sich Sonne, Wolken und Regen ab bei bis zu 24 Grad. Und am Freitag bleibt es dann wieder trocken bei einem Sonne-Wolken-Mix und Werten von bis zu 22 Grad.
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1: An alle, die heute Geburtstag haben, Happy Birthday. Vielleicht wusstet ihr es ja schon, vielleicht auch nicht. Ihr teilt euch euren Geburtstag mit Sängerin Debbie Harry. Die wird heute tatsächlich auch schon 81 Jahre alt. Debbie Harry ist wahrscheinlich den meisten als Frontfrau der US-amerikanischen Band Blondie bekannt. Die hat sie 1974 mitbegründet und mit ihr hat sie große Erfolge gefeiert und Generationen von Künstlern geprägt. So wirklich einfach hatte Harry es früher nicht. 1945 wurde sie in New York geboren und gleich danach von ihrer Mutter zur Adoption freigegeben. Schon als Teenagerin hat sie sich eine Künstlerkarriere gewünscht, hat dann aber erstmal als Kellnerin angefangen und in eigenen Bands gespielt. Ja, mit Blondie kam dann der große Erfolg. Songs wie Heart of Glass oder Call Me wurden zu Hits. Nach der Trennung der Band Anfang der 80er startete Debbie Harry eine Solokarriere. 1997 war sie dann beim Comeback von Blondie auch wieder mit dabei. Und auch schauspielerisch ist Debbie Harry immer wieder in Erscheinung getreten, zumindest so bis in die 2010er Jahre. Wir gratulieren zum 81. Geburtstag und hören sie jetzt natürlich auch. Hier sind

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1: Auch die glitzernde Fassade Hollywoods bröckelt an der ein oder anderen Stelle. 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
1: Ich bin Ursula Winkler. Der Tankrabatt ist vorbei und wirkt vereinzelt noch immer, denn der Steuerrabatt ist zwar seit Mitternacht Geschichte, Preiserhöhungen sind aber nur mittags erlaubt. Insgesamt zeigten sich heute bereits an vielen Tankstellen höhere Preise als zuletzt, obwohl der Morgen eigentlich zu den günstigsten Zeiten gehört. Für Superbenzin und Diesel wurden in der Regel Preise über 1,90 Euro pro Liter verlangt. Rente, Steuern, Gesundheit, Pflege. Die schwarz-rote Bundesregierung will in dieser Woche ein großes Reformpaket schnüren. Der Bundesverband der deutschen Industrie hat die Koalition wegen der Wirtschaftskrise aufgefordert, ein Paket für mehr Wachstum und Wettbewerbsfähigkeit zu liefern.
2: Die Industrie, Handwerksverbände, Start-ups, sie alle haben seit Jahren vor allem eine Forderung: bitte weniger Papierkram, weniger Anträge und bitte eine schnellere Bearbeitungszeit. Kurz, Bürokratieabbau. Und auch das ist ein Thema für die Bundesregierung. Sie will da liefern. Beim Koalitionsausschuss will Schwarz-Rot auch eine Reform der Einkommensteuer voranbringen. Um kleine und mittlere Einkommen zu entlasten, will die SPD unter anderem einen höheren Spitzensteuersatz. CDU und CSU passt das nicht. Lea Matschullert, Berlin.
1: Ab heute heißt die Unterstützung für Langzeitarbeitslose nicht mehr Bürgergeld, sondern Grundsicherung. Es treten auch deutlich schärfere Regeln für die Bezieher in Kraft.
3: Wer zumutbare Arbeit ablehnt, Fördermaßnahmen abbricht oder wiederholt Termine beim Jobcenter versäumt, muss mit drastischen Leistungskürzungen rechnen, bis hin zur kompletten Einstellung aller Zahlungen. Außerdem muss ab jetzt jeder, der mehr als 15.000 Euro Vermögen angespart hat, dieses Geld zum Leben nutzen. Bislang galt im ersten Jahr eine Grenze von 40.000 Euro. Über die Höhe der Zahlungen wird politisch zwar diskutiert, vor allem aus der CDU und CSU kommen Forderungen, den Regelsatz zu kürzen, aber im Moment bleibt er unverändert bei 563 Euro für Alleinstehende. Uli Reitinger, Berlin.
1: Die Deutsche Bahn stattet ab sofort rund 2000 Mitarbeiterinnen und Mitarbeiter im Fernverkehr mit sogenannten Bodycams aus. Das umfasse etwa Zugbegleiterinnen und Zugbegleiter oder Beschäftigte in der Bordgastronomie, wie der Konzern mitteilte. Die Nutzung der Kameras bleibe freiwillig. So sollen die Mitarbeiter Übergriffe durch Fahrgäste besser dokumentieren können und ihre Sicherheit soll sich dadurch erhöhen.
4: Und jetzt das Wetter für das Emsland und die Grafschaft Bentheim.
5: Heute wechseln sich in der Region Sonne und Wolken ab. Örtlich müssen wir auch mit Regen rechnen. Dazu erreichen wir heute Tageshöchstwerte von 24 Grad. In der Nacht zu morgen sinken die Temperaturen auf bis zu 12 Grad ab. Auch morgen wechseln sich Sonne, Wolken und Regen ab bei bis zu 24 Grad. Und am Freitag bleibt es dann wieder trocken bei einem Sonne-Wolken-Mix und Werten von bis zu 22 Grad.
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1: Die schlechte Nachricht, Deutschland spielt im Juli nicht mehr bei der Fußball-WM mit. Die gute Nachricht, da bleibt jetzt wieder mehr Zeit fürs Filme- und Serien-Streamen. Was gibt's denn im Juli so an Streaming-Highlights im Angebot? Ronny Thorau berichtet unter anderem über das Comeback einer Kult-TV-Serie.
2: Und was, Mr. Ingalls, hat Sie in dieses Land gebracht?
3: Ein Neuanfang für meine Familie.
4: Ein Straßenfeger der TV-Geschichte kommt im Juli als Neuauflage zurück. Unsere kleine Farm bei Netflix.
5: Eine Post haben wir noch nicht. Keine Kirche und keine Schule.
4: Eine Familie will sich ein neues Leben im rauen, unerbittlichen Wilden Westen aufbauen. Die Neuauflage bezieht angeblich die indigene Bevölkerung deutlich mehr in die Geschichte ein als das Original.
6: Dass dieses Land nicht frei ist, werden Sie sehen.
7: Es kann nicht sein, dass Fremde einfach so in mein Haus marschieren.
8: Sie denken da auch nicht anders.
4: Und noch ein rund erneuertes Wiedersehen, wer Der Teufel trägt Prada 2 im Kino verpasst hat. Der kann den Film im Juli bei Disney Plus in Ruhe nachschauen.
9: Wir sind nur hier, um uns durch diesen kleinen Skandal zu manövrieren.
10: Klick, klick, klick, klick.
4: Meryl Streep, Anne Hathaway und Emily Blunt sind erneut die Stars in diesem Intrigenspiel aus der Modewelt, die in Teil 2 mit ganz neuen, modernen Problemen zu kämpfen hat.
11: Ich habe sie nicht eingestellt. Ich muss nur darauf warten, dass sie scheitern.
4: Immer wieder verdrängt und vergessen wird das Drama auf dem Mittelmeer, wo nach wie vor Menschen bei der Überfahrt nach Europa sterben.
12: Ich suche ein Schiff, um Menschen im Mittelmeer in Seenot zu helfen.
13: Naiv.
14: Unrealistisch.
4: Der Film 23.000 Leben bei Netflix erzählt von jungen Leuten, die auf eigene Faust mit der Seenotrettung beginnen. Harter, emotionaler Stoff, aber wichtig, denn hinter all dem stecken eben wahre Geschichten.
15: Du wirst es ja nicht ändern, du wirst nicht die Welt
12: aber
15: verändern.
12: Aber die Welt muss sich verändern. Und wenn es niemand macht, dann tut sie es nicht.
4: Und bei Amazon findet im Juli eine Frau heraus, dass ihre beste Freundin nicht die ist, die sie vorgibt.
16: Oh mein Gott! Warum schießen die auf uns? Warum hast du eine Waffe?
4: Die Actionserie Ride or Die ist top besetzt, unter anderem mit Octavia Spencer und Bill Nighy und verspricht beste Sommer-Popcorn-Unterhaltung.
17: Ich bin Auftragskillerin. Ich töte schreckliche Menschen für Geld.
18: Würde ich es umsonst tun, wäre ich Serienkillerin.
1: Ronny Thorau mit den Streaming-Highlights im Juli und in etwa 10 Minuten schauen wir noch auf das, was so im Kino in dieser Woche anläuft.
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1: Die kleinen gelben Monster sind wieder da. Außerdem diese Woche im Kino jede Menge Wohlfühl-Vibes. Ronny Thorau sortiert mal die Filmstarts der Woche für uns.
2: Seit mehr als 15 Jahren tummeln sich die kleinen gelben Männchen mit der eigenwilligen Sprache jetzt schon im Kino, mal als Sidekicks, mal als Hauptrollen. Minions and Monster ist nun schon ihr 7. Filmstreich.
3: In Hollywood haben die neuen Leinwandstars das Gesicht der Filmindustrie für alle Zeiten verändert.
2: Dieses Mal verschlägt es die Minions ins alte Hollywood, was nicht nur zu Chaos, sondern auch für einige schöne Gags und Verbeugungen vor der Filmgeschichte sorgt.
4: Bobby.
5: Oh, Humphrey.
4: Pinata. Carbonara. Lasagna.
2: Dass Wandern helfen kann, seinen Weg im Leben neu zu finden, haben schon viele Filme gezeigt. In Die Camino-Therapie laufen ein jugendlicher Straftäter und eine Lehrerin, deren Leben aus den Fugen geraten ist, den berühmten Jakobsweg.
6: Wo kommt ihr her?
7: Brest.
8: Mulhouse.
9: Oslo.
10: Aus dem Knast.
2: Der Film erfindet das Genre nicht neu, vermeidet aber Postkartenbilder und religiöse Klischees.
11: Ich bin vorbestraft und mehrfach verurteilt. Der Jakobsweg ist meine letzte Chance.
12: Ich bin Lehrerin an einer Schule. Ich kenne diese Kids. Seit 15 Jahren gebe ich ihnen eine zweite Chance. Einen Teenager alleine begleiten? Ja, das schaffe ich.
2: In The Piano Tuner geht es um einen Klavierstimmer in New York, der überempfindlich gegenüber Geräuschen geworden ist, was ihn aber zum Talent für Safe-Knacken macht.
13: Wie lange brauchen Sie noch? Es ist laut.
14: So lange, wie wir brauchen. Es sei denn, du öffnest den Safe.
15: Heilige Scheiße.
2: Die Mischung ist nicht leicht einzuordnen, irgendwas zwischen Gangsterfilm, Komödie, aber auch Romanze. Mit wunderbaren Schauspielern, inklusive Hollywood-Allstar Dustin Hoffman.
16: Die Toilette ist undicht, ich gebe Ihnen 100 extra.
17: Was sagt sie?
18: Sie will, dass wir die Toilette reparieren.
2: Ein ruhiger Film mit vielen kleinen magischen Momenten, der einen mit vielen Glücksgefühlen aus dem Kino entlässt.
19: Wir sind Klavierstimmer, wir reparieren Klaviere.
16: 200.
19: Höre ich 500?
1: Ronny Thorau mit den Kinostarts in dieser Woche. Und ihr kennt's schon, morgen stellen wir euch einen der Filme noch ein bisschen genauer vor. Und da könnt ihr dann auch wieder Kinokarten für die Kinos in Papenburg, Meppen und Nordhorn gewinnen. Also bleibt auf jeden Fall nicht nur jetzt dran, sondern schaltet auch morgen wieder ein.

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2: Mit Lucy Sören, guten Tag. In einem Berufungsverfahren hat das Landgericht Osnabrück das Urteil gegen einen 26-jährigen Angeklagten aus Rheine aufgehoben und neu gefasst. Wie das Gericht mitteilt, wurde der 26-Jährige wegen Betruges zu einer Geldstrafe von 4.000 Euro verurteilt. Das Amtsgericht Lingen verurteilte ihn zuvor zu einer Geldstrafe von 2.500 Euro. Er soll der Gemeinde Emsbüren verschwiegen haben, dass er am 30. Juni 2023 Vermögen geerbt hat. Dadurch soll er unberechtigterweise weiterhin Bürgergeld in Höhe von rund 11.300 Euro bekommen haben. Der Angeklagte wurde vom Gericht aufgefordert, neben der Geldstrafe auch diesen Betrag zurückzubezahlen. Mit Beginn der Wintersaison 2026/2027 können Reisende jeweils zweimal pro Woche vom Flughafen Münster-Osnabrück, kurz FMO, zu den Kanarischen Inseln Gran Canaria und Teneriffa sowie in den ägyptischen Badeort Hurghada fliegen. Wie der FMO mitgeteilt hat, stationiert die deutsche Fluggesellschaft Condor dafür eine Maschine vom Typ Airbus A320 am Flughafen in Greven. Die neuen Verbindungen ermöglichen nach Angaben des FMO komfortable Flugzeiten und orientieren sich gezielt an der hohen Nachfrage nach beliebten Sonnenzielen während der Wintermonate. Diese Entwicklung der seit langem bestehenden erfolgreichen Partnerschaft zwischen Condor und dem Flughafen freut den FMO in mehrfacher Hinsicht, erklärt Geschäftsführer Andres Heinemann. Zum einen können die Verbindungen auf die Kanaren während der Wintermonate wieder in das Streckennetz aufgenommen werden. Zum anderen gewinne der FMO mit Condor eine touristische Fluggesellschaft, die sich durch eine hohe Relevanz bei den Fluggästen seit Jahren auszeichnet. Die Polizei bietet eine kostenlose Wiegeaktion für Wohnmobile und Wohnanhänger im Emsland und der Grafschaft Bentheim an. Das hat die Polizei mitgeteilt. Zusätzlich können die Fahrzeuge auf technische Mängel überprüft werden. Die Wiegeaktion findet am kommenden Donnerstag in Meppen und kommenden Freitag in Nordhorn statt. Die genauen Daten findet ihr auf unserer Homepage emsfechtewelle.de. Das Haaske Badehus in Haaren schließt ab dem 8. August 2026 für rund 4 Wochen seine Türen. Wie die Stadtverwaltung mitteilt, sollen im Zeitraum bis zum 31. August 2026 die künftig jährlich erforderlichen Wartungsarbeiten in dem Gebäude durchgeführt werden. Während der Revision werden sämtliche Becken komplett entleert, gründlich gereinigt, auf eventuelle Schäden untersucht und bei Bedarf sofort repariert.
3: Und jetzt das Wetter für das Emsland und die Grafschaft Bentheim.
4: Heute wechseln sich in der Region Sonne und Wolken ab. Örtlich müssen wir auch mit Regen rechnen. Dazu erreichen wir heute Tageshöchstwerte von 24 Grad. In der Nacht zu morgen sinken die Temperaturen auf bis zu 12 Grad ab. Auch morgen wechseln sich Sonne, Wolken und Regen ab bei bis zu 24 Grad. Und am Freitag bleibt es dann wieder trocken bei einem Sonne-Wolken-Mix und Werten von bis zu 22 Grad.
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1: Immer mehr Verbraucherinnen und Verbraucher legen Wert auf Umweltfreundlichkeit und Nachhaltigkeit. Das ist eigentlich eine positive Entwicklung, aber ob ein Produkt wirklich umwelt- oder klimafreundlich ist, das ist nicht immer so leicht zu erkennen. Beim sogenannten Greenwashing versuchen Unternehmen, ihre Produkte als besonders umweltfreundlich zu verkaufen, auch wenn das nicht immer so unbedingt der Wahrheit entspricht. Was es damit auf sich hat, das verrät uns jetzt meine Kollegin Wiebke Pollmann. Wiebke, wenn von Greenwashing die Rede ist, was ist dann eigentlich gemeint?
2: Die Farbe Grün verbinden viele von uns mit der Natur, aber eben auch mit Umwelt- und Klimaschutz. Greenwashing bedeutet wörtlich übersetzt Grünwaschen. Es handelt sich dabei um eine Marketingstrategie, bei der bestimmte Produkte oder gleich ganze Marken oder Unternehmen als besonders natürlich, ökologisch oder nachhaltig dargestellt werden. So wird Verantwortung für Natur und Umwelt suggeriert, erklärt die Landeszentrale für politische Bildung Baden-Württemberg. Den Produkten oder Unternehmen wird ein grünes Image zugeschrieben, obwohl das nicht unbedingt der Realität entspricht. Nicht selten werden sogar Fehlinformationen verbreitet, um von gewissen Aspekten abzulenken. Greenwashing finden wir also nicht nur bei Produkten, die ein bisschen umweltfreundlicher dargestellt werden, als sie tatsächlich sind, sondern auch bei Produkten und Dienstleistungen, die eher schädlich für die Umwelt sind. Das lässt sich mittlerweile in fast allen Branchen erkennen. Denn in Zeiten des menschengemachten Klimawandels fühlen sich immer mehr Menschen für die Umwelt verantwortlich und wollen nachhaltigere Entscheidungen treffen. Unternehmen wittern hier eine Chance, mit diesem Umweltbewusstsein Geld zu verdienen. Denn für ein ökologisch und fair hergestelltes Produkt sind viele von uns bereit, einen etwas höheren Preis zu zahlen. Hier geht es also auch um die Profitmaximierung und die Gewinnung von Neukunden. Ähnlich wird auch beim Bluewashing vorgegangen. In Anspielung auf die blaue Farbe der UNO geht es dabei um soziale Aspekte. Unternehmen stellen sich als besonders moralisch oder ethisch dar und versuchen sich selbst ein besonders soziales Image zu geben, ohne wirklich etwas in dieser Richtung zu unternehmen.
1: Und während wir so zu vermeintlich umweltfreundlichen Produkten greifen, bleiben tatsächlich umweltfreundlichere Produkte unter Umständen im Regal liegen. Wie erkenne ich denn, ob ein Produkt wirklich nachhaltig ist oder ob ich es mit Greenwashing zu tun habe?
2: Das ist leider schwierig. Gerade beim Lebensmitteleinkauf treffen wir unsere Kaufentscheidungen recht schnell und können so besonders leicht getäuscht werden. Eine grüne Verpackung und Natur.

0: Natursymbole bedeuten nicht gleich, dass ein Produkt umweltfreundlich oder besonders natürlich ist. Auch aufgedruckte Begriffe wie natürlich, regional oder umweltfreundlich sind nicht unbedingt aussagekräftig, denn sie sind rechtlich nicht geschützt und können ohne Einschränkungen verwendet werden. Anders ist das bei den Begriffen Bio und Öko. Die dürfen nur verwendet werden, wenn das Produkt wirklich aus biologischem Anbau kommt. Auch bei Siegeln, die das Produkt als klimaneutral oder ähnliches kennzeichnen, ist nach Angaben der Landeszentrale für politische Bildung Baden-Württemberg Vorsicht geboten. Wer ein Siegel erfinden darf, ist in Deutschland gesetzlich nicht geregelt. Die Unternehmen können sich also selbst ein grünes Siegel ausdenken und an die eigenen Standards anpassen. Deshalb sind wir den Greenwashing-Strategien von Unternehmen aber nicht einfach ausgeliefert. Verbraucherinitiativen, Umwelt- und Naturschutzbünde bemühen sich, Greenwashing aufzudecken und uns darüber zu informieren. Außerdem gibt es einige Apps, die uns im Alltag helfen, beispielsweise Siegel richtig einzuordnen. Mit der App Nabu Siegelcheck können wir Siegel auf Produkten abfotografieren und erhalten dann Informationen dazu. Die Bundesregierung hat uns mit der Internetseite Siegelklarheit auch ein entsprechendes Werkzeug an die Hand gegeben. Auch das Umweltbundesamt setzt sich dafür ein, dass wir die notwendigen Informationen bekommen, um nachhaltige Kaufentscheidungen treffen zu können. Und erst im vergangenen Jahr wurde eine EU-Richtlinie zur Änderung des Wettbewerbs- und Verbraucherrechts erlassen, mit der Greenwashing in der Werbung eingedämmt und verlässliche Umweltinformationen gefördert werden sollen. Dazu gehören unter anderem neue Anforderungen an Siegel, wie öffentlich zugängliche Kriterien und ein unabhängiges Zertifizierungssystem.
1: Ob Greenwashing oder das eben kurz erwähnte Bluewashing, hast du denn noch weitere Tipps, worauf wir beim Einkaufen achten können?
0: Neben dem Überprüfen von Siegeln sollten wir nur die Produkte kaufen, die wir wirklich brauchen. Das Bayerische Staatsministerium für Umwelt- und Verbraucherschutz rät zum bewussten Konsum. Wir sollten uns nicht dazu verleiten lassen, ein Produkt nur deshalb zu kaufen, weil wir damit vermeintlich soziales Engagement unterstützen oder es vorgibt, umweltfreundlich zu sein. Wer Umwelt- und Sozialprojekte unterstützen möchte, muss das ja nicht beim Einkaufen tun, sondern kann auch mit einer Spende ein Projekt seiner Wahl unterstützen. Werbeaussagen sollten wir kritisch hinterfragen und auch Informationen zu Rate ziehen, die nicht vom Anbieter des fraglichen Produkts stammen.
1: Greenwashing zu erkennen, das ist also gar nicht so leicht, aber wir können ja jetzt auf ein paar Dinge achten. Dankeschön, Wiebke, für die Tipps.

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1: Wer schon der Vorname mochte, kommt bei der Nachname voll auf seine Kosten. Die deutsche Komödie mit Iris Berben, Christoph Maria Herbst und vielen weiteren bekannten Gesichtern in den Hauptrollen ist die Fortsetzung des erfolgreichen Films. Dieses Mal lädt Mutter Dorothea ihre beiden Kinder Thomas und Elisabeth samt Partnern in ihre Finca nach Lanzarote ein. Doch die Vorfreude auf die gemeinsame Familienzeit hält sich in Grenzen. Thomas und seine Frau Anna sowie Elisabeth und ihr Mann Stefan haben selbst genug Probleme. Von Ehekrisen über schlaflose Nächte bis hin zu einem schreienden Kind. Umso unpassender kommt Dorotheas große Ankündigung. Sie möchte ihren Adoptivsohn René heiraten und äußert zudem einen Kinderwunsch. Die Reaktionen fallen entsprechend heftig aus. Es entbrennt eine hitzige Diskussion, die sich immer weiter zuspitzt und jederzeit zu eskalieren droht. Die Schauspieler überzeugen wie gewohnt mit Witz und Schlagfertigkeit, sodass die Komödie trotz weniger Ortswechsel durchgehend unterhaltsam bleibt. Ihr könnt den Film Der Nachname unter anderem bei Amazon Prime streamen.

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1: Ich bin Ursula Winkler. Seit Mitternacht ist der Tankrabatt vorbei und an den meisten Tankstellen sind die Preise inzwischen wieder deutlich gestiegen. Nur vereinzelt können Autofahrer noch vom Rabatt profitieren, heißt es unter anderem vom ADAC.
2: Viele Autofahrer haben die letzten Stunden des Tankrabatts noch genutzt. An manchen Tankstellen gab es teils riesige Schlangen. Der ADAC hält die aktuellen Preisaufschläge trotzdem für nicht gerechtfertigt. Die Ölpreise seien zuletzt gesunken. Trotzdem hätten die Mineralölkonzerne die höhere Steuer offenbar schon vor dem offiziellen Ende des Tankrabatts eingepreist. Das Bundeskartellamt hat angekündigt, überzogene Erhöhungen genau zu prüfen. Zoe Tassovali, Nachrichtenredaktion.
1: Die Spitzen von Union und SPD kommen heute zu den möglicherweise entscheidenden Beratungen über ihr Reformpaket zusammen. Im Koalitionsausschuss wird es unter anderem um Steuerentlastungen kleiner und mittlerer Einkommen, Arbeitsmarktreformen sowie Rente, Gesundheit und Pflege gehen. Ob es schon heute zu Entscheidungen kommt, ist offen. Die Koalition will sich nicht unter Zeitdruck setzen lassen. Ab heute kann man die Steuererklärung mit nur einem Klick erstellen. Die entsprechende App ist allerdings noch nicht für alle Steuerzahler nutzbar.
3: Die App ist zunächst nur für ledige und kinderlose Arbeitnehmerinnen und Arbeitnehmer nutzbar, sowie für Rentner und Pensionäre. Wer mitmachen will, muss sich nur bei der Mein Elster Plus App anmelden. Dann schickt das Finanzamt eine fertige Steuererklärung für das Jahr 2025 mit den Daten, die der Behörde bereits vorliegen. Außerdem verschickt das Finanzamt eine Vorschau auf den Steuerbescheid. Wenn einem das alles so passt, reicht ein Klick, um die Steuererklärung einzureichen. Man kann sie bei Bedarf aber auch noch anpassen. Uli Reitinger, Nachrichtenredaktion.
1: Etwa 30% der 25-Jährigen in Deutschland haben im vergangenen Jahr noch bei ihren Eltern gewohnt. Damit sei der Anteil etwas höher gewesen als in den Jahren davor, teilte das Statistische Bundesamt mit. Söhne leben demnach deutlich länger zu Hause als Töchter. 36% der Männer waren mit 25 Jahren noch nicht ausgezogen. Bei den Frauen waren es nur 23%.
4: Und jetzt das Wetter für das Emsland und die Grafschaft Bentheim.
5: Heute wechseln sich in der Region Sonne und Wolken ab. Örtlich müssen wir auch mit Regen rechnen. Dazu erreichen wir heute Tageshöchstwerte von 24 Grad. In der Nacht zu morgen sinken die Temperaturen auf bis zu 12 Grad ab. Auch morgen wechseln sich Sonne, Wolken und Regen ab bei bis zu 24 Grad. Und am Freitag bleibt es dann wieder trocken bei einem Sonne-Wolken-Mix und Werten von bis zu 22 Grad.
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0: haben es, glaube ich, alle in den vergangenen Tagen gemerkt. Es ist Sommer. Was gehört für euch zum Sommer so dazu? Abends lange draußen sitzen, ein großes Eis, der Freibadbesuch, der Grillabend oder ich könnte jetzt auch noch weiter auflisten. Für mich gehört auf jeden Fall das Wasser dazu. Ich bin jetzt nicht so der Freibadgänger, muss ich sagen, aber beim Ausflug an den See oder ans Meer bin ich schon dabei. Einfach mal ins Wasser springen, am Strand spazieren gehen und die Sonne genießen. Und da haben wir bei uns in der Region und in der Umgebung ja auch ganz gute Möglichkeiten zum Baden, Sonnen und einfach am Wasser entspannen. Ja, und damit der nächste Ausflug ans Wasser auch entspannt verläuft, haben wir gleich mal ein paar Tipps und Tricks, woran ihr so denken und was ihr dabei beachten solltet. Mehr dazu gleich hier auf der Ems-Fechte-Welle.
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1: Wo lässt sich ein heißer Sommertag besser aushalten als am Meer oder am Strand? Da, wo die Entspannung grenzenlos sein sollte, können uns aber auch kleine Stolperfallen erwarten. Dinge, die uns dann doch irgendwie nerven. In unserer Wochenserie mit Lifehacks für den Sommer wollen wir dem heute etwas entgegenwirken und euch ein paar Tipps für einen entspannten Strandtag mitgeben. Und die hat jetzt Jenny Reisloh für uns. Ob am See oder am Strand, nach unserer Ankunft machen wir es uns dort in der Regel erstmal gemütlich, breiten unser Strandtuch aus oder bauen vielleicht eine Strandmuschel auf. Jenny, was hast du denn da für Tipps für uns?
2: Ich glaube, wir sind uns alle einig. Ein Sandstrand am Meer oder am See ist schön, aber auf dem Badetuch wollen wir den Sand nicht haben. Dort landet der Sand aber nicht nur, weil wir ihn an unseren Füßen dorthin tragen. Auch der Wind weht den Sand dorthin. Die Lösung des Problems kann ein einfaches Spannbettlaken sein. Das legen wir mit der Innenseite nach oben auf den Sand, ziehen es auseinander und legen größere Gegenstände in die Ecken. Also vielleicht unseren Rucksack oder Schuhe. So können wir uns ganz leicht eine Sitzgelegenheit mit Wänden schaffen, die bequem ist und nicht so schnell mit Sand vollgeweht wird. Um die Ecken zu beschweren oder auch um unser Strandtuch vorm Wegfliegen zu sichern, müssen wir übrigens nicht unbedingt spezielle Gegenstände zum Beschweren mitschleppen. Es reichen ein paar leichte Gefrierbeutel. Die können wir am Strand mit Sand befüllen, sie als Gewichte nutzen und anschließend wieder entleeren. Auch wenn der Sonnenschirm einfach keinen festen Halt finden will, können Gefrierbeutel helfen. Die können wir am Meer oder See mit Wasser befüllen, das zu unserem Sonnenschirm tragen, den Sand am Schirmständer nass machen und den matschigen Sand um die Stange anhäufen. Oftmals hilft es aber auch schon, wenn wir die Schirmstange kreisend in den Boden eindrehen. Neigt sich der Badetag dem Ende zu, heißt es dann nicht nur wieder einpacken, sondern auch entsanden. Um den Sand effektiv von unserem Körper zu bekommen, kann ein Handfeger oder eine Körperbürste hilfreich sein. Wir können aber auch zu Babypuder greifen. Auf hartnäckigen Sand können wir einfach eine dünne Schicht des Puders streuen und dann alles abreiben.
1: Sehr schön. Und um die kühlen Fluten dann noch wirklich entspannt genießen zu können, wollen wir unsere Wertsachen sicher verstaut wissen. Aber wenn wir jetzt niemanden haben, der auf unser Zeug aufpasst, was dann?
2: Auch da gibt es Lifehacks. Für Trick Nummer 1 brauchen wir eine Windel. Eine saubere wohlgemerkt. Unsere Wertsachen wickeln wir einfach in die Windel ein. Das ist aber natürlich mit einem Risiko verbunden. Denn falls doch jemand in einer vermeintlich benutzten Windel nach Wertsachen sucht, haben wir Pech gehabt. Das gilt übrigens für eigentlich alle cleveren Versteckideen. Ob wir nun eine alte Sonnencremeflasche ausspülen, um darin etwas zu verstecken, oder ob wir bestimmte Dinge in einen Gefrierbeutel stecken und diesen einbuddeln. Jeder, der diese Tricks anwenden will, sollte sich des Risikos bewusst sein. Unter Umständen ist es also doch besser, jemanden zu bitten, ein Auge auf unsere Sachen zu haben. Oder wir stecken das Wichtigste in einen wasserfesten Beutel. Wenn wir nicht unbedingt schwimmen, sondern nur mit den Beinen ins Wasser wollen, kann auch schon ein verschließbarer Gefrierbeutel reichen, um unser Handy vor Spritzwasser zu schützen. Das reicht aber eben nicht, um das Smartphone zum Schwimmen mitzunehmen.
1: Ja, grundsätzlich können wir uns natürlich auch schon vorab überlegen, was wir am Strand oder See wirklich brauchen und mitnehmen wollen. Auch in anderer Hinsicht, es macht ja auch einfach keinen Spaß, kiloweise Kram zu schleppen, bevor wir entspannen können.
2: Ja, richtig. Es gibt aber Tricks, um nicht allzu schwer schleppen zu müssen. Fangen wir doch mal mit der Kühlbox an. Die gehört für viele bei einem Strandtag dazu. Um etwas Gewicht zu sparen, sollten wir diese nicht mit Getränken und Kühlakkus befüllen. Das heißt aber auch nicht, dass wir nur warme Getränke schlürfen können. Wir können einige PET-Flaschen vorher einfrieren und diese zu den übrigen Getränken in die Box legen. Sie kühlen erst die übrigen Getränke und können selbst auch noch verzehrt werden, sobald sie aufgetaut sind. Wer keine Lust hat, einige besonders schwere Dinge über den Strand zu schleppen, hat ja möglicherweise auch ein sogenanntes Boogieboard dabei. Auf das kann man schon mal eine Kühlbox stellen und diese über den Sand ziehen. Mit einem Schlitten würde das übrigens auch funktionieren. Der ist am Strand sonst aber eher nicht zu gebrauchen. Und zum Schluss noch ein kleiner Tipp, um nicht zu viel vom Sandstrand nach Hause zu schleppen. Unsere Handtücher und Co. können wir schon am Strand oder See in einen Wäschesack stecken und den dann kräftig ausschütteln. Durch die feinen Löcher des Wäschesacks rieselt der Sand heraus und landet nicht im Auto oder in unserer Waschmaschine.
1: Na, damit sollte dem entspannten Tag am Badesee oder am Meer doch nichts mehr entgegenstehen. Danke dir, Jenny, für diese Lifehacks.

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2: Mit Lucy Sören, guten Tag. In einem Berufungsverfahren hat das Landgericht Osnabrück das Urteil gegen einen 26-jährigen Angeklagten aus Rheine aufgehoben und neu gefasst. Wie das Gericht mitteilt, wurde der 26-Jährige wegen Betruges zu einer Geldstrafe von 4.000 Euro verurteilt. Das Amtsgericht Lingen verurteilte ihn zuvor zu einer Geldstrafe von 2.500 Euro. Er soll der Gemeinde Emsbüren verschwiegen haben, dass er am 30. Juni 2023 Vermögen geerbt hat. Dadurch soll er unberechtigterweise weiterhin Bürgergeld in Höhe von rund 11.300 Euro bekommen haben. Der Angeklagte wurde vom Gericht aufgefordert, neben der Geldstrafe auch diesen Betrag zurückzubezahlen. Mit Beginn der Wintersaison 2026/2027 können Reisende jeweils zweimal pro Woche vom Flughafen Münster-Osnabrück, kurz FMO, zu den Kanarischen Inseln Gran Canaria und Teneriffa sowie in den ägyptischen Badeort Hurghada fliegen. Wie der FMO mitgeteilt hat, stationiert die deutsche Fluggesellschaft Condor dafür eine Maschine vom Typ Airbus A320 am Flughafen in Greven. Die neuen Verbindungen ermöglichen nach Angaben des FMO komfortable Flugzeiten und orientieren sich gezielt an der hohen Nachfrage nach beliebten Sonnenzielen während der Wintermonate. Diese Entwicklung der seit langem bestehenden erfolgreichen Partnerschaft zwischen Condor und dem Flughafen freut den FMO in mehrfacher Hinsicht, erklärt Geschäftsführer Andres Heinemann. Zum einen können die Verbindungen auf die Kanaren während der Wintermonate wieder in das Streckennetz aufgenommen werden. Zum anderen gewinne der FMO mit Condor eine touristische Fluggesellschaft, die sich durch eine hohe Relevanz bei den Fluggästen seit Jahren auszeichnet. Die Polizei bietet eine kostenlose Wiegeaktion für Wohnmobile und Wohnanhänger im Emsland und der Grafschaft Bentheim an. Das hat die Polizei mitgeteilt. Zusätzlich können die Fahrzeuge auf technische Mängel überprüft werden. Die Wiegeaktion findet am kommenden Donnerstag in Meppen und kommenden Freitag in Nordhorn statt. Die genauen Daten findet ihr auf unserer Homepage emsfechtewelle.de. Das Haaske Badehus in Haaren schließt ab dem 8. August 2026 für rund 4 Wochen seine Türen. Wie die Stadtverwaltung mitteilt, sollen im Zeitraum bis zum 31. August 2026 die künftig jährlich erforderlichen Wartungsarbeiten in dem Gebäude durchgeführt werden. Während der Revision werden sämtliche Becken komplett entleert, gründlich gereinigt, auf eventuelle Schäden untersucht und bei Bedarf sofort repariert.
3: Und jetzt das Wetter für das Emsland und die Grafschaft Bentheim.
4: Heute wechseln sich in der Region Sonne und Wolken ab. Örtlich müssen wir auch mit Regen rechnen. Dazu erreichen wir heute Tageshöchstwerte von 24 Grad. In der Nacht zu morgen sinken die Temperaturen auf bis zu 12 Grad ab. Auch morgen wechseln sich Sonne, Wolken und Regen ab bei bis zu 24 Grad. Und am Freitag bleibt es dann wieder trocken bei einem Sonne-Wolken-Mix und Werten von bis zu 22 Grad.
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1: Gestern gab es auch bei uns in der Redaktion traurige Gesichter. Die deutsche Fußballnationalmannschaft hat gegen das Team aus Paraguay verloren und scheidet früh aus der Fußball-WM aus. Damit ging es für die deutsche Mannschaft von Winston-Salem nach Hause. Die Spieler sind individuell abgereist, teilweise zusammen mit ihren Familien. Wie der Abschied aus den USA gelaufen ist und wie es jetzt weitergeht, darüber hat Lucy Sung in der Ems-Fechtewelle Morning Show mit Thomas Bremser gesprochen.
2: Wie haben sich denn die Spieler aus ihrem Quartier verabschiedet?
3: Ja, ziemlich geräuschlos. Die sonst übliche Abschlusspressekonferenz hat der DFB abgesagt. Einige Spieler sind vormittags nochmal mit dem Fahrrad oder Golfkart über das Hotelgelände gefahren und sind dann nach und nach weggefahren worden. Julian Nagelsmann habe ich am Flughafen noch gesehen, am späten Nachmittag in Charlotte mit Frau und Mutter. Ganz unauffällig kam er da auf dem Weg zum Check-in an uns vorbei, hatte eine Sonnenbrille auf und schob seinen Alu-Koffer. Es ging nach München, genauso wie für Jamal Musiala und Alex Pavlovic. Die saßen im gleichen Flieger. Andere sind direkt in den Urlaub geflogen.
2: Im Örtchen Winston-Salem waren in den vergangenen Wochen die Spieler, Reporter, auch einige Fans. Wie sieht es da jetzt aus nach dem Abschied?
3: Ja, alles abgebaut worden ist noch nicht am Trainingsgelände. Das weiße Zelt mit den Fitnessgeräten steht noch. Die werden erst in den kommenden Tagen abgebaut. Genauso wie der Trainingsbereich im Teamhotel. Das Banner für unser Medienzentrum hängt auch noch. Das ist aber geschlossen. Denn auch viele Reporter haben ihre Flüge umgebucht und sind schon weg. Ich dann auch bald. Ein paar deutsche Flaggen habe ich noch gesehen an den Häusern. Die sind vermutlich aber auch bald verschwunden.
2: Es wird viel diskutiert, wie es mit Julian Nagelsmann weitergeht, ob er nach dem Aus Bundestrainer bleiben wird. Gibt es da schon eine Tendenz?
3: Nein, DFB-Präsident Bernd Neuendorf betont, man werde sich erstmal zusammensetzen in den kommenden Tagen und beraten, wie es zu dieser Leistung kommen konnte.
4: Ich glaube, wir können nach so einem Turnier nicht einfach zur Tagesordnung übergehen. Wir müssen darüber sprechen, was die Gründe waren für dieses erneute frühe Ausscheiden bei einer Fußball-Weltmeisterschaft, das uns alle zutiefst bewegt.
3: In diesen Gesprächen wird Julian Nagelsmann wohl um seinen Job kämpfen müssen. Vielleicht überzeugt er ja die DFB-Spitze, auch im September auf der Bank zu sitzen. Dann startet die Nations League gegen die Niederlande.
1: Nach dem Ausscheiden der deutschen Mannschaft müssen sich Fans jetzt wohl eine andere Mannschaft aussuchen zum Anfeuern. Unsere Morningshow-Moderatorin Lucy überlegt da auch noch. Sie hat sich mittlerweile auch schon in den Feierabend verabschiedet. Morgen ab 7 Uhr startet sie dann wieder mit euch in den Morgen.
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1: Wer vertritt unser Land eigentlich im Ausland? Klar, der Name sagt es schon, unter anderem der Außenminister. Er ist aber längst nicht die einzige Person, die versucht, deutsche Interessen in der Welt zu vertreten. Unter ihm arbeitet ein ganzes Netz aus Diplomaten und Botschaftern. Sie sind weltweit im Einsatz und stehen täglich im Austausch mit Regierungen rund um den Globus. Dabei bleiben sie meist im Hintergrund und sind für viele Deutsche kaum greifbar. Eine neue Doku-Reihe soll das nun ändern. Die Diplomaten gibt exklusive Einblicke in das Auswärtige Amt und seine Mitarbeiter. In 4 Folgen begleitet die Reihe deutsche Diplomaten an verschiedenen Einsatzorten, unter anderem in den USA, in Israel und in Palästina. Auch das Krisenreaktionszentrum, das beispielsweise die Rückführung von Urlaubern aus Krisengebieten organisiert, wird vorgestellt. Das macht die Serie hochaktuell und ziemlich spannend. Ihr könnt die Diplomaten in der ZDF-Mediathek streamen.

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1: Ich bin Thomas Bleskin. Die Spitzen von Union und SPD kommen heute zu den möglicherweise entscheidenden Beratungen über ihr Reformpaket zusammen. Im Koalitionsausschuss wird es unter anderem um Steuerentlastungen kleiner und mittlerer Einkommen, Arbeitsmarktreformen und Bürokratieabbau gehen.
2: Die Industrie, Handwerksverbände, Start-ups, sie alle haben seit Jahren vor allem eine Forderung: bitte weniger Papierkram, weniger Anträge und bitte eine schnellere Bearbeitungszeit. Kurz Bürokratieabbau. Und auch das ist ein Thema für die Bundesregierung. Sie will da liefern. Beim Koalitionsausschuss will Schwarz-Rot auch eine Reform der Einkommensteuer voranbringen. Um kleine und mittlere Einkommen zu entlasten, will die SPD unter anderem einen höheren Spitzensteuersatz. CDU und CSU passt das nicht. Lea Matschullert, Berlin.
1: Das Auswärtige Amt hat seine Reisewarnung für Russland angesichts der verstärkten ukrainischen Drohnenangriffe massiv ausgeweitet. Gewarnt wird jetzt vor Reisen im ganzen Land. Bisher galt das nur für die an die Ukraine angrenzenden Gebiete. Begründet wird dieser Schritt damit, dass in ganz Russland mit erheblicher Gefährdung durch Drohnen bzw. Trümmerteilen von Drohnen zu rechnen sei. Für deutsche Staatsangehörige bestehe zudem die Gefahr willkürlicher Festnahmen. Noch nie waren die Ozeane im Juni so warm. Die Oberflächentemperatur der Weltmeere hat zum Sommerbeginn einen neuen Rekord erreicht. Das haben die Experten des EU-Klimadienstes Copernicus und des Copernicus-Meeresdienstes gemessen.
3: Etwa 21 Grad Wassertemperatur haben die Experten gemessen. Die Adria, das Mittelmeer, wird sich in diesem Sommer für viele Urlauber wohl anfühlen wie eine Badewanne. Zumal in den kommenden Monaten wohl weitere Rekorde gebrochen werden. Grund für die Erwärmung sei der Klimawandel und das Klimaphänomen El Niño, so die Fachleute. Und das bedeutet auch, möglicherweise wird es häufiger Starkregen geben, Sturm und Überschwemmungen. Claudia Wächter, Nachrichtenredaktion.
1: Und zum Fußball. Bundestrainer Julian Nagelsmann ist nach dem Aus bei der WM kommentarlos nach Deutschland zurückgekehrt. Am Flughafen München verließ der 38-Jährige das Gebäude bei strömendem Regen durch einen Hinterausgang an einem Dutzend Journalisten vorbei, die vergeblich auf eine Stellungnahme warteten. Fans waren nicht gekommen.
4: Und jetzt das Wetter für das Emsland und die Grafschaft Bentheim.
5: Bei Höchstwerten um 25 Grad scheint auch heute wieder verbreitet die Sonne. Am Nachmittag müssen wir jetzt aber mit einzelnen kräftigen Schauern und teils auch Gewittern rechnen. In den kommenden Tagen wechseln sich Sonne und Wolken dann am Himmel über dem Sendegebiet ab. Dabei fällt morgen auch etwas Regen. Es weht ein böig auffrischender Wind. Auch die Temperaturen sinken ein wenig. Morgen werden bis zu 24 Grad erreicht. Am Freitag sind es bis zu 22 Grad.
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1: Es gibt neue Musik von Elektropop-Produzent Madian. Hinter dem Künstlernamen steckt der Franzose Hugo Pierre Leclerc. Er hat schon mit 11 Jahren Musik komponiert, damals noch unter dem Namen Damon. Und da sehen wir auch schon, woher der heutige Künstlername kommt, denn das ist ein Anagramm des früheren Namens. International bekannt wurde Madian durch das Mashup Pop Culture. Da hat er 39 Songs zusammengemixt, das Ganze bei YouTube hochgeladen und damit innerhalb von wenigen Monaten mehr als 7 Millionen Aufrufe erhalten. 2015 hat Madian sein Debütalbum Adventure herausgebracht. 2019 folgte Album Nummer 2. Ja, und jetzt, 7 Jahre später, ist der DJ wieder zurück mit seinem neuen Album Victory mit insgesamt 10 Songs. Da rückt Madian ein bisschen vom melodischen Future Pop ab und verbindet elektronische Musik mit French House, Rock, New Wave und Punk-Elementen. Wir hören mal rein in das Album, jetzt mit dem, wie Madian ihn selbst beschreibt, hymnischsten Song des Albums. Und dafür hat er sich Unterstützung aus den USA geholt. Hier ist Madian mit Fire Away featuring Slater.

0: Fire Away von Madian featuring Slater vom neuen Madian-Album Victory. Das ist eines von 5 neu erschienenen Alben, die wir euch in dieser Woche vorstellen. Welche das sonst noch so sind, das erfahrt ihr unter emsfechtewelle.de.
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1: Mitten in der Nacht durchs Museum schlendern oder bei Sonnenaufgang eine Ausstellung besuchen. Genau das soll Ende August im Emsland und in der Grafschaft Bentheim möglich sein. Rund 40 Museen und Ausstellungshäuser veranstalten zum ersten Mal eine gemeinsame lange Nacht der Museen. Unterstützt wird die Aktion von den Sparkassenstiftungen aus dem Emsland und der Grafschaft Bentheim. Besucherinnen und Besucher erwartet dabei nicht nur freier Eintritt, sondern auch ein ganz besonderes Programm. Heiko Alfers berichtet.
2: Rund 40 Museen, Heimathäuser und Ausstellungseinrichtungen ziehen für die Aktion Lange Nacht der Museen am 29. August an einem Strang. Organisiert wird die Aktion von der regionalen Arbeitsgemeinschaft Emsland-Grafschaft Bentheim des Museumsverbandes Niedersachsen-Bremen. Unterstützung gibt es auch von den Sparkassenstiftungen aus dem Emsland und der Grafschaft. Sie fördern die Lange Nacht der Museen mit insgesamt 9.000 Euro und unterstützen das Projekt sehr gerne, betont Lars Kluckert von der Grafschafter Sparkassenstiftung.
3: Wir Sparkassenstiftungen fördern gerne in diesem Bereich, weil nicht nur hauptamtliches Engagement dahinter steckt bei manchen Museen, sondern insbesondere auch ehrenamtliche Arbeit. Generell das Thema Kultur hat einen besonderen Wert auch für unsere Region, fördert den Zusammenhalt der Gesellschaft, ist in einer Art und Weise auch identitätsstiftend. Und vor diesem Hintergrund fördern wir gerne dieses Projekt und dann insbesondere auch diese Einrichtungen hier bei uns in der Region.
2: Die Aktion soll unter anderem zeigen, wie vielfältig die Museumslandschaft direkt vor der Haustür ist. Die Bandbreite der teilnehmenden Einrichtungen reicht von kleinen Heimathäusern bis zu großen Museen. Viele Menschen kennen vielleicht einzelne Häuser in ihrer Nähe, haben aber keinen Überblick darüber, wie groß das Angebot in der gesamten Region tatsächlich ist. Genau das möchte die Mitorganisatorin Nadine Ihle ändern. Sie leitet das Stadtmuseum Nordhorn und koordiniert das Projekt gemeinsam mit vielen weiteren Einrichtungen, die am 29. August teilnehmen.
4: Es gibt sehr viele Museen, sogar in der Grafschaft und im Emsland, wenn man auch die museumsähnlichen Einrichtungen mitrechnet. Also das sind Museen und museumsähnliche Einrichtungen. Es sind kleinere ehrenamtliche Museen dabei. Die großen Emsland-Museen sind dabei und dazwischen haben wir eine ganze Bandbreite. Es sind Heimathäuser mit dabei. Es ist die Städtische Galerie zum Beispiel mit dabei. Die Kunsthalle Lingen ist mit dabei. Wir haben also den Begriff Museum relativ weit gefasst, dass also auch museumsähnliche Einrichtungen mitmachen können und mitmachen, die halt ja auch Ausstellungen haben, die Angebote haben, wo man dann Cocktails trinken gehen kann und solche Geschichten.
2: Dabei geht es ausdrücklich nicht nur darum, die Türen länger offen zu halten. Fast alle Museen haben sich besondere Aktionen einfallen lassen. Geplant sind unter anderem Taschenlampenführungen, Lesungen, Museumsfrühstücke oder Spaziergänge in den frühen Morgenstunden. Besucherinnen und Besucher sollen die Museen einmal aus einer ganz anderen Perspektive erleben, betont Nadine Ihle.
4: Ja, die Museen haben sich sehr, sehr viel einfallen lassen. Eine wirklich beeindruckende Fülle von Angeboten für groß und klein. Für jeden Geschmack ist etwas dabei. Es wird Yoga geben in den Morgenstunden. Man kann nachts im Museum tanzen gehen. Es wird zum Frühstück eingeladen oder auch mal eine Grillwurst auf den Grill geschmissen. Es gibt ein Oldtimer-Treffen. Man kann Spökenkicker-Geschichten sich anhören. Also rund um die Uhr eine ganz große Fülle an verschiedensten Angeboten mit einer ganz, ganz großen Vielfalt von dem, was die Museen so können und so leisten.
2: Wer möglichst viel erleben möchte, sollte seine Tour allerdings gut planen. Denn nicht jede Einrichtung bietet ihr Programm rund um die Uhr an. Manche Veranstaltungen finden nur zu bestimmten Zeiten statt. Deshalb empfiehlt Nadine Ihle, sich vorab genau zu informieren.
4: Also es gibt von den 40 Einrichtungen, die mitmachen, gibt es 5, die tatsächlich von Mitternacht bis Mitternacht aufmachen. Es wird ein Flyer geben, wo dann auch genau aufgeführt ist, welche Einrichtungen zu welcher Zeit welche Angebote hat. Und genau so ist es natürlich gedacht, dass wenn man sich denkt, hey, ich wollte immer schon mal in die Lagerbaracke Alexisdorf zum Beispiel nach Neugnadenfeld fahren oder schon immer mal ins Stadtmuseum Nordhorn fahren, dann ist man halt eben mit dieser Broschüre gut dabei, dass man sich dann das eigene Programm so zusammenstellen kann, wie man halt einfach schon immer mal durch die Grafschaft und das Emsland die Museen besuchen wollte.
2: Die erste gemeinsame lange Nacht der Museen im Emsland und in der Grafschaft Bentheim ist am 29. August. Der Eintritt ist an diesem Tag frei. Eine Übersicht über die teilnehmenden Einrichtungen, Flyer, Plakate und die begleitende Internetseite werden in Kürze veröffentlicht.

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2: Mit Wiebke Pollmann. Guten Tag. In Thüne ist gestern Nachmittag eine Gartenhütte in Vollbrand geraten. Wie die Polizei mitteilt, entdeckte ein 56-Jähriger den Brand an der Straße zur Langenhorst gegen 16.35 Uhr. Der Mann wurde vorsorglich in ein Krankenhaus gebracht. Die freiwilligen Feuerwehren aus Freren, Thüne und Messingen löschten den Brand. Durch das Feuer entstand ein Schaden von etwa 25.000 Euro. Nach ersten Erkenntnissen geriet die Gartenhütte vermutlich aufgrund eines technischen Defekts im Bereich der Elektrik in Vollbrand. Der Brandort wurde beschlagnahmt, die Ermittlungen zur Brandursache dauern an. Die Stadt Lingen beteiligt sich an der bundesweiten Kampagne Abpflastern. Nach Angaben der Stadtverwaltung unterstützt die Initiative Kommunen dabei, versiegelte Flächen zurückzubauen und Städte widerstandsfähiger gegenüber dem Klimawandel zu machen. Bundesweit treten Kommunen in einen freundschaftlichen Wettbewerb und sammeln Quadratmeter entsiegelter Flächen. Die Stadt ruft Bürgerinnen und Bürger, Unternehmen, Vereine und Organisationen dazu auf, sich an der Aktion zu beteiligen und versiegelte Flächen auf ihren eigenen Grundstücken zurückzubauen. Weitere Informationen gibt es unter www.abpflastern.de. Einen Link findet ihr unter emsfechtewelle.de. In Haaren haben Unbekannte gestern zwei Motorroller gestohlen. Wie die Polizei mitteilt, entwendeten die Täter auf dem Parkplatz eines Fußballplatzes zwischen 17.50 Uhr und 19.45 Uhr zwei abgestellte Motorroller. Ein schwarzer Peugeot-Roller wurde später beschädigt in einem Gebüsch gefunden. Der zweite schwarze-rote Roller der Marke Piaggio wurde noch nicht gefunden. Zeugen sollten sich bei der Polizei melden. Einbrecher sind in Lahten zwischen 17.30 Uhr am Montag und gestern Morgen gegen 4.50 Uhr in ein Bürogebäude an der Hermann-Kemper-Straße eingedrungen. Nach Polizeiangaben verschafften sich die Täter mit Gewalt Zugang zu dem Gebäude. Sie nahmen unter anderem ein Tablet, ein Smartphone und Bargeld mit. Die Täter flüchteten in unbekannte Richtung. Die Polizei sucht nach Zeugen.
1: Und jetzt das Wetter für das Emsland und die Grafschaft Bentheim.
2: Bei Höchstwerten um 25 Grad scheint auch heute wieder verbreitet die Sonne. Am Nachmittag müssen wir jetzt aber mit einzelnen kräftigen Schauern und teils auch Gewittern rechnen. In den kommenden Tagen wechseln sich Sonne und Wolken dann am Himmel über dem Sendegebiet ab. Dabei fällt morgen auch etwas Regen. Es weht ein böig auffrischender Wind. Auch die Temperaturen sinken ein wenig. Morgen werden bis zu 24 Grad erreicht. Am Freitag sind es bis zu 22 Grad.
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1: Das deutsche Sportabzeichen steht für Fitness, Ausdauer und sportlichen Ehrgeiz. Jedes Jahr legen zahlreiche Kinder, Jugendliche und Erwachsene die Prüfung dafür ab. Schulen, die ihre Schülerinnen und Schüler besonders unterstützen, können beim Sportabzeichen Schulwettbewerb ausgezeichnet werden. Und da schaut Lucy Sung jetzt mal für uns in die Grafschaft Bentheim.
2: Beim Sportabzeichen Schulwettbewerb 2025 standen gleich zwei Grafschafter Grundschulen auf dem Treppchen. Und das ist Thema unserer heutigen guten Nachricht aus der Region. Wie aus einer Mitteilung des Kreissportbundes Grafschaft Bentheim hervorgeht, hat die Stadtflurschule den dritten Platz belegt. Die Fechtetalschule ist sogar auf dem ersten Platz in Niedersachsen gelandet. Beide Schulen haben dann noch ein Preisgeld von 250 Euro bzw. 400 Euro gewonnen. Den Sportabzeichen Schulwettbewerb haben der Landessportbund Niedersachsen und der Sparkassenverband Niedersachsen ins Leben gerufen. Es werden Schulen ausgezeichnet, die den Schul- und Freizeitsport besonders fördern. Dabei soll verdeutlicht werden, Sport ist nicht nur gesund, Sport macht auch Spaß und stärkt die Teamfähigkeit. Der Wettbewerb sollte Schülerinnen und Schüler dazu ermutigen, zusätzliche sportliche Angebote in Schule und Freizeit wahrzunehmen und das deutsche Sportabzeichen zu machen. Das ist die bedeutendste sportliche Auszeichnung außerhalb des Wettkampfsportes. Ja, wir sagen herzlichen Glückwunsch an die beiden Grafschafter Schulen, die beim Sportabzeichen Schulwettbewerb 2025 so erfolgreich abgeschnitten haben.

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1: Findet alle Agenten, indem ihr die Bildcodes entschlüsselt. So lautet der Auftrag beim Gesellschaftsspiel Codenames Pictures. Eine Alternativversion zum klassischen Codenames. Es treten zwei Teams gegeneinander an, die jeweils aus einem Geheimdienstchef und seiner Spezialeinheit bestehen. In der Mitte des Tisches werden mehrere Karten ausgelegt, auf denen jeweils ein Bildmotiv zu sehen ist. Die Geheimdienstchefs beider Teams erhalten gemeinsam eine Übersichtskarte. Diese zeigt, welche Bildkarten zu welchem Team gehören, welche neutral sind und wo sich der Attentäter befindet. Nun geben die Geheimdienstchefs abwechselnd Hinweise. Jeder Hinweis besteht aus einem Oberbegriff und einer Zahl. Der Begriff soll möglichst viele passende Bildkarten des eigenen Teams beschreiben. Die Spezialeinheit versucht anschließend, die richtigen Bildkarten zu erraten. Doch vorsichtig, wer falsch rät, kann dem gegnerischen Team helfen oder im schlimmsten Fall den Attentäter aufdecken. Dann ist das Spiel sofort verloren. Gewonnen hat das Team, das zuerst alle eigenen Agenten findet. Codenames Pictures ist dank der Bildkarten auch für jüngere Spielerinnen und Spieler geeignet und sorgt in jedem Fall für viel Spaß.

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1: Ich bin Thomas Bleskin. Mit der heutigen Mittagserhöhung haben die Spritpreise die Marke von 2 Euro je Liter deutlich überschritten. Nach Angaben des ADAC kostet Super E10 im bundesweiten Durchschnitt jetzt 2,15 Euro pro Liter, Diesel 2,11 Euro. Damit liegen die Preise nach dem Auslaufen des Tankrabatts deutlich über dem Niveau der vergangenen Wochen.
2: Genau damit hatten viele Autofahrer gerechnet. Eine Überraschung war das also nicht. Und viele sind am späten Vormittag noch einmal schnell an die Zapfsäule gerollt. Zum Last-Minute-Tanken nach dem Motto, mitnehmen was geht. Auch der ADAC hatte einen Preisanstieg vorhergesagt und Tankstellenbetreiber kritisiert. Denn die hatten bereits gestern die Preise erhöht, als in vielen Tanks noch günstig versteuerter Kraftstoff war. Claudia Wächter, Nachrichtenredaktion.
1: Vor den Beratungen des Koalitionsausschusses hat sich Bundeskanzler Merz zuversichtlich über eine Einigung auf ein Reformpaket gezeigt. Ziel sei es, die Wettbewerbsfähigkeit der Wirtschaft zu stärken und Investitionen sowie den privaten Konsum anzukurbeln, so der Kanzler. CDU, CSU und SPD wollen dazu heute im Kanzleramt beraten.
3: Die Industrie, Handwerksverbände, Start-ups, sie alle haben seit Jahren vor allem eine Forderung: bitte weniger Papierkram, weniger Anträge und bitte eine schnellere Bearbeitungszeit. Kurz, Bürokratieabbau. Und auch das ist ein Thema für die Bundesregierung. Sie will da liefern. Beim Koalitionsausschuss will Schwarz-Rot auch eine Reform der Einkommensteuer voranbringen. Um kleine und mittlere Einkommen zu entlasten, will die SPD unter anderem einen höheren Spitzensteuersatz. CDU und CSU passt das nicht. Lea Matschullert, Berlin.
1: Das Auswärtige Amt hat seine Reisewarnung für Russland angesichts der verstärkten ukrainischen Drohnenangriffe massiv ausgeweitet. Gewarnt wird jetzt vor Reisen im ganzen Land. Bisher galt das nur für die an die Ukraine angrenzenden Gebiete. Begründet wird dieser Schritt damit, dass in ganz Russland mit erheblicher Gefährdung durch Drohnen bzw. Trümmerteilen von Drohnen zu rechnen sei. Bundestrainer Julian Nagelsmann ist nach dem Aus bei der Fußball-WM kommentarlos nach Deutschland zurückgekehrt. Am Flughafen München verließ der 38-Jährige das Gebäude bei strömendem Regen durch einen Hinterausgang an einem Dutzend Journalisten vorbei, die vergeblich auf eine Stellungnahme warteten. Fans waren nicht gekommen.
4: Und jetzt das Wetter für das Emsland und die Grafschaft Bentheim.
5: Bei Höchstwerten um 25 Grad scheint auch heute wieder verbreitet die Sonne. Am Nachmittag müssen wir jetzt aber mit einzelnen kräftigen Schauern und teils auch Gewittern rechnen. In den kommenden Tagen wechseln sich Sonne und Wolken dann am Himmel über dem Sendegebiet ab. Dabei fällt morgen auch etwas Regen. Es weht ein böig auffrischender Wind. Auch die Temperaturen sinken ein wenig. Morgen werden bis zu 24 Grad erreicht. Am Freitag sind es bis zu 22 Grad.
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egal ob private Feiern, Konzerte, Ausstellungen oder ähnliches. Veranstaltungen brauchen in der Regel Räumlichkeiten oder Plätze, an denen sie stattfinden können. Und das können dann auch wieder private Räume sein oder auch, gerade wenn es dann ein paar mehr Menschen sind, die dabei sind, richtige Veranstaltungsgebäude, die extra dafür konzipiert wurden. Wir haben im Emsland und in der Grafschaft Bentheim mehrere solcher Räumlichkeiten, wie die Emsland Arena oder die Emslandhallen in Lingen, das Kapitol in Nordhorn oder das Gut Altenkamp in Papenburg. Und wir werfen da gleich mal einen Blick nach Schüttdorf. Da steht an der Ohnerstraße das Kunstwerk. Das ist ein Kunstseminar- und Veranstaltungshaus, in dem zum Beispiel Ausstellungen präsentiert werden, Lesungen stattfinden oder Konzerte veranstaltet werden. Das Kunstwerk war aber eigentlich mal ein Lager- und Kontorhaus der Firma Flintermann, stand dann lange leer und wurde schließlich saniert und umfunktioniert. Wie aus dem Kunstwerk das Veranstaltungshaus wurde, das wir da heute vorfinden, das erfahrt ihr gleich hier auf der Ems-Fechtewelle.

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1: Wer in Schüttorf Konzerte, Lesungen, Ausstellungen, Seminare oder Workshops besuchen möchte, geht ins Kunstwerk. Das Kunstwerk ist ein Kunst-, Seminar- und Veranstaltungshaus für alle Generationen. Ursprünglich war es aber mal ein Lager- und Kontorhaus. Heiko Alfers hat sich bei einem Mann über die Geschichte des Hauses informiert, der maßgeblich dazu beigetragen hat, dass dieses historische Gebäude wieder genutzt wird.
2: Für Dietrich Lammering ist das Kunstwerk in Schüttorf nicht nur ein Gebäude, es ist auch ein Stück Familiengeschichte. Wir gehen zurück ins Jahr 1875. Damals hat die aus den Niederlanden stammende Familie Flintermann das Lager- und Bürohaus gebaut. Die 1866 gegründete Firma Flintermann war eine Großhandlung für Eisen, Glas und Kohlen. Den Ersten Weltkrieg hat die Firma weitgehend unbeschadet überstanden. Nach dem Zweiten Weltkrieg, internen Streitigkeiten und wirtschaftlichen Problemen, kam die Firma Arnold Lammering auf den Plan, erklärt Dietrich Lammering.
3: Und das Gebäude selber hat, nachdem die Firma Flintermann an die Firma Lammering verkauft worden ist, dort nicht mehr als Bürogebäude gedient, sondern war ein reines Außenlager für den Sanitärgroßhandel, den die Firma Lammering hatte. Und die Bedeutung als Lager ist dann auch weggefallen, als die Firma Lammering im Industriegebiet 1998 ihr großes Sanitärlager mit Ausstellung gebaut hatte.
2: Die Beziehung zwischen der Firma Flintermann und der Firma Lammering war aber keine rein geschäftliche Beziehung. Die beiden Unternehmer hatten auch eine familiäre Verbindung. Einer der Firmengründer, Dietrich Flintermann, hatte nämlich Minna Lammering geheiratet. Dietrich Lammering erklärt, wer Minna Lammering war.
3: Das war die Schwester meines Urgroßvaters August Lammering. Und das bedeutet, dass mein Großvater Arnold Lammering hatte eben die in der Firma noch befindlichen Flintermanns, waren seine Cousins. Es bestand also eine familiäre Beziehung zu den Flintermännern, obwohl sie eben auf dem Geschäftsfeld Konkurrenten waren. Sie waren beide in dem gleichen Bereich tätig.
2: Es gab also kein Hauen und Stechen, sondern eher ein Miteinander mit unterschiedlichen Ausrichtungen. Mit der Übernahme der Firma Flintermann durch die Firma Eisen Lammering wurde der Standort in Schüttorf 1981 geschlossen. Der Handel und die Büros wurden zum Standort Rheine verlegt. Bis 1995 wurde das Gebäude an der Ohner Straße als Lager weiter genutzt, wie viele andere Gebäude rundherum auch.
3: Als wir nach und nach immer größer wurden im Sanitär- und Heizungssektor, hat mein Vater hier um den Bahnhof herum alles angemietet, was er an Lagerfläche kriegen konnte. Der alte Güterbahnhof, der jetzt noch existiert, ist genauso Lagerfläche gewesen wie hier das alte Tankgebäude Riepe. Die Häuser nebenan waren Lager für die Firma Lammering und dann kam eben dadurch, dass das Gebäude Flintermann mit dazu kam, wurde es auch zum Lager. Ich meine mich erinnern zu können, dass dort die Heizkörper und die Kessel gelagert haben. Und mit dem Neubau des großen Lagers im Industriegebiet wurden alle diese kleinen Lager hinfällig, die zum Teil auch schon abgerissen worden waren.
2: Nach 1995 stand das Gebäude leer, es verfiel aber nicht. Darauf hatte Dietrich Lammering immer geachtet, bis er sich mit einem Freund 2011 für eine Sanierung stark gemacht hat.
3: So hat das von 1998 bis 2013, also ungefähr 15 Jahre lang, hat es brach gelegen. Ich bin immer wieder reingegangen, weil mich das Gebäude sehr fasziniert hat von seinem Aufbau her, von der Innenstruktur her. Und es war natürlich alt und roch eben dementsprechend alt und war aber immer irgendwie was Spannendes. Und ich weiß, dass ich auch häufig mit meinen Kindern da war und wir fanden dann eine tote Taube oben im ersten Stock, die sich da irgendwie verfangen hatte, die dann da langsam so vor sich hin verweste. Und es waren noch alte Aktenordner dort und es waren noch eben ein paar Sachen so zu sehen von früher.
2: Als sich Dietrich Lammering alte Fotos des Gebäudes angesehen hatte, wusste er, dass es sich lohnen würde, das Gebäude zu erhalten. Abreißen lassen wollte er es auf keinen Fall. Zuerst hatte er überlegt, kleine Apartments in das alte Lagergebäude zu bauen, Büros oder eine Arztpraxis hätte er sich auch vorstellen können. Es sollte auf jeden Fall wieder Leben ins Gebäude. Und dann wurde Dietrich Lammering mit der Idee einer Kultureinrichtung konfrontiert.
3: Dann sprach mich mein alter Schulfreund Jens Fallei, Geschäftsführer von Rofa, darauf an. Und der suchte für Schüttorf irgendetwas, wo er was zurückgeben könnte und wo er das, was für ihn interessant und spannend ist, auch selber ja gestalten oder zumindest gestalten lassen konnte. Und dann hat er mich gefragt, ob ich das Gebäude verkaufen würde. Und dann habe ich zu Jens gesagt, ich würde das nie und nimmer verkaufen, aber ich fände die Idee sehr gut, sehr spannend und ich würde das wohl mit ihm zusammen machen wollen.
2: Und dabei herausgekommen ist das Kunstwerk Schüttorf für Konzerte, Ausstellungen, Kunst und Kultur. Daneben gibt es mittlerweile den Kunstwerk-Förderverein, der sich für den Fortbestand der Kultureinrichtung einsetzt.
1: Von der Fabrik zum Kunstwerk, das war ein kurzer Überflug über die Geschichte des alten Lager- und Kontorhauses der Firma Flintermann am Bahnhof in Schüttorf. Zwei Unternehmer aus Schüttorf haben das Gebäude 2011 vor dem Verfall bewahrt und daraus ein Kunst- und Seminarhaus gemacht.

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2: Mit Wiebke Pollmann. Guten Tag. In Thüne ist gestern Nachmittag eine Gartenhütte in Vollbrand geraten. Wie die Polizei mitteilt, entdeckte ein 56-Jähriger den Brand an der Straße zur Langenhorst gegen 16.35 Uhr. Der Mann wurde vorsorglich in ein Krankenhaus gebracht. Die freiwilligen Feuerwehren aus Freren, Thüne und Messingen löschten den Brand. Durch das Feuer entstand ein Schaden von etwa 25.000 Euro. Nach ersten Erkenntnissen geriet die Gartenhütte vermutlich aufgrund eines technischen Defekts im Bereich der Elektrik in Vollbrand. Der Brandort wurde beschlagnahmt. Die Ermittlungen zur Brandursache dauern an. Die Stadt Lingen beteiligt sich an der bundesweiten Kampagne Abpflastern. Nach Angaben der Stadtverwaltung unterstützt die Initiative Kommunen dabei, versiegelte Flächen zurückzubauen und Städte widerstandsfähiger gegenüber dem Klimawandel zu machen. Bundesweit treten Kommunen in einen freundschaftlichen Wettbewerb und sammeln Quadratmeter entsiegelter Flächen. Die Stadt ruft Bürgerinnen und Bürger, Unternehmen, Vereine und Organisationen dazu auf, sich an der Aktion zu beteiligen und versiegelte Flächen auf ihren eigenen Grundstücken zurückzubauen. Weitere Informationen gibt es unter www.abpflastern.de. Einen Link findet ihr unter emsfechtewelle.de. In Haaren haben Unbekannte gestern zwei Motorroller gestohlen. Wie die Polizei mitteilt, entwendeten die Täter auf dem Parkplatz eines Fußballplatzes zwischen 17.50 Uhr und 19.45 Uhr zwei abgestellte Motorroller. Ein schwarzer Peugeot-Roller wurde später beschädigt in einem Gebüsch gefunden. Der zweite schwarze-rote Roller der Marke Piaggio wurde noch nicht gefunden. Zeugen sollten sich bei der Polizei melden. Einbrecher sind in Lahten zwischen 17.30 Uhr am Montag und gestern Morgen gegen 4.50 Uhr in ein Bürogebäude an der Hermann-Kemper-Straße eingedrungen. Nach Polizeiangaben verschafften sich die Täter mit Gewalt Zugang zu dem Gebäude. Sie nahmen unter anderem ein Tablet, ein Smartphone und Bargeld mit. Die Täter flüchteten in unbekannte Richtung. Die Polizei sucht nach Zeugen.
1: Und jetzt das Wetter für das Emsland und die Grafschaft Bentheim.
2: Bei Höchstwerten um 25 Grad scheint auch heute wieder verbreitet die Sonne. Am Nachmittag müssen wir jetzt aber mit einzelnen kräftigen Schauern und teils auch Gewittern rechnen. In den kommenden Tagen wechseln sich Sonne und Wolken dann am Himmel über dem Sendegebiet ab. Dabei fällt morgen auch etwas Regen. Es weht ein böig auffrischender Wind. Auch die Temperaturen sinken ein wenig. Morgen werden bis zu 24 Grad erreicht. Am Freitag sind es bis zu 22 Grad.
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Debbie Harry ist wahrscheinlich den meisten als Frontfrau der US-amerikanischen Band Blondie bekannt. Die hat sie 1974 mitbegründet und mit ihr hat sie große Erfolge gefeiert und Generationen von Künstlern geprägt. So wirklich einfach hatte Harry es früher nicht. 1945 wurde sie in New York geboren und gleich danach von ihrer Mutter zur Adoption freigegeben. Schon als Teenagerin hat sie sich eine Künstlerkarriere gewünscht, hat dann aber erstmal als Kellnerin angefangen und in eigenen Bands gespielt. Ja, mit Blondie kam dann der große Erfolg. Songs wie Heart of Glass oder Call Me wurden zu Hits. Nach der Trennung der Band Anfang der 80er startete Debbie Harry eine Solokarriere. 1997 war sie dann beim Comeback von Blondie auch wieder mit dabei. Und auch schauspielerisch ist Debbie Harry immer wieder in Erscheinung getreten, zumindest so bis in die 2010er Jahre. Wir gratulieren zum 81. Geburtstag und hören sie jetzt natürlich auch. Hier sind Blondie mit Heart

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1: Sommer, Sonne und ein gutes Buch. Was braucht es bitte mehr? Mit Der Sommer gehört mir liefert Autorin Claudia Schaumann jetzt eine neue Wohlfühllektüre zum Entspannen am Pool oder im Garten. Hauptcharakterin Charlotte hat sich nach der Trennung von ihrem Mann entschieden, dieser Sommer gehört mir. Kurzerhand zieht die 43-Jährige in ein Tiny House an einen See. Denn das aktuelle Haus gehört den noch Schwiegereltern und ihre Kinder sind ohnehin beide im Ausland. Außerdem entschließt sie sich, eine Bar in der Lüneburger Altstadt zu übernehmen. Charlotte scheint nur so in Freiheit zu baden. Doch auch sie hat ihre Probleme. Zum Beispiel mit dem charmanten Nachbarn Mo, der ein Geheimnis zu haben scheint. Dieser Sommer gehört mir ist eine seichte Gute-Laune-Geschichte und das ohne langweilig zu werden. Der Roman von Claudia Schaumann überzeugt vor allem durch das Gefühl, das er vermittelt, und weniger durch einen komplexen Inhalt.

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1: Ich bin Thomas Bleskin. Vor der Sitzung des Koalitionsausschusses hat sich Bundeskanzler Merz zuversichtlich über Fortschritte bei dem geplanten Reformpaket gezeigt. Der CDU-Vorsitzende sagte, Ziel sei es, die Wettbewerbsfähigkeit der Wirtschaft zu stärken und Investitionen sowie den privaten Konsum anzukurbeln.
2: Wir werden heute einige Zeit brauchen, um über die Themen zu sprechen, die wir gemeinsam für notwendig und für richtig halten. Es geht jetzt vor allem darum, die Wettbewerbsfähigkeit unserer Wirtschaft wieder zu stärken. Wir müssen die Rahmenbedingungen verbessern. Dazu wird es Vorschläge geben zum Rückbau der Bürokratie. Es wird weitere Vorschläge geben zur Modernisierung unseres Staatswesens, zur Digitalisierung. Und wir werden auch über das Thema Steuern und Arbeitsmarkt sprechen. Das Ganze ist ein Prozess, der ist gut vorbereitet, aber noch nicht abgeschlossen.
1: Merz erwartet die Vorstellung der Ergebnisse für morgen. Mit der heutigen Mittagserhöhung haben die Spritpreise die Marke von 2 Euro je Liter deutlich überschritten. Nach Angaben des ADAC kostet Super E10 im bundesweiten Durchschnitt jetzt 2,15 Euro pro Liter, Diesel 2,11 Euro.
3: Genau damit hatten viele Autofahrer gerechnet. Eine Überraschung war das also nicht. Und viele sind am späten Vormittag noch einmal schnell an die Zapfsäule gerollt. Zum Last-Minute-Tanken nach dem Motto »Mitnehmen, was geht«. Auch der ADAC hatte einen Preisanstieg vorhergesagt und Tankstellenbetreiber kritisiert. Denn die hatten bereits gestern die Preise erhöht, als in vielen Tanks noch günstig versteuerter Kraftstoff war. Claudia Wächter, Nachrichtenredaktion.
1: Das Auswärtige Amt hat seine Reisewarnung für Russland angesichts der verstärkten ukrainischen Drohnenangriffe massiv ausgeweitet. Gewarnt wird jetzt vor Reisen im ganzen Land. Bisher galt das nur für die an die Ukraine angrenzenden Gebiete. Begründet wird dieser Schritt damit, dass in ganz Russland mit erheblicher Gefährdung durch Drohnen bzw. Trümmerteilen von Drohnen zu rechnen sei. Der umstrittene Kommentar von Kanzler Merz zum WM aus der deutschen Fußballnationalmannschaft geht nach Angaben der Bundesregierung auf eine Kommunikationspanne zurück. Ein Sprecher erklärte, auf der Plattform X sei versehentlich ein für einen anderen Spielverlauf vorbereiteter Beitrag veröffentlicht worden. Merz sei über das Ausscheiden der Mannschaft enttäuscht.
4: Und jetzt das Wetter für das Emsland und die Grafschaft Bentheim.
5: Bei Höchstwerten um 25 Grad scheint auch heute wieder verbreitet die Sonne. Am Nachmittag müssen wir jetzt aber mit einzelnen kräftigen Schauern und teils auch Gewittern rechnen. In den kommenden Tagen wechseln sich Sonne und Wolken dann am Himmel über dem Sendegebiet ab. Dabei fällt morgen auch etwas Regen. Es weht ein böig auffrischender Wind. Auch die Temperaturen sinken ein wenig. Morgen werden bis zu 24 Grad erreicht. Am Freitag sind es bis zu 22 Grad.
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1: Wo lässt sich ein heißer Sommertag besser aushalten als am Meer oder am Strand? Da, wo die Entspannung grenzenlos sein sollte, können uns aber auch kleine Stolperfallen erwarten. Dinge, die uns dann doch irgendwie nerven. In unserer Wochenserie mit Lifehacks für den Sommer wollen wir dem heute etwas entgegenwirken und euch ein paar Tipps für einen entspannten Strandtag mitgeben. Und die hat jetzt Jenny Reislow für uns. Ob am See oder am Strand, nach unserer Ankunft machen wir es uns dort in der Regel erstmal gemütlich, breiten unser Strandtuch aus oder bauen vielleicht eine Strandmuschel auf. Jenny, was hast du denn da für Tipps für uns?
2: Ich glaube, wir sind uns alle einig. Ein Sandstrand am Meer oder am See ist schön, aber auf dem Badetuch wollen wir den Sand nicht haben. Dort landet der Sand aber nicht nur, weil wir ihn an unseren Füßen dorthin tragen. Auch der Wind weht den Sand dorthin. Die Lösung des Problems kann ein einfaches Spannbettlaken sein. Das legen wir mit der Innenseite nach oben auf den Sand, ziehen es auseinander und legen größere Gegenstände in die Ecken. Also vielleicht unseren Rucksack oder Schuhe. So können wir uns ganz leicht eine Sitzgelegenheit mit Wänden schaffen, die bequem ist und nicht so schnell mit Sand vollgeweht wird. Um die Ecken zu beschweren oder auch um unser Strandtuch vorm Wegfliegen zu sichern, müssen wir übrigens nicht unbedingt spezielle Gegenstände zum Beschweren mitschleppen. Es reichen ein paar leichte Gefrierbeutel. Die können wir am Strand mit Sand befüllen, sie als Gewichte nutzen und anschließend wieder entleeren. Auch wenn der Sonnenschirm einfach keinen festen Halt finden will, können Gefrierbeutel helfen. Die können wir am Meer oder See mit Wasser befüllen, das zu unserem Sonnenschirm tragen, den Sand am Schirmständer nass machen und den matschigen Sand um die Stange anhäufen. Oftmals hilft es aber auch schon, wenn wir die Schirmstange kreisend in den Boden eindrehen. Neigt sich der Badetag dem Ende zu, heißt es dann nicht nur wieder einpacken, sondern auch entsanden. Um den Sand effektiv von unserem Körper zu bekommen, kann ein Handfeger oder eine Körperbürste hilfreich sein. Wir können aber auch zu Babypuder greifen. Auf hartnäckigen Sand können wir einfach eine dünne Schicht des Puders streuen und dann alles abreiben.
1: Sehr schön. Und um die kühlen Fluten dann noch wirklich entspannt genießen zu können, wollen wir unsere Wertsachen sicher verstaut wissen. Aber wenn wir jetzt niemanden haben, der auf unser Zeug aufpasst, was dann?
2: Auch da gibt es Lifehacks. Für Trick Nummer 1 brauchen wir eine Windel. Eine saubere wohlgemerkt. Unsere Wertsachen wickeln wir einfach in die Windel ein. Das ist aber natürlich mit einem Risiko verbunden. Denn falls doch jemand in einer vermeintlich benutzten Windel nach Wertsachen sucht, haben wir Pech gehabt. Das gilt übrigens für eigentlich alle cleveren Versteckideen. Ob wir nun eine alte Sonnencremeflasche ausspülen, um darin etwas zu verstecken, oder ob wir bestimmte Dinge in einen Gefrierbeutel stecken und diesen einbuddeln. Jeder, der diese Tricks anwenden will, sollte sich des Risikos bewusst sein. Unter Umständen ist es also doch besser, jemanden zu bitten, ein Auge auf unsere Sachen zu haben. Oder wir stecken das Wichtigste in einen wasserfesten Beutel. Wenn wir nicht unbedingt schwimmen, sondern nur mit den Beinen ins Wasser wollen, kann auch schon ein verschließbarer Gefrierbeutel reichen, um unser Handy vor Spritzwasser zu schützen. Das reicht aber eben nicht, um das Smartphone zum Schwimmen mitzunehmen.
1: Ja, grundsätzlich können wir uns natürlich auch schon vorab überlegen, was wir am Strand oder See wirklich brauchen und mitnehmen wollen. Auch in anderer Hinsicht, es macht ja auch einfach keinen Spaß, kiloweise Kram zu schleppen, bevor wir entspannen können.
2: Ja, richtig. Es gibt aber Tricks, um nicht allzu schwer schleppen zu müssen. Fangen wir doch mal mit der Kühlbox an. Die gehört für viele bei einem Strandtag dazu. Um etwas Gewicht zu sparen, sollten wir diese nicht mit Getränken und Kühlakkus befüllen. Das heißt aber auch nicht, dass wir nur warme Getränke schlürfen können. Wir können einige PET-Flaschen vorher einfrieren und diese zu den übrigen Getränken in die Box legen. Sie kühlen erst die übrigen Getränke und können selbst auch noch verzehrt werden, sobald sie aufgetaut sind. Wer keine Lust hat, einige besonders schwere Dinge über den Strand zu schleppen, hat ja möglicherweise auch ein sogenanntes Boogieboard dabei. Auf das kann man schon mal eine Kühlbox stellen und diese über den Sand ziehen. Mit einem Schlitten würde das übrigens auch funktionieren. Der ist am Strand sonst aber eher nicht zu gebrauchen. Und zum Schluss noch ein kleiner Tipp, um nicht zu viel vom Sandstrand nach Hause zu schleppen. Unsere Handtücher und Co. können wir schon am Strand oder See in einen Wäschesack stecken und den dann kräftig ausschütteln. Durch die feinen Löcher des Wäschesacks rieselt der Sand heraus und landet nicht im Auto oder in unserer Waschmaschine.
1: Na, damit sollte dem entspannten Tag am Badesee oder am Meer doch nichts mehr entgegenstehen. Danke dir, Jenny, für diese Lifehacks.

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1: Gestern gab es auch bei uns in der Redaktion traurige Gesichter. Die deutsche Fußballnationalmannschaft hat gegen das Team aus Paraguay verloren und scheidet früh aus der Fußball-WM aus. Damit ging es für die deutsche Mannschaft von Winston-Salem nach Hause. Die Spieler sind individuell abgereist, teilweise zusammen mit ihren Familien. Wie der Abschied aus den USA gelaufen ist und wie es jetzt weitergeht, darüber hat Lucy Sung in der Emsfechtewelle Morning Show mit Thomas Bremser gesprochen.
2: Wie haben sich denn die Spieler aus ihrem Quartier verabschiedet?
3: Ja, ziemlich geräuschlos. Die sonst übliche Abschlusspressekonferenz hat der DFB abgesagt. Einige Spieler sind vormittags nochmal mit dem Fahrrad oder Golfkart über das Hotelgelände gefahren und sind dann nach und nach weggefahren worden. Julian Nagelsmann habe ich am Flughafen noch gesehen, am späten Nachmittag in Charlotte mit Frau und Mutter. Ganz unauffällig kam er da auf dem Weg zum Check-in an uns vorbei, hatte eine Sonnenbrille auf und schob seinen Alu-Koffer. Es ging nach München, genauso wie für Jamal Musiala und Alex Pavlovic. Die saßen im gleichen Flieger. Andere sind direkt in den Urlaub geflogen.
2: Im Örtchen Winston-Salem waren in den vergangenen Wochen die Spieler, Reporter, auch einige Fans. Wie sieht es da jetzt aus nach dem Abschied?
3: Ja, alles abgebaut worden ist noch nicht am Trainingsgelände. Das weiße Zelt mit den Fitnessgeräten steht noch. Die werden erst in den kommenden Tagen abgebaut. Genauso wie der Trainingsbereich im Teamhotel. Das Banner für unser Medienzentrum hängt auch noch. Das ist aber geschlossen. Denn auch viele Reporter haben ihre Flüge umgebucht und sind schon weg. Ich dann auch bald. Ein paar deutsche Flaggen habe ich noch gesehen an den Häusern. Die sind vermutlich aber auch bald verschwunden.
2: Es wird viel diskutiert, wie es mit Julian Nagelsmann weitergeht, ob er nach dem Aus Bundestrainer bleiben wird. Gibt es da schon eine Tendenz?
3: Nein, DFB-Präsident Bernd Neuendorf betont, man werde sich erstmal zusammensetzen in den kommenden Tagen und beraten, wie es zu dieser Leistung kommen konnte.
4: Ich glaube, wir können nach so einem Turnier nicht einfach zur Tagesordnung übergehen. Wir müssen darüber sprechen, was die Gründe waren für dieses erneute frühe Ausscheiden bei einer Fußball-Weltmeisterschaft, das uns alle zutiefst bewegt.
3: In diesen Gesprächen wird Julian Nagelsmann wohl um seinen Job kämpfen müssen. Vielleicht überzeugt er ja die DFB-Spitze, auch im September auf der Bank zu sitzen. Dann startet die Nations League gegen die Niederlande.
1: Nach dem Ausscheiden der deutschen Mannschaft müssen sich Fans jetzt wohl eine andere Mannschaft aussuchen zum Anfeuern. Unsere Morningshow-Moderatorin Lucy überlegt da auch noch. Sie hat sich mittlerweile auch schon in den Feierabend verabschiedet. Morgen ab 7 Uhr startet sie dann wieder mit euch in den Morgen.

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3: Mit Wiebke Pollmann. Guten Tag. In Thüne ist gestern Nachmittag eine Gartenhütte in Vollbrand geraten. Wie die Polizei mitteilt, entdeckte ein 56-Jähriger den Brand an der Straße zur Langenhorst gegen 16.35 Uhr. Der Mann wurde vorsorglich in ein Krankenhaus gebracht. Die freiwilligen Feuerwehren aus Freren, Thüne und Messingen löschten den Brand. Durch das Feuer entstand ein Schaden von etwa 25.000 Euro. Nach ersten Erkenntnissen geriet die Gartenhütte vermutlich aufgrund eines technischen Defekts im Bereich der Elektrik in Vollbrand. Der Brandort wurde beschlagnahmt. Die Ermittlungen zur Brandursache dauern an. Die Samtgemeinde Schüttorf warnt in den sozialen Medien aktuell vor möglichen Giftködern am Quendorfer See. Die Verwaltung bittet in ihrem Posting alle Hundehalterinnen und Hundehalter in diesem Bereich besonders aufmerksam zu sein. Hunde sollten möglichst an der Leine geführt werden und nichts vom Boden aufnehmen. Die Halterinnen und Halter sollten zudem auf verdächtige Gegenstände oder Futterreste achten. Wer mögliche Giftköder entdeckt, solle diese nicht anfassen und den Bauhof Schüttorf sowie die Polizei informieren. Im Gespräch mit den Grafschafter Nachrichten soll die Samtgemeinde zudem erklärt haben, dass nach aktuellem Kenntnisstand mindestens ein Hund zu Tode gekommen sei. Die Halterin habe sich im Rathaus gemeldet. Weitere Informationen zur Art oder zum Aussehen der Köder gebe es aktuell nicht. Für die KMU-Förderung des Landkreises Grafschaft Bentheim gilt ab heute ein Antragsstopp. Mit der KMU-Richtlinie unterstützt der Kreis kleine und mittlere Unternehmen bei Maßnahmen zur Schaffung neuer Arbeitsplätze sowie bei der Sicherung bestehender Arbeitsplätze. Auch werden nachhaltige Entwicklungen gefördert. Die Förderung erfolgt im Rahmen der jeweils zur Verfügung stehenden Haushaltsmittel. Die für die laufende Förderperiode bereitgestellten Mittel sind nun vollständig ausgeschöpft. Es können keine weiteren Förderanträge mehr entgegengenommen oder bewilligt werden. Bereits eingegangene und bewilligte Anträge sind davon nicht betroffen. Sobald erneut Fördermittel zur Verfügung stehen, will der Landkreis Grafschaft Bentheim über die Möglichkeit zur Antragstellung informieren. Unbekannte haben in Geeste zwischen dem 1. Juni und dem 23. Juni die Bushaltestelle Großer Sand mit Graffiti beschmiert. Die Polizei geht davon aus, dass es Mitte Juni zu der Sachbeschädigung gekommen sein dürfte. Unter anderem sprühten die Täter mit roter Farbe ein großes Herz auf die Glasscheibe der Bushaltestelle. Zeugen sollten sich bei den Beamten melden.
2: Und jetzt das Wetter für das Emsland und die Grafschaft Bentheim.
3: Bei Höchstwerten um 25 Grad scheint auch heute wieder verbreitet die Sonne. Am Nachmittag müssen wir jetzt aber mit einzelnen kräftigen Schauern und teils auch Gewittern rechnen. In den kommenden Tagen wechseln sich Sonne und Wolken dann am Himmel über dem Sendegebiet ab. Dabei fällt morgen auch etwas Regen. Es weht ein böig auffrischender Wind. Auch die Temperaturen sinken ein wenig. Morgen werden bis zu 24 Grad erreicht. Am Freitag sind es bis zu 22 Grad.
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1: Rente, Steuern, Gesundheit, Pflege. Die schwarz-rote Bundesregierung will in dieser Woche ein großes Reformpaket schnüren. Dazu gibt es allerdings noch einige Streitthemen, die heute Abend im Koalitionsausschuss Thema werden. Gelingt die Kehrtwende? Tanja Wagner berichtet. Hallo Tanja.
2: Hallo.
1: Tanja, wo ist man sich denn einig? Worauf müssen wir uns einstellen?
2: Ja, was das Thema Rente angeht, ist das weitgehend abgehakt. Die Vorschläge der Rentenkommission sollen umgesetzt werden. Punkt. Und die Chancen, dass das mit den Stimmen von Union und SPD durch den Bundestag geht, die stehen ganz gut. Heißt für uns zusätzliche Ausgaben durch die Beiträge zur Kapitalrente.

0: Mehrwertsteuer in Summe. Gleichzeitig laufen aktuell aber auch Gespräche, wenigstens die Mehrwertsteuer auf Lebensmittel zu senken, um Verbraucher zu entlasten. Also da ist noch ordentlich Gesprächsbedarf.
1: Wir müssen mehr arbeiten. Was ist denn aus dem Satz von Kanzler Merz geworden?
0: Ja, auch das ist ein Wunderpunkt. Nach wie vor sind sich Union und SPD uneinig, wie eine flexiblere Arbeitszeit laufen soll. Die Union will hin zu einer Wochenarbeitszeit und weg vom 8-Stunden-Tag. Eine Sache, die mit den Gewerkschaften und demnach auch der SPD kaum zu machen ist. Aus dem Ministerium von Arbeitsministerin Baas kam der Vorschlag, dass Ausnahmen vom 8-Stunden-Tag extra in Tarifverträgen und Betriebsvereinbarungen geregelt werden sollten. Auch soll eine elektronische Erfassung der Arbeitszeit Pflicht werden. Aber darauf wollen sich Arbeitgeber und CDU eben wiederum nicht einlassen.
1: Also wie man merkt, da steckt doch einiges Streitpotenzial in den Reformen, bevor es dann damit vorwärts geht. Und vor allem, bevor wir was davon merken. Danke, Tanja, für die Einschätzung.
0: Ja, tschüss.
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1: Auch die glitzernde Fassade Hollywoods bröckelt an der ein oder anderen Stelle. 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
1: Ich bin Thomas Bleskin. Die Spritpreise sind mit dem Ende des Tankrabatts stark gestiegen. Superbenzin der Sorte E10 etwa war am Morgen gut 13 Cent teurer als gestern zur gleichen Zeit. Bei Diesel fiel der Anstieg mit gut 15 Cent sogar noch stärker aus. Der befürchtete Rekordsprung zur Mittagszeit ist aber ausgeblieben.
2: Aktuell müssen sich die Autofahrer also erstmal wieder auf Preise über 2 Euro pro Liter einstellen. Geblieben ist auf jeden Fall die 12-Uhr-Regel, also nur eine Erhöhung pro Tag. Super E10 etwa kostete danach heute im Schnitt 2,15 Euro, Diesel 2,11 Euro. Dieser Sprung war noch halbwegs moderat. Allerdings hatten viele Tankstellen den Wegfall des Steuerrabatts wohl schon vorher eingepreist. Laut ADAC waren die Preise schon gestern ziemlich hoch, weil kaum noch gesenkt wurde. Und das, obwohl noch steuerlich günstiger Sprit in den Tanks war. Thomas Brock, Nachrichtenredaktion.
1: Vor der Sitzung des Koalitionsausschusses hat sich Bundeskanzler Merz zuversichtlich über Fortschritte bei dem geplanten Reformpaket gezeigt. Der CDU-Chef sagte, Ziel sei es, die Wettbewerbsfähigkeit der Wirtschaft zu stärken und Investitionen sowie den privaten Konsum anzukurbeln.
3: Es geht jetzt vor allem darum, die Wettbewerbsfähigkeit unserer Wirtschaft wieder zu stärken. Wir müssen die Rahmenbedingungen verbessern. Dazu wird es Vorschläge geben zum Rückbau der Bürokratie. Es wird weitere Vorschläge geben zur Modernisierung unseres Staatswesens, zur Digitalisierung. Und wir werden auch über das Thema Steuern und Arbeitsmarkt sprechen. Das Ganze ist ein Prozess, der ist gut vorbereitet, aber noch nicht abgeschlossen.
1: Merz erwartet die Vorstellung der Ergebnisse für morgen. Erneuerbare Energien haben in Deutschland so viel Strom geliefert wie nie zuvor in einem ersten Halbjahr. Nach Hochrechnungen des Bundesverbands der Energie- und Wasserwirtschaft und des Zentrums für Sonnenenergie und Wasserstoffforschung deckten Windkraft, Solarenergie und andere erneuerbare Quellen 58% des Stromverbrauchs. Das sind knapp 3 Prozentpunkte mehr als im Vorjahreszeitraum. Bis zum gesetzlichen Ziel von 80% im Jahr 2030 ist es allerdings noch ein weiter Weg. Der umstrittene Kommentar von Kanzler Merz zum WM aus der deutschen Fußballnationalmannschaft geht nach Angaben der Bundesregierung auf eine Kommunikationspanne zurück. Ein Sprecher erklärte, auf der Plattform X sei versehentlich ein für einen anderen Spielverlauf vorbereiteter Beitrag veröffentlicht worden. Merz sei über das Ausscheiden der Mannschaft enttäuscht.
4: Und jetzt das Wetter für das Emsland und die Grafschaft Bentheim.
5: Bei Höchstwerten um 25 Grad scheint auch heute wieder verbreitet die Sonne. Am Nachmittag müssen wir jetzt aber mit einzelnen kräftigen Schauern und teils auch Gewittern rechnen. In den kommenden Tagen wechseln sich Sonne und Wolken dann am Himmel über dem Sendegebiet ab. Dabei fällt morgen auch etwas Regen. Es weht ein böig auffrischender Wind. Auch die Temperaturen sinken ein wenig. Morgen werden bis zu 24 Grad erreicht. Am Freitag sind es bis zu 22 Grad.
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1: Manchmal entstehen Kunstwerke eher zufällig, auch wenn eine Idee dahinter steckt. Der US-amerikanische Maler Jackson Pollock zum Beispiel hat bei seinen sogenannten Drip Paintings die Farbe unkontrolliert auf die Leinwände gebracht. Auch bei der österreichischen Künstlerin Christine Gironcoli kommen beide Elemente, die Idee und der Zufall, zusammen. Wie das aussieht, das zeigt die aktuelle Ausstellung in der Kunsthalle Lingen. Unter dem Titel Zufall und Idee präsentiert die Kunsthalle Lingen insgesamt 35 Werke von Christine Gironcoli. Die 1941 geborene Künstlerin hat Malerei an der Universität für angewandte Kunst in Wien studiert, war dann Gemälderestauratorin. Zu dieser Zeit pausierte ihr eigenes Schaffen. Sie hat dann aber auch wieder angefangen, eigene Werke zu erstellen.
2: Dann habe ich begonnen mit alten Relikten vom Restaurieren, also alte Leinwände, alte Nägel. Mit solchen Sachen habe ich begonnen, sie wieder auf neue Leinwände zu spannen. Ich habe noch eine Presse, die ich noch vom Restaurieren her habe. Und so kann ich eigentlich in der Presse, kann ich alles so zusammenpressen oder zusammenfügen, wie ich möchte. Und jetzt mache ich das eben frei, so wie es mir passt.
1: Thematisch finden sich unter anderem politische oder religiöse Aspekte, aber auch Landschaften. Einige der Bilder sind dynamisch, andere wiederum ruhiger. Das hängt vor allem mit der Art des Arbeitens zusammen. Im Vorfeld meditiert die Künstlerin gerne und startet dann die Arbeit an einem Werk.
2: Eben wenn ich so lange, also sagen wir, an einem Bild schon arbeite, das heißt auch im Kopf, dann kommt halt irgendetwas manchmal dazu und es fällt mir irgendwas auf in meinem Atelier und ich schaue, was da dazu gehören würde und das montiere ich dann, das appliziere ich dann oder ich appliziere auch noch irgendwelche kleinen Leinwände und solche Sachen.
1: Die Ausstellung Zufall und Idee gibt einen Überblick über das Werk von Christine Gironcoli von den 2000ern bis heute. Es ist die erste institutionelle Einzelausstellung mit Werken von Gironcoli. Maike Behm, die Leiterin der Kunsthalle Lingen, hatte die Bilder in der Galerie Kai Middendorf in Frankfurt zum ersten Mal gesehen und war, wie sie sagt, direkt fasziniert.
3: Weil diese Bilder eine ganz ausgeprägte Haptik haben, ne? Die sind sehr sinnlich erfahrbar und das finde ich ja immer eigentlich sehr, sehr reizvoll an Kunst überhaupt, wenn es nicht so kühl oder digital ist, sondern sehr, sehr haptisch und sinnlich. Bilder, die sozusagen alt und neu miteinander verbinden, alte Stützleinwände werden integriert in Assemblagen, ganz vielfältig. Und das hat mich sehr, sehr fasziniert.
1: Unterstützt wird die Ausstellung durch das österreichische Bundesministerium für Wohnen, Kunst, Kultur, Medien und Sport, die niedersächsische und die emsländische Sparkassenstiftung, das niedersächsische Ministerium für Wissenschaft und Kultur, den Landkreis Emsland, die Stadt Lingen und die Kulturstiftung Heinrich Kampmann. Die Ausstellung Zufall und Idee könnt ihr euch noch bis zum 6. September in der Kunsthalle in Lingen anschauen. Einen Link zu den Öffnungszeiten gibt es unter emsfechtewelle.de.

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1: Immer mehr Verbraucherinnen und Verbraucher legen Wert auf Umweltfreundlichkeit und Nachhaltigkeit. Das ist eigentlich eine positive Entwicklung, aber ob ein Produkt wirklich umwelt- oder klimafreundlich ist, das ist nicht immer so leicht zu erkennen. Beim sogenannten Greenwashing versuchen Unternehmen, ihre Produkte als besonders umweltfreundlich zu verkaufen, auch wenn das nicht immer so unbedingt der Wahrheit entspricht. Was es damit auf sich hat, das verrät uns jetzt meine Kollegin Wiebke Pollmann. Wiebke, wenn von Greenwashing die Rede ist, was ist dann eigentlich gemeint?
2: Die Farbe Grün verbinden viele von uns mit der Natur, aber eben auch mit Umwelt- und Klimaschutz. Greenwashing bedeutet wörtlich übersetzt Grünwaschen. Es handelt sich dabei um eine Marketingstrategie, bei der bestimmte Produkte oder gleich ganze Marken oder Unternehmen als besonders natürlich, ökologisch oder nachhaltig dargestellt werden. So wird Verantwortung für Natur und Umwelt suggeriert, erklärt die Landeszentrale für politische Bildung Baden-Württemberg. Den Produkten oder Unternehmen wird ein grünes Image zugeschrieben, obwohl das nicht unbedingt der Realität entspricht. Nicht selten werden sogar Fehlinformationen verbreitet, um von gewissen Aspekten abzulenken. Greenwashing finden wir also nicht nur bei Produkten, die ein bisschen umweltfreundlicher dargestellt werden, als sie tatsächlich sind, sondern auch bei Produkten und Dienstleistungen, die eher schädlich für die Umwelt sind. Das lässt sich mittlerweile in fast allen Branchen erkennen. Denn in Zeiten des menschengemachten Klimawandels fühlen sich immer mehr Menschen für die Umwelt verantwortlich und wollen nachhaltigere Entscheidungen treffen. Unternehmen wittern hier eine Chance, mit diesem Umweltbewusstsein Geld zu verdienen. Denn für ein ökologisch und fair hergestelltes Produkt sind viele von uns bereit, einen etwas höheren Preis zu zahlen. Hier geht es also auch um die Profitmaximierung und die Gewinnung von Neukunden. Ähnlich wird auch beim Bluewashing vorgegangen. In Anspielung auf die blaue Farbe der UNO geht es dabei um soziale Aspekte. Unternehmen stellen sich als besonders moralisch oder ethisch dar und versuchen sich selbst ein besonders soziales Image zu geben, ohne wirklich etwas in dieser Richtung zu unternehmen.
1: Und während wir so zu vermeintlich umweltfreundlichen Produkten greifen, bleiben tatsächlich umweltfreundlichere Produkte unter Umständen im Regal liegen. Wie erkenne ich denn, ob ein Produkt wirklich nachhaltig ist oder ob ich es mit Greenwashing zu tun habe?
2: Das ist leider schwierig. Gerade beim Lebensmitteleinkauf treffen wir unsere Kaufentscheidungen recht schnell und können so besonders leicht getäuscht werden. Eine grüne Verpackung und Natursymbole bedeuten nicht gleich, dass ein Produkt umweltfreundlich oder besonders natürlich ist. Auch aufgedruckte Begriffe wie natürlich, regional oder umweltfreundlich sind nicht unbedingt aussagekräftig, denn sie sind rechtlich nicht geschützt und können ohne Einschränkungen verwendet werden. Anders ist das bei den Begriffen Bio und Öko. Die dürfen nur verwendet werden, wenn das Produkt wirklich aus biologischem Anbau kommt. Auch bei Siegeln, die das Produkt als klimaneutral oder ähnliches kennzeichnen, ist nach Angaben der Landeszentrale für politische Bildung Baden-Württemberg Vorsicht geboten. Wer ein Siegel erfinden darf, ist in Deutschland gesetzlich nicht geregelt. Die Unternehmen können sich also selbst ein grünes Siegel ausdenken und an die eigenen Standards anpassen. Deshalb sind wir den Greenwashing-Strategien von Unternehmen aber nicht einfach ausgeliefert. Verbraucherinitiativen, Umwelt- und Naturschutzbünde bemühen sich, Greenwashing aufzudecken und uns darüber zu informieren. Außerdem gibt es einige Apps, die uns im Alltag helfen, beispielsweise Siegel richtig einzuordnen. Mit der App Nabu Siegelcheck können wir Siegel auf Produkten abfotografieren und erhalten dann Informationen dazu. Die Bundesregierung hat uns mit der Internetseite Siegelklarheit auch ein entsprechendes Werkzeug an die Hand gegeben. Auch das Umweltbundesamt setzt sich dafür ein, dass wir die notwendigen Informationen bekommen, um nachhaltige Kaufentscheidungen treffen zu können. Und erst im vergangenen Jahr wurde eine EU-Richtlinie zur Änderung des Wettbewerbs- und Verbraucherrechts erlassen, mit der Greenwashing in der Werbung eingedämmt und verlässliche Umweltinformationen gefördert werden sollen. Dazu gehören unter anderem neue Anforderungen an Siegel, wie öffentlich zugängliche Kriterien und ein unabhängiges Zertifizierungssystem.
1: Ob Greenwashing oder das eben kurz erwähnte Bluewashing, hast du denn noch weitere Tipps, worauf wir beim Einkaufen achten können?
2: Neben dem Überprüfen von Siegeln sollten wir nur die Produkte kaufen, die wir wirklich brauchen. Das Bayerische Staatsministerium für Umwelt- und Verbraucherschutz rät zum bewussten Konsum. Wir sollten uns nicht dazu verleiten lassen, ein Produkt nur deshalb zu kaufen, weil wir damit vermeintlich soziales Engagement unterstützen oder es vorgibt, umweltfreundlich zu sein. Wer Umwelt- und Sozialprojekte unterstützen möchte, muss das ja nicht beim Einkaufen tun, sondern kann auch mit einer Spende ein Projekt seiner Wahl unterstützen. Werbeaussagen sollten wir kritisch hinterfragen und auch Informationen zu Rate ziehen, die nicht vom Anbieter des fraglichen Produkts stammen.
1: Greenwashing zu erkennen, das ist also gar nicht so leicht, aber wir können ja jetzt auf ein paar Dinge achten. Dankeschön, Wiebke, für die Tipps.
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2: Mit Wiebke Pollmann. Guten Tag. In Thüne ist gestern Nachmittag eine Gartenhütte in Vollbrand geraten. Wie die Polizei mitteilt, entdeckte ein 56-Jähriger den Brand an der Straße zur Langhorst gegen 16.35 Uhr. Der Mann wurde vorsorglich in ein Krankenhaus gebracht. Die freiwilligen Feuerwehren aus Freren, Thüne und Messingen löschten den Brand. Durch das Feuer entstand ein Schaden von etwa 25.000 Euro. Nach ersten Erkenntnissen geriet die Gartenhütte vermutlich aufgrund eines technischen Defekts im Bereich der Elektrik in Vollbrand. Der Brandort wurde beschlagnahmt. Die Ermittlungen zur Brandursache dauern an. Die Samtgemeinde Schüttorf warnt in den sozialen Medien aktuell vor möglichen Giftködern am Quendorfer See. Die Verwaltung bittet in ihrem Posting alle Hundehalterinnen und Hundehalter in diesem Bereich besonders aufmerksam zu sein. Hunde sollten möglichst an der Leine geführt werden und nichts vom Boden aufnehmen. Die Halterinnen und Halter sollten zudem auf verdächtige Gegenstände oder Futterreste achten. Wer mögliche Giftköder entdeckt, solle diese nicht anfassen und den Bauhof Schüttorf sowie die Polizei informieren. Im Gespräch mit den Grafschafter Nachrichten soll die Samtgemeinde zudem erklärt haben, dass nach aktuellem Kenntnisstand mindestens ein Hund zu Tode gekommen sei. Die Halterin habe sich im Rathaus gemeldet. Weitere Informationen zur Art oder zum Aussehen der Köder gebe es aktuell nicht. Für die KMU-Förderung des Landkreises Grafschaft Bentheim gilt ab heute ein Antragsstopp. Mit der KMU-Richtlinie unterstützt der Kreis kleine und mittlere Unternehmen bei Maßnahmen zur Schaffung neuer Arbeitsplätze sowie bei der Sicherung bestehender Arbeitsplätze. Auch werden nachhaltige Entwicklungen gefördert. Die Förderung erfolgt im Rahmen der jeweils zur Verfügung stehenden Haushaltsmittel. Die für die laufende Förderperiode bereitgestellten Mittel sind nun vollständig ausgeschöpft. Es können keine weiteren Förderanträge mehr entgegengenommen oder bewilligt werden. Bereits eingegangene und bewilligte Anträge sind davon nicht betroffen. Sobald erneut Fördermittel zur Verfügung stehen, will der Landkreis Grafschaft Bentheim über die Möglichkeit zur Antragstellung informieren. Unbekannte haben in Geeste zwischen dem 1. Juni und dem 23. Juni die Bushaltestelle Großer Sand mit Graffiti beschmiert. Die Polizei geht davon aus, dass es Mitte Juni zu der Sachbeschädigung gekommen sein dürfte. Unter anderem sprühten die Täter mit roter Farbe ein großes Herz auf die Glasscheibe der Bushaltestelle. Zeugen sollten sich bei den Beamten melden.
1: Und jetzt das Wetter für das Emsland und die Grafschaft Bentheim.
2: Bei Höchstwerten um 25 Grad scheint auch heute wieder verbreitet die Sonne. Am Nachmittag müssen wir jetzt aber mit einzelnen kräftigen Schauern und teils auch Gewittern rechnen. In den kommenden Tagen wechseln sich Sonne und Wolken dann am Himmel über dem Sendegebiet ab. Dabei fällt morgen auch etwas Regen. Es weht ein böig auffrischender Wind. Auch die Temperaturen sinken ein wenig. Morgen werden bis zu 24 Grad erreicht. Am Freitag sind es bis zu 22 Grad.
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1: Mitten in der Nacht durchs Museum schlendern oder bei Sonnenaufgang eine Ausstellung besuchen. Genau das soll Ende August im Emsland und in der Grafschaft Bentheim möglich sein. Rund 40 Museen und Ausstellungshäuser veranstalten zum ersten Mal eine gemeinsame lange Nacht der Museen. Unterstützt wird die Aktion von den Sparkassenstiftungen aus dem Emsland und der Grafschaft Bentheim. Besucherinnen und Besucher erwartet dabei nicht nur freier Eintritt, sondern auch ein ganz besonderes Programm. Heiko Alfers berichtet.
2: Rund 40 Museen, Heimathäuser und Ausstellungseinrichtungen ziehen für die Aktion Lange Nacht der Museen am 29. August an einem Strang. Organisiert wird die Aktion von der regionalen Arbeitsgemeinschaft Emsland-Grafschaft Bentheim des Museumsverbandes Niedersachsen-Bremen. Unterstützung gibt es auch von den Sparkassenstiftungen aus dem Emsland und der Grafschaft.

0: diese Einrichtungen hier bei uns in der Region.
1: Die Aktion soll unter anderem zeigen, wie vielfältig die Museumslandschaft direkt vor der Haustür ist. Die Bandbreite der teilnehmenden Einrichtungen reicht von kleinen Heimathäusern bis zu großen Museen. Viele Menschen kennen vielleicht einzelne Häuser in ihrer Nähe, haben aber keinen Überblick darüber, wie groß das Angebot in der gesamten Region tatsächlich ist. Genau das möchte die Mitorganisatorin Nadine Ihle ändern. Sie leitet das Stadtmuseum Nordhorn und koordiniert das Projekt gemeinsam mit vielen weiteren Einrichtungen, die am 29. August teilnehmen.
2: Es gibt sehr viele Museen, sogar in der Grafschaft und im Emsland, wenn man auch die museumsähnlichen Einrichtungen mitrechnet. Also das sind Museen und museumsähnliche Einrichtungen. Es sind kleinere ehrenamtliche Museen dabei. Die großen Emsland-Museen sind dabei und dazwischen haben wir eine ganze Bandbreite. Es sind Heimathäuser mit dabei. Es ist die Städtische Galerie zum Beispiel mit dabei. Die Kunsthalle Lingen ist mit dabei. Wir haben also den Begriff Museum relativ weit gefasst, dass also auch museumsähnliche Einrichtungen mitmachen können und mitmachen, die halt ja auch Ausstellungen haben, die Angebote haben, wo man dann Cocktails trinken gehen kann und solche Geschichten.
1: Dabei geht es ausdrücklich nicht nur darum, die Türen länger offen zu halten. Fast alle Museen haben sich besondere Aktionen einfallen lassen. Geplant sind unter anderem Taschenlampenführungen, Lesungen, Museumsfrühstücke oder Spaziergänge in den frühen Morgenstunden. Besucherinnen und Besucher sollen die Museen einmal aus einer ganz anderen Perspektive erleben, betont Nadine Ihle.
2: Ja, die Museen haben sich sehr, sehr viel einfallen lassen. Eine wirklich beeindruckende Fülle von Angeboten für groß und klein. Für jeden Geschmack ist etwas dabei. Es wird Yoga geben in den Morgenstunden. Man kann nachts im Museum tanzen gehen. Es wird zum Frühstück eingeladen oder auch mal eine Grillwurst auf den Grill geschmissen. Es gibt ein Oldtimer-Treffen. Man kann Spökenkicker-Geschichten sich anhören. Also rund um die Uhr eine ganz große Fülle an verschiedensten Angeboten mit einer ganz, ganz großen Vielfalt von dem, was die Museen so können und so leisten.
1: Wer möglichst viel erleben möchte, sollte seine Tour allerdings gut planen, denn nicht jede Einrichtung bietet ihr Programm rund um die Uhr an. Manche Veranstaltungen finden nur zu bestimmten Zeiten statt. Deshalb empfiehlt Nadine Ihle, sich vorab genau zu informieren.
2: Also es gibt von den 40 Einrichtungen, die mitmachen, gibt es 5, die tatsächlich von Mitternacht bis Mitternacht aufmachen. Es wird ein Flyer geben, wo dann auch genau aufgeführt ist, welche Einrichtungen zu welcher Zeit welche Angebote hat. Und genau so ist es natürlich gedacht, dass wenn man sich denkt, hey, ich wollte immer schon mal in die Lagerbaracke Alexisdorf zum Beispiel nach Neugnadenfeld fahren oder schon immer mal ins Stadtmuseum Nordhorn fahren, dann ist man halt eben mit dieser Broschüre gut dabei, dass man sich dann das eigene Programm so zusammenstellen kann, wie man halt einfach schon immer mal durch die Grafschaft und das Emsland die Museen besuchen wollte.
1: Die erste gemeinsame lange Nacht der Museen im Emsland und in der Grafschaft Bentheim ist am 29. August. Der Eintritt ist an diesem Tag frei. Eine Übersicht über die teilnehmenden Einrichtungen, Flyer, Plakate und die begleitende Internetseite werden in Kürze veröffentlicht.

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1: Wer schon der Vorname mochte, kommt bei der Nachname voll auf seine Kosten. Die deutsche Komödie mit Iris Berben, Christoph Maria Herbst und vielen weiteren bekannten Gesichtern in den Hauptrollen ist die Fortsetzung des erfolgreichen Films. Dieses Mal lädt Mutter Dorothea ihre beiden Kinder Thomas und Elisabeth samt Partnern in ihre Finca nach Lanzarote ein. Doch die Vorfreude auf die gemeinsame Familienzeit hält sich in Grenzen. Thomas und seine Frau Anna sowie Elisabeth und ihr Mann Stefan haben selbst genug Probleme. Von Ehekrisen über schlaflose Nächte bis hin zu einem schreienden Kind. Umso unpassender kommt Dorotheas große Ankündigung. Sie möchte ihren Adoptivsohn René heiraten und äußert zudem einen Kinderwunsch. Die Reaktionen fallen entsprechend heftig aus. Es entbrennt eine hitzige Diskussion, die sich immer weiter zuspitzt und jederzeit zu eskalieren droht. Die Schauspieler überzeugen wie gewohnt mit Witz und Schlagfertigkeit, sodass die Komödie trotz weniger Ortswechsel durchgehend unterhaltsam bleibt. Ihr könnt den Film Der Nachname unter anderem bei Amazon Prime streamen.

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1: Kurzer Blick auf die Uhr, es ist gleich 18 Uhr und das heißt, das war's schon wieder mit unserem regionalen Magazin durch den Tag. Alle Beiträge von heute gibt's auch nochmal zum Nachhören unter imsfechtewelle.de. Und hier geht's gleich mit dem offenen Programm weiter. Da hört ihr heute Abend noch die Zeitreise Musik nach Alphabet mit Hendrik Benning, Latin Hour mit Ellen Rings und den Blues-Stammtisch von den Blues-Freunden Schüttorf. Redaktionell geht es hier morgen früh um 7 Uhr wieder weiter. Da hört ihr Lucy Song in unserer Morning Show. Euch jetzt aber erstmal noch einen schönen Abend.

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1: Ich bin Thomas Bleskin. Die Spitzen von Union und SPD beraten im Koalitionsausschuss über ein umfassendes Reformpaket. Im Mittelpunkt stehen unter anderem eine Reform der Einkommensteuer sowie Änderungen bei den Sozialsystemen und am Arbeitsmarkt. Kanzler Merz zeigte sich vor Beginn der Beratungen zuversichtlich. Ziel sei es, den privaten Konsum zu stärken und Investitionen der Wirtschaft anzukurbeln. Ergebnisse werden für morgen erwartet. Die Spritpreise sind mit dem Ende des Tankrabatts stark gestiegen. Superbenzin der Sorte E10 etwa war am Morgen gut 13 Cent teurer als gestern zur gleichen Zeit. Bei Diesel fiel der Anstieg mit gut 15 Cent sogar noch stärker aus. Der befürchtete Rekordsprung zur Mittagszeit ist aber ausgeblieben.
2: Aktuell müssen sich die Autofahrer also erstmal wieder auf Preise über 2 Euro pro Liter einstellen. Geblieben ist auf jeden Fall die 12-Uhr-Regel, also nur eine Erhöhung pro Tag. Super E10 etwa kostete danach heute im Schnitt 2,15 Euro, Diesel 2,11 Euro. Dieser Sprung war noch halbwegs moderat. Allerdings hatten viele Tankstellen den Wegfall des Steuerrabatts wohl schon vorher eingepreist. Laut ADAC waren die Preise schon gestern ziemlich hoch, weil kaum noch gesenkt wurde. Und das, obwohl noch steuerlich günstiger Sprit in den Tanks war. Thomas Brock, Nachrichtenredaktion.
1: Erneuerbare Energien haben in Deutschland so viel Strom geliefert wie nie zuvor in einem ersten Halbjahr. Nach Hochrechnungen des Bundesverbands der Energie- und Wasserwirtschaft deckten Windkraft, Solarenergie und andere erneuerbare Quellen 58% des Stromverbrauchs.
3: Vor allem die Stromerzeugung aus Wind und Sonne hat im ersten Halbjahr kräftig zugelegt. Das lag vor allem wohl daran, dass einfach mehr Wind wehte als im ersten Halbjahr 2025. Und es regnete weniger. Das begünstigte die Stromerzeugung aus Sonnenenergie neben dem stetigen Ausbau von Photovoltaikanlagen. Aus Wasserkraft wurde dagegen im ersten Halbjahr etwas weniger Strom erzeugt. Das gesetzliche Ziel liegt allerdings noch ein Stück weit entfernt. Bis zum Jahr 2030 soll in Deutschland 80% des Bruttostromverbrauchs aus erneuerbaren Energien stammen. Onni Tochau, Berlin.
1: Etwa 30% der 25-Jährigen in Deutschland haben im vergangenen Jahr noch bei ihren Eltern gewohnt. Damit sei der Anteil etwas höher gewesen als in den Jahren davor, teilte das Statistische Bundesamt mit. Söhne leben demnach deutlich länger zu Hause als Töchter. Bei den Männern waren 36% mit 25 Jahren noch nicht ausgezogen, bei den Frauen waren es nur 23%.
4: Und jetzt das Wetter für das Emsland und die Grafschaft Bentheim.
5: In der Nacht ist es meist nur locker bewölkt bei 14 bis 16 Grad. Am Donnerstag nehmen die Wolken im Laufe des Vormittages zu. Zeitweise kann auch etwas Regen fallen von Nordwesten her. Die Höchstwerte erreichen 21 bis 23 Grad. Am Freitag ist es dann schon wieder recht freundlich bei bis zu 23 Grad.
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1. Juli 2026. Vier Wochen sind vorbei. Heute und am Sonntag ab 18.03 Uhr gibt es die Zeitreise auf der Ems Fechtewelle. Am Mikrofon begrüßt Sie Hendrik Benning. Guten Abend. Am Sonntag haben wir die Europa-Hits mit den Top 22 und wir werfen auch einen Blick auf die Top 10 der offiziellen deutschen Singlecharts und zwar vom 5. Juli 1976. Also ein Jahr, das Jahr 1976 am Sonntag bei der Zeitreise. Aber jetzt machen wir weiter mit dem Interpretenalphabet mit dem Buchstaben S und wir freuen uns auf Walter Scheel, Boss Keggs und Scatman John. Und wir blicken natürlich auch wieder zurück, 63 Jahre zurück auf die Billboard Hot 100 vom 1. Juli 1963. Und damit starten wir auch. Und zwar neu in den Billboard Hot 100 vor 63 Jahren ist auf Platz 64 Elvis Presley mit dem Titel Devil in Disguise. Zusammen mit den Jordanaires wurde die Single am 18. Mai 1963 in Nashville aufgenommen und drei Wochen später veröffentlicht. Am 10. August 1963 wird You're the Devil in Disguise mit Position 3 die Höchstplatzierung in den Billboard Hot 100 erreicht haben. Hier ist Mr. Elvis Presley.

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1: Do you remember? Ein britisches Komikertrio war die Gruppe The Scaffold, die sich aus Roger McGuff, John Gorman und Mike McGear zusammensetzte. Übrigens, Mike McGear heißt eigentlich Peter Michael McCartney. Und richtig, er ist ein jüngerer Bruder von dem Beatle Paul McCartney. The Scaffold hatten 1967 in Großbritannien mit Thank You Very Much ihren ersten Platz 4 Erfolg und landeten mit Lily the Pink den Weihnachtshit 1968. In offiziellen deutschen Singlecharts kletterte Lily the Pink mit ihrer wundersamen Heulkräuter-Mixtur am 15. Februar 1969 auf Rang 5.

Der amerikanische Gitarrist, Sänger und Songwriter mit dem unverwechselbaren Namen Boss Skaggs wurde als William Royce Skaggs am 8. Juni 1944 geboren. Zeitweilig war er Mitglied der Steve Miller Band, begann aber bereits 1969 eine Solokarriere, die ab 1976 erfolgreich war. Das Album Silk Degrees enthielt die Hitsingles Lido Shuffle, What Can I Say, das haben wir gerade gehört, und Low Down, das werden wir gleich hören. Auch die Nachfolgealben wurden mit Platin ausgezeichnet. Im Oktober des vergangenen Jahres veröffentlichte Boss Skaggs sein mittlerweile 20. Soloalbum The Tour. Sein Sohn Austin arbeitet übrigens als Journalist beim Rolling Stone. Hier noch einmal Boss Skaggs, wie angekündigt, mit Low Down.

Boss Skaggs. Am 30. November 1994 wurde die ungewöhnliche Single Scatman von Jean-Paul Larkin alias Scatman John veröffentlicht. In dem Song beschreibt der Musiker seine Redeflussstörung und dass jeder trotz seines Handicaps die Karriereleiter hinaufklimmen kann. Der Mann mit Schlapphut und Schnurrbart kletterte in den offiziellen deutschen Singlecharts am 27. März 1995 für 4 Wochen auf Rang 2, während er in der Schweiz und in Österreich mit seinem Scat Eurodance Hit sogar die Spitzenposition erobern konnte. In Deutschland erreichte Scatman John mit seiner Nachfolgesingle Scatman's World den ersten Platz. Den Titel hören wir uns jetzt an. In der Folge einer Lungenkrebserkrankung starb Jean-Paul Larkin alias Scatman John im Alter von nur 57 Jahren am 3. Dezember 1999 in Los Angeles. Scatman John mit Scatman's World. Scatman's World.

Scatman John. Zurück zu einem Billboard Hot 100 More and Faster vom 1. Juli 1963. Vor kurzem noch eroberte Little Peggy March mit I Will Follow Him die Billboard Hot 100. Jetzt steigt der 13-jährige Little Stevie Wonder mit Fingertips Part 2 in den Charts aufwärts. In seiner zweiten Notierungswoche klettert Little Stevie Wonder mit seiner Mundharmonika vom 85. auf den 58. Platz. 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

Little Stevie Wonder war das, auf Platz 58 der Billboard Hot 100, heute vor 63 Jahren. Der vielseitige Entertainer Michael Schanze wurde vor allem mit Shows wie »Hätten Sie heute Zeit für mich« oder »1, 2 oder 3« bekannt. Auch sang er in Videoclips für die Verkehrserziehung von Kindern. Zudem ist er auf der Theaterbühne in Komödien und auch in ernsthaften Rollen zu sehen. Bei den veröffentlichten Singles hatte er eher mäßigen Erfolg. 1970 und 1972 gelangte er mit den Titeln »Ich hab dich lieb« und »Oh wie wohl ist mir« in die Top 20 der offiziellen deutschen Singlecharts. Sein erfolgreichstes Album und seine gleichnamige erfolgreiche Single »Olé España« hat er 1982 zusammen mit der damaligen Fußballnationalmannschaft. Wir hören Michael Schanze mit dem Titel »Hell wie ein Diamant« aus dem Jahre 1975. Die Single erreichte Platz 37 in den offiziellen deutschen Singlecharts.

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1: Walter Scheel wurde am 8. Juli 1919 in Höhscheid bei Solingen geboren. Der Sohn eines Stellmachers lernte Bankkaufmann. Nach dem Krieg begann er seine Laufbahn in der Wirtschaft und wurde Anfang der 1960er Jahre durch seine politische Karriere in der Partei FDP bekannt. Er war sowohl 1974 geschäftsführender Bundeskanzler und später bis 1979 Bundespräsident. Walter Scheel starb am 24. August 2016 im Alter von 97 Jahren in Bad Krozingen. Dass Walter Scheel 1969 als Krawattenmann des Jahres ausgezeichnet wurde, ist heute vermutlich weitestgehend vergessen. Nicht so sein Fernsehauftritt bei der Fernsehshow 3x9 am 6. Dezember 1973. Hier sang er das Volkslied Hoch auf dem gelben Wagen und hinterließ einen solch bleibenden Eindruck, dass die Aufnahme als Single veröffentlicht wurde und Platz 5 der offiziellen deutschen Singlecharts eroberte.

Brian Wilson von den Beach Boys zusammengearbeitet hat. Brian Wilson und John Barry komponierten Surf City. Die Single wird auch noch die Spitzenposition der Billboard Hot 100 am 20. Juli erobern. Weiter geht's im Interpretenalphabet. Nach Walter Scheel kommen wir jetzt zu Lutz Schäufler. Lutz Schäufler wurde 1960 im heutigen Chemnitz geboren. Damals war das Karl-Marx-Stadt. Er absolvierte Ausbildung als Elektromaschinenbauer und als Diplom-Religionspädagoge. Heute ist er Leiter vom Missionswerk Evangelisationsteam e.V. und als Evangelist, Autor und Musiker tätig. Zudem ist er Radiosprecher beim Radio Erzgebirge. Und er macht auch Musik. Von seinem ersten Album werden wir jetzt den Titel hören: Frieden wird werden. Hier ist Lutz Schäufler.

Ja, wir hören zunächst Lutz Schäufler. Er ist verheiratet, hat 5 Kinder und seine erste CD hieß Ist doch alles gut, oder? Wir hören daraus den letzten Titel, Titel Nummer 10, Frieden wird werden. Und danach die Titelmelodie zu der Serie Mission Impossible von Lalo Schifrin. Und da sind wir jetzt im Interpretenalphabet angekommen. Am 26. Juni des vergangenen Jahres mussten wir Abschied von dem Pianisten, Arrangeur, Dirigenten und Komponisten Lalo Schifrin nehmen, der kurz nach seinem 93. Geburtstag in Los Angeles verstarb. Der am 21. Juni 1932 in Buenos Aires geborene Musiker startete seine Laufbahn als Jazzpianist, siedelte mit 26 Jahren in die USA, wo er mit vielen bekannten Jazzgrößen zusammenarbeitete. Ab 1963 war er für Film- und Fernsehmusik zuständig. So stammen aus einer Feder Titel zu Mannix, Mission Impossible und Dirty Harry. Lalo Schifrin dirigierte bis in die 2000er Jahre viele weltberühmte Orchester. Wir hörten gerade die Erkennungsmelodie Mission Impossible. Jetzt hören wir noch ein bisschen, weil der Titel super kurz war, Mannix.

Okay, Lalo Schifrin. Schnell noch ein Blick auf die Billboard Hot 100. Heute vor 63 Jahren, innerhalb von 3 Wochen, gelingt es den Armeeangehörigen Essex mit Easier Said Than Done von Rang 81 auf Rang 5 der Billboard Hot 100 vom 1. Juli 1963 zu klettern. Für Publikumsauftritte mussten übrigens Sondergenehmigungen eingeholt werden für die Armeeangehörigen und das Tragen von Uniform war natürlich damals selbstverständlich.

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Da die Zeit jetzt schon ein bisschen knapp ist, werden wir uns beim nächsten Mal, also in unserer nächsten Sendung, nicht am Sonntag, sondern in 4 Wochen mit Schiller bzw. Christopher von Dahlen ausführlicher befassen. Aber dies war schon mal so ein Vorgeschmack. Ja, die Zeitreise geht leider wieder zu Ende. Es fehlt natürlich noch der Spitzenreiter der Billboard Hot 100 heute vor 63 Jahren. Und das ist Kiyo Sakamoto. In seiner 8. Notierungswoche belegt die japanische Single Sukiyaki von Kiyo Sakamoto zum 3. und zum letzten Mal die Spitzenposition der Billboard Hot 100. Am 12. August 1985 prallte eine Boeing 747 Japan Airlines Flug 123 auf dem Weg von Tokio nach Osaka gegen den Berg Takamagara. Von den 524 Personen an Bord überlebten bei diesem Unglück nur 4 Personen. Unter den 520 Todesopfern war auch der japanische Sänger Kiyo Sakamoto. Über diesen japanischen Ausnahmekünstler hier noch ein bisschen von seinem Nummer 1 Hit aus Amerika vom 1. Juli 1963, Sukiyaki. Auf Wiederhören, mein Name ist Hendrik Benning. Wir hören uns am Sonntag um 18:03 Uhr wieder. Bis dahin.

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1: Ich bin Thomas Bleskin. Im Kanzleramt in Berlin läuft der mit Spannung erwartete Koalitionsausschuss. Die Spitzen von Union und SPD wollen die Weichen für gleich mehrere größere Reformen stellen.
2: Auf dem Tisch liegt eine Reform der Einkommensteuer. Kleine und mittlere Einkommen zu entlasten, ist das Vorhaben. Streit gibt es zwischen SPD und CDU/CSU noch darüber, wie es finanziert werden soll. Über einen höheren Spitzensteuersatz etwa? Harter Widerstand von der Union. Ein weiteres kritisches Thema. Soll es statt einer Höchstarbeitszeit pro Tag künftig eher eine pro Woche geben? Vergleichsweise einfach dürfte es dem Koalitionsausschuss fallen, sich auf eine Rentenreform zu einigen. Lea Matschulat, Berlin.
1: Mit dem Ende des Tankrabatts sind die Spritpreise deutlich über die 2-Euro-Marke gestiegen. Nach der heutigen Mittagserhöhung kostete ein Liter Super E10 im bundesweiten Durchschnitt 2,15 Euro, Diesel 2,11 Euro, wie der ADAC mitteilte. Der Automobilclub und die Monopolkommission kritisieren, dass die Mineralölkonzerne die Preise schon vor dem Auslaufen des Tankrabatts kräftig angehoben hätten. Ein großer Teil der Entlastung sei zuletzt nicht mehr bei den Autofahrern angekommen. Noch nie waren die Ozeane in einem Juni so warm wie in diesem Jahr. Die Oberflächentemperatur der Weltmeere hat zum Sommerbeginn einen neuen Rekord erreicht. Das haben die Experten des EU-Klimadienstes Copernicus gemessen.
3: Etwa 21 Grad Wassertemperatur haben die Experten gemessen. Die Adria, das Mittelmeer, wird sich in diesem Sommer für viele Urlauber wohl anfühlen wie eine Badewanne. Zumal in den kommenden Monaten wohl weitere Rekorde gebrochen werden. Grund für die Erwärmung sei der Klimawandel und das Klimaphänomen El Niño, so die Fachleute. Und das bedeutet auch, möglicherweise wird es häufiger Starkregen geben, Sturm und Überschwemmungen. Claudia Wächter, Nachrichtenredaktion.
1: Im Fall der Anschläge auf die Nord Stream Gaspipelines aus dem Jahr 2022 ist erstmals Anklage gegen einen der mutmaßlichen Beteiligten erhoben worden. Nach Medienberichten wirft die Bundesanwaltschaft dem Ukrainer Serhiy K. unter anderem das Herbeiführen einer Sprengstoffexplosion und die Zerstörung von Bauwerken vor. Das Hanseatische Oberlandesgericht in Hamburg muss nun über die Zulassung der Anklage und die Eröffnung eines Prozesses entscheiden.
4: Und jetzt das Wetter für das Emsland und die Grafschaft Bentheim.
5: In der Nacht ist es meist nur locker bewölkt bei 14 bis 16 Grad. Am Donnerstag nehmen die Wolken im Laufe des Vormittages zu. Zeitweise kann auch etwas Regen fallen von Nordwesten her. Die Höchstwerte erreichen 21 bis 23 Grad. Am Freitag ist es dann schon wieder recht freundlich bei bis zu 23 Grad.
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1: Ich bin Thomas Bleskin. Die Spitzen von Union und SPD beraten im Koalitionsausschuss über ein umfassendes Reformpaket. Im Mittelpunkt stehen unter anderem eine Reform der Einkommensteuer sowie Änderungen bei den Sozialsystemen und am Arbeitsmarkt. Kanzler Merz zeigte sich vor Beginn der Beratungen zuversichtlich. Ziel sei es, den privaten Konsum zu stärken und Investitionen der Wirtschaft anzukurbeln. Ergebnisse werden für morgen erwartet. Die Spritpreise sind mit dem Ende des Tankrabatts stark gestiegen. Superbenzin der Sorte E10 etwa war am Morgen gut 13 Cent teurer als gestern zur gleichen Zeit. Bei Diesel fiel der Anstieg mit gut 15 Cent sogar noch stärker aus. Der befürchtete Rekordsprung zur Mittagszeit ist aber ausgeblieben.
2: Aktuell müssen sich die Autofahrer also erstmal wieder auf Preise über 2 Euro pro Liter einstellen. Geblieben ist auf jeden Fall die 12-Uhr-Regel, also nur eine Erhöhung pro Tag. Super E10 etwa kostete danach heute im Schnitt 2,15 Euro, Diesel 2,11 Euro. Dieser Sprung war noch halbwegs moderat. Allerdings hatten viele Tankstellen den Wegfall des Steuerrabatts wohl schon vorher eingepreist. Laut ADAC waren die Preise schon gestern ziemlich hoch, weil kaum noch gesenkt wurde. Und das, obwohl noch steuerlich günstiger Sprit in den Tanks war. Thomas Brock, Nachrichtenredaktion.
1: Erneuerbare Energien haben in Deutschland so viel Strom geliefert wie nie zuvor in einem ersten Halbjahr. Nach Hochrechnungen des Bundesverbands der Energie- und Wasserwirtschaft deckten Windkraft, Solarenergie und andere erneuerbare Quellen 58% des Stromverbrauchs.
3: Vor allem die Stromerzeugung aus Wind und Sonne hat im ersten Halbjahr kräftig zugelegt. Das lag vor allem wohl daran, dass einfach mehr Wind wehte als im ersten Halbjahr 2025. Und es regnete weniger. Das begünstigte die Stromerzeugung aus Sonnenenergie neben dem stetigen Ausbau von Photovoltaikanlagen. Aus Wasserkraft wurde dagegen im ersten Halbjahr etwas weniger Strom erzeugt. Das gesetzliche Ziel liegt allerdings noch ein Stück weit entfernt. Bis zum Jahr 2030 soll in Deutschland 80% des Bruttostromverbrauchs aus erneuerbaren Energien stammen. Onni Tochau, Berlin.
1: Etwa 30% der 25-Jährigen in Deutschland haben im vergangenen Jahr noch bei ihren Eltern gewohnt. Damit sei der Anteil etwas höher gewesen als in den Jahren davor, teilte das Statistische Bundesamt mit. Söhne leben demnach deutlich länger zu Hause als Töchter. Bei den Männern waren 36% mit 25 Jahren noch nicht ausgezogen, bei den Frauen waren es nur 23%.
4: Und jetzt das Wetter für das Emsland und die Grafschaft Bentheim.
5: In der Nacht ist es meist nur locker bewölkt bei 14 bis 16 Grad. Am Donnerstag nehmen die Wolken im Laufe des Vormittages zu. Zeitweise kann auch etwas Regen fallen von Nordwesten her. Die Höchstwerte erreichen 21 bis 23 Grad. Am Freitag ist es dann schon wieder recht freundlich bei bis zu 23 Grad.
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Mittwochabend. It's Blues Time hier auf der Emsfechterwelle. Hier ist der Blues Stammtisch und ich bin Gerd Muken. Ja, Blues Stammtisch ist heute wieder ein bisschen übertrieben, weil ich bin alleine hier. Der Bernie ist leider verhindert. Tja, dann will ich mal loslegen. Ich denke, 3 Stunden kriege ich hin. Los geht's mit der Andreas Dielmann Band aus Deutschland. Cold Wind on a Dark Black Night, das Album. Schon in den letzten Sendungen vorgestellt worden. 3 Stücke habe ich noch von diesem fantastischen Album. Wir hören jetzt Long Way Home, The Blues und Help Me.

war Bluesrock aus Deutschland, die Andreas Dielmann Band, das Album Cold Wind on a Dark Black Night. Und wir hörten Long Way Home, The Blues und Help Me. Ja, und weiter geht's mit einem neuen Helden am Gitarrenhimmel. Armani Burnham aus Amerika, irgendwie um die 20 Jahre alt, hat jetzt bei Blind Pig Records sein Debütalbum rausgebracht. Und das heißt Roots and Wings. Habe ich auch schon in den letzten Sendungen mal vorgestellt. Jetzt hören wir noch zwei Stücke. Some Sort of Love und Bleeding Heart.

Ja, ich denke, da habe ich nicht zu viel versprochen. Armani Burnham, Roots and Wings, das Album und Some Sort of Love. Und ich denke, wir werden sicherlich noch einiges von diesem wunderbaren Gitarristen, Sänger und Songwriter hören. Weiter geht's mit Russ Green. Stone Cold, das Album. Wir hören das Titelstück Stone Cold und Need You So Bad.

Wir hörten Russ Green vom Album Stone Cold, das Titelstück, und Need You So Bad. Ja, und was soll ich sagen? Es gibt schon wieder ein neues Live-Album von Torbjörn Riesager and the Black Tornado. Live, eine absolute Wucht. Macht immer wieder Spaß, hinzugehen. Und das Album ist auch sehr gelungen. Das heißt Live at Hotel Cecil. Ist in Dänemark aufgenommen worden zum, ich glaube, zum 20-jährigen Jubiläum. Kann auch 25 sein. Ich weiß es nicht so genau. Ich habe hier keine Liner Notes dabei. Egal, wir hören mal rein. Wir hören jetzt Never Giving In und Headed for the Stars.

Das war vom Album Live at Hotel Cecil, Torbjörn Riesacker and the Black Tornado, und wir hörten Never Giving In und Headed for the Stars. Ja, und bevor es jetzt gleich in die Nachrichten geht, spielen wir noch ein bisschen was von, ja, nehmen wir doch mal Nicky T and the Snake Charmers. Also Nicky T ist ein junger Gitarrist, Sänger, Songwriter und hat auf den letzten 5 Alben von Ronnie Earl als Gitarrist mitgearbeitet. Und jetzt hat er ein eigenes Album am Start, das heißt Ain't Wasting Time. Und wir hören Mistreating Mama und Feel Like 100. Ja, ich bin Gerd Mucken und ich bin natürlich gleich nach den Nachrichten wieder da.

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2: Ich bin Thomas Bleskin. Im Kanzleramt in Berlin läuft der mit Spannung erwartete Koalitionsausschuss. Die Spitzen von Union und SPD wollen die Weichen für gleich mehrere größere Reformen stellen.
3: Auf dem Tisch liegt eine Reform der Einkommensteuer. Kleine und mittlere Einkommen zu entlasten, ist das Vorhaben. Streit gibt es zwischen SPD und CDU/CSU noch darüber, wie es finanziert werden soll. Über einen höheren Spitzensteuersatz etwa? Harter Widerstand von der Union. Ein weiteres kritisches Thema. Soll es statt einer Höchstarbeitszeit pro Tag künftig eher eine pro Woche geben? Vergleichsweise einfach dürfte es dem Koalitionsausschuss fallen, sich auf eine Rentenreform zu einigen. Lea Matschulat, Berlin.
2: Mit dem Ende des Tankrabatts sind die Spritpreise deutlich über die 2-Euro-Marke gestiegen. Nach der heutigen Mittagserhöhung kostete ein Liter Super E10 im bundesweiten Durchschnitt 2,15 Euro, Diesel 2,11 Euro, wie der ADAC mitteilte. Der Automobilclub und die Monopolkommission kritisieren, dass die Mineralölkonzerne die Preise schon vor dem Auslaufen des Tankrabatts kräftig angehoben hätten. Ein großer Teil der Entlastung sei zuletzt nicht mehr bei den Autofahrern angekommen. Noch nie waren die Ozeane in einem Juni so warm wie in diesem Jahr. Die Oberflächentemperatur der Weltmeere hat zum Sommerbeginn einen neuen Rekord erreicht. Das haben die Experten des EU-Klimadienstes Copernicus gemessen.
4: Etwa 21 Grad Wassertemperatur haben die Experten gemessen. Die Adria, das Mittelmeer, wird sich in diesem Sommer für viele Urlauber wohl anfühlen wie eine Badewanne. Zumal in den kommenden Monaten wohl weitere Rekorde gebrochen werden. Grund für die Erwärmung sei der Klimawandel und das Klimaphänomen El Niño, so die Fachleute. Und das bedeutet auch, möglicherweise wird es häufiger Starkregen geben, Sturm und Überschwemmungen. Claudia Wächter, Nachrichtenredaktion.
2: Im Fall der Anschläge auf die Nord Stream Gaspipelines aus dem Jahr 2022 ist erstmals Anklage gegen einen der mutmaßlichen Beteiligten erhoben worden. Nach Medienberichten wirft die Bundesanwaltschaft dem Ukrainer Serhiy K. unter anderem das Herbeiführen einer Sprengstoffexplosion und die Zerstörung von Bauwerken vor. Das Hanseatische Oberlandesgericht in Hamburg muss nun über die Zulassung der Anklage und die Eröffnung eines Prozesses entscheiden. Und zum Fußball. England hat bei der WM das Achtelfinale erreicht. Die Mannschaft von Trainer Thomas Tuchel gewann gegen die Demokratische Republik Kongo mit 2:1.
5: Und jetzt das Wetter für das Emsland und die Grafschaft Bentheim.
6: In der Nacht ist es meist nur locker bewölkt bei 14 bis 16 Grad. Am Donnerstag nehmen die Wolken im Laufe des Vormittages zu. Zeitweise kann auch etwas Regen fallen von Nordwesten her. Die Höchstwerte erreichen 21 bis 23 Grad. Am Freitag ist es dann schon wieder recht freundlich bei bis zu 23 Grad.
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Nächste Stunde hier beim Blues-Stammtisch auf der Ems-Fechtwelle. Ich bin Gerd Mugen und in dieser Stunde geht's eigentlich nur um das European Blues Festival der Bluesnot Rheine. Mit 4 Formationen aus Deutschland, den Niederlanden und Frankreich veranstaltet die Bluesnot Rheine am 17. und am 18. Juli zum 5. Mal sein europäisches Blues-Festival. Leider musste die ursprünglich angekündigte kanadische Sängerin Leila So aus gesundheitlichen Gründen absagen, aber dafür wurde der niederländische Bluesrocker Julian Sass für den Freitagabend engagiert. Zuvor wird die Paddyboy Zimmermann Band aus München-Gladbach das Open Air vor der Stadthalle Rheine eröffnen. Zimmermann Gitarre-Gesang ist auch im Duo mit dem Harpspieler und Sänger Chris Kramer aktiv, der am Samstag mit seinem Trio-Projekt Beatbox and Blues auftritt, und das Line-Up komplettiert die französische Sängerin und Gitarristin Gail Boswell mit ihrer Band. Karten kosten 27 Euro, das Festival-Ticket 45 Euro. Und ja, ich möchte alle 4 Künstler und Bands mal vorstellen. Und los geht's, wie gesagt, am Freitag, den 17.07. mit Paddyboy Zimmermann mit seiner Band. Die Paddyboy Zimmermann Band ist eine neue Bluesrock-Band des Mönchengladbacher Gitarristen Paddyboy Zimmermann. Paddy arbeitet seit vielen Jahren als Studio- und Live-Gitarrist für diverse Bands und Solokünstler, mit denen er regelmäßig tourt. Mit ihm heißt es Back to the Roots Bluesrock im Stile seiner Helden wie den Rolling Stones, ZZ Top, Jimi Hendrix oder auch Rory Gallagher. Die Musik, die Paddy als Kind zur Gitarre brachte. Im Trio funktionieren die Songs auf Anhieb sehr gut. Das Debütalbum erzielte beste Bewertungen in vielen namhaften Fachmagazinen, in der Eclipse, in der Good Times, in der Blues News und war unter anderem auch Album des Monats in Deutschlands größten Musikermagazin Gitarre und Bass. So, jetzt habe ich genug erzählt von dem guten Paddyboy Zimmermann. Hören wir doch mal rein. Er hat nämlich jetzt auch eine Live-Scheibe. Die heißt Live in Bavaria. Ich spreche das mal Deutsch aus. Und da hören wir jetzt die beiden Stücke Brick Wall Boogie und It Hurts Me Too.

Pennyboy Zimmermann Band, die am 17.07. das European Blues Festival bei der Stadthalle Rheine eröffnen wird. Und nach ihm kommt der gute Julian Sass mit seiner Band aus Holland. Julian Sass, ja, sein unverwechselbarer Klang, eine gekonnte Mischung aus Eigenkompositionen und Covern von R&B-Ikonen, tönt bereits seit Jahrzehnten im Reigen der ganz Großen und ist dennoch aktueller denn je. Schnelle Gitarrenriffs tanzen geschickt mit ergreifendem Blues-Soli im klassischen Trio-Format. Bass, Schlagzeug und Gitarre. Absolut oldschool und doch auf dem Gipfel modernster Audiotechnik gleichermaßen kraftvoll im Sound wie differenziert im Klang. Julian Sass ist ein weltweit anerkannter Musiker und er ist jetzt wieder auf großer Tournee und wird sein neues Album Miles and Memories vorstellen. Das Album liegt mir leider nicht vor, aber ich habe hier was Schönes, nämlich ein Album, das jetzt bald 25 Jahre auf dem Buckel hat. Raging River heißt es. Und da hören wir mal rein, nämlich wir hören When I Boogie und das Titelstück Raging River.

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Wir hörten den guten Julian Sass mit seiner Band vom Album Raging River. Und zwar die Titel When I Boogie und Raging River. Und ja, der Gute wird halt, das ist am 17.07. das 5. European Blues Festival als zweite Band bespielen. Und das wird mit Sicherheit eine super Sache werden. Und dann geht's auch direkt am 18.07. am Samstag weiter. Da wieder mit zwei Bands, mit Chris Kramer, Beatbox und Blues und mit der guten Gail Boswell aus Frankreich. Und hören wir uns doch erstmal ein bisschen was von Chris Kramer an. Beatbox und Blues Bandleader Chris Kramer ist nicht nur ein begnadeter Geschichtenerzähler, Sänger und gewiefter Songschreiber, sondern darüber hinaus vor allem durch sein großartiges Mundharmonikaspiel bekannt. Gemeinsam mit dem Beatboxmeister Kevin O'Neill und dem Gitarrenvirtuosen Sean Attens schmiedet er einen innovativen Mix aus traditionellem Blues und modernen Beatbox-Sounds. Ihre frische, unverbrauchte und hochoriginelle, tanzbare, stets virtuose und sehr unterhaltsame Art des Musikmachens peitscht die drei Vollblutmusiker mit unbändiger Spielfreude nach vorne, sodass beste Unterhaltung garantiert ist. Kann ich auch garantieren, ich habe sie schon zigmal gesehen und ist immer wieder ein Ereignis. So, hören wir doch mal ein bisschen Musik von Chris Kramer und Beatbox im Blues. Das letzte Album, 21st Century Blues, habe ich hier vorliegen und davon spielen wir jetzt den Titel Breakaway und In the Dead of the Night.

Das war Chris Kramer und Beatbox and Blues vom Album 21st Century Blues, die Titel Breakaway und In the Dead of the Night. Ja, und nachdem dann der Chris Kramer mit Beatbox and Blues am 18.07. beim 5. European Blues Festival bei der Bühne oder auf der Bühne bei der Stadthalle in Rheine aufgetreten ist, kommt danach die gute Gail Buswell aus Frankreich mit ihrer Band. Gail Buswell ist eine französische Sängerin, Gitarristin und Songwriterin. Ihre Musik ist geprägt vom Blues, Folk und Rock aus den 70ern und ist authentisch und energiegeladen. Gail schreibt und komponiert die meisten ihrer Lieder. Und ja, dank ihres Talents und ihrer Authentizität hat sie sich in der französischen als auch in der internationalen Musikszene einen richtig guten Namen gemacht. Mehr als 500 Konzerte in ganz Europa und Nordamerika, unter anderem als Support für ZZ Top, John Fogerty, Johnny Lang oder Beth Hart, sprechen dafür sich. Tauchen wir ein in das musikalische Universum der unvergleichlichen Gail Buswell, ein würdiger Abschluss des 5. European Blues Festivals in Rheine. Und ja, hören wir noch mal rein. Your Journey ist das Album, was ich von der guten Gail Buswell hier vorliegen habe. Und wir hören die Titel Last Day und Louder.

war die gute Gail Buswell mit ihrer Band vom Album Your Journey. Und wir hörten Last Day und Louder. Ja, und die gute Gail wird, wie gesagt, das fünfte European Blues Festival am 18.07. beschließen. Ich wiederhole nochmal für die, die später eingeschaltet haben. Am 17. und am 18.07. wird auf der Open-Air-Bühne an der Stadthalle in Rheine das fünfte European Blues Festival stattfinden. Das Ganze wird organisiert von der Blues Note Rheine. Und da haben wir am Freitag die Pettyboy Zimmermann Band und den Julian Sass mit seiner Band. Und am Samstag Chris Kramer mit Beatboxen Blues und die gute Gail Buswell. Tageskarten 27 Euro, Festivalkarte 45 Euro. Ich denke, das sind richtig gute Kurse für vier wirklich klasse Bands und Künstler. Und da wir noch ein paar Minuten bis zu den Nachrichten haben und es dann auch gleich mit dem Blues-Stammtisch weitergeht, spielen wir doch noch ein Stückchen von der guten Gail Buswell. Und zwar hören wir jetzt Perfect Foil. Mein Name ist Gerd Mucken und ja, bis gleich nach den Nachrichten.

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1: Ich bin Katrin Müller. Im Kanzleramt in Berlin läuft der mit Spannung erwartete Koalitionsausschuss. Die Spitzen von Union und SPD wollen die Weichen für gleich mehrere größere Reformen stellen.
2: Auf dem Tisch liegt eine Reform der Einkommensteuer. Kleine und mittlere Einkommen zu entlasten, ist das Vorhaben. Streit gibt es zwischen SPD und CDU/CSU noch darüber, wie es finanziert werden soll. Über einen höheren Spitzensteuersatz etwa? Harter Widerstand von der Union. Ein weiteres kritisches Thema. Soll es statt einer Höchstarbeitszeit pro Tag künftig eher eine pro Woche geben? Vergleichsweise einfach dürfte es dem Koalitionsausschuss fallen, sich auf eine Rentenreform zu einigen. Aus Berlin, Lea Matschulat.
1: Nach dem Ende des Tankrabatts sind die Spritpreise stark gestiegen. Nach dem typischen Mittagssprung stiegen die Preise für E10 im bundesweiten Durchschnitt auf 2,15 Euro pro Liter an, bei Diesel auf 2,11 Euro. Der Steuerrabatt in Höhe von etwa 17 Cent pro Liter war zum 1. Juli ausgelaufen. Der ADAC und die Monopolkommission werfen den Mineralölkonzernen vor, das Ende des Tankrabatts schon vor dessen Auslaufen in die Preise eingerechnet zu haben. Die Bundesanwaltschaft hat in Hamburg Anklage gegen einen mutmaßlichen Drahtzieher der Nord Stream-Anschläge im September 2022 erhoben. Das bestätigte die Kanzlei des angeklagten Ukrainers.
3: Die Bundesanwaltschaft wirft dem Mann laut Medienberichten Kriegsverbrechen, das Herbeiführen einer Sprengstoffexplosion und die Zerstörung von Bauwerken vor. Der Ukrainer war im vergangenen Jahr im Italienurlaub gefasst worden. Er wehrte sich monatelang gegen die Auslieferung nach Deutschland. Im November wurde er dann aber überstellt. Hier ist man überzeugt, dass der Mann die Operation damals in der Ostsee koordiniert hat. Dabei waren die beiden Nord Stream Pipelines so sehr beschädigt worden, dass kein Gas mehr durchgeleitet werden konnte. Thomas Brock, Nachrichtenredaktion.
1: Zum Fußball. England hat bei der Weltmeisterschaft mit Mühe das Achtelfinale erreicht. Die Mannschaft von Trainer Thomas Tuchel gewann gegen die Demokratische Republik Kongo nach einem frühen Rückstand mit 2:1. Matchwinner war Harry Kane, der mit 2 Treffern in der Schlussviertelstunde die Partie drehte. Im Achtelfinale trifft England nun auf Co-Gastgeber Mexiko.
4: Und jetzt das Wetter für das Emsland und die Grafschaft Bentheim.
5: In der Nacht ist es meist nur locker bewölkt bei 14 bis 16 Grad. Am Donnerstag nehmen die Wolken im Laufe des Vormittages zu. Zeitweise kann auch etwas Regen fallen von Nordwesten her. Die Höchstwerte erreichen 21 bis 23 Grad. Am Freitag ist es dann schon wieder recht freundlich bei bis zu 23 Grad.
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dritte Stunde hier beim Blues-Stammtisch auf der Emsfechtewelle. Ich bin Gerd Mugen und ja, ich mache das heute hier alleine. Schöne Grüße an Bernie. Ich denke, in 14 Tagen klappt es wieder. Und los geht's jetzt hier in der dritten Stunde mit Joe Bonamassa. Ja, immer wieder gern gehört. Der gute Joe Bonamassa hat im letzten Jahr B.B. King geehrt. B.B. King wäre im letzten Jahr 100 Jahre alt geworden und das Ganze nannte sich B.B. Kings Blues Summit. Ja, und jetzt ehrt er den guten Rory Gallagher mit einem Album, das da heißt Live from Cork. Ist ein Doppelalbum und hören wir doch mal rein. Wir hören Walk on Hot Coals und Bullfrog Blues.

Joe Bonamassa mit seinem Album The Spirit of Rory live from Cork. Und wir hörten Walk on Hot Coals und Bullfrog Blues. Jo, und nachdem wir jetzt so viel Bluesrock gehabt haben in der ersten und zweiten Stunde, schlagen wir jetzt mal etwas ruhigere Töne an. Wo haben wir es denn hier? Ja, Keith Dunn und Klaas Wendling haben wir in den letzten Sendungen schon mal vorgespielt. Keith Dunn, Mundharmonika, Gesang. Klaas Wendling, Bass, Kontrabass und Gesang. Love to see you dance, was man mit so wenig Mitteln doch schöne Musik machen kann. Wir hören We're Two of a Kind und A Boogie Woogie.

Love to See You Dance, das Album von Keith Dunn und Klaas Wendling. Und wir hörten We Are Two of a Kind und a Boogie Woogie. Und auch die nächste Band, die Shailene Band, haben wir schon vorgestellt beim letzten Mal. Chapter 3, das Album, und weil das so toll ist, gibt's nochmal zwei Stücke oben drauf. Make Your Move und I Won't Sell My Soul.

Wir hörten die Shaylin Band Chapter 3, das Album mit den Titeln Make Your Move und I Won't Sell My Soul. Und jetzt kommen wir zu John Primer and Friends. Die haben ein Album rausgebracht, das heißt Tribute to Theresa's Lounge. Und ja, wie ich lesen konnte, sind alle Musiker, die an diesem Album beteiligt sind, quasi auf Theresa's Lounge angefangen, beziehungsweise haben ihre Karriere dort gestartet, ihre Live-Musik-Karriere. Wir hören von dem Album Sugar Sweet und Little by Little.

Wir hörten John Primer and Friends, das Album Tribute to Teresa's Lounge und wir hörten Sugar Sweet und Little by Little. Der gute Jason Ritchie hat ein neues Album am Start, Jason Ritchie and the Bad Kind with Caitlin Dibble. 13 Hours heißt das und ja, spielen wir mal zwei Stücke. Das erste ist Sick of This Shit, André hat die Nase richtig voll und Tired of Trying, sorry.

Das waren Jason Ritchie and the Bad Kind with Caitlin Dibble, 13 Hours, das Album. Und wir hörten Sick of This Shit und Tired of Trying. Jo, das war der 266. Blues-Stammtisch hier auf der Ems-Fechtewelle. Heute mal von mir ganz alleine durchgezogen. Ich bin Gerd Mucken. Wir sind dann sicherlich wieder komplett am 15.07. auf Sendung. Das ist heute in 14 Tagen. Nächste Woche hier Bernd Schulte mit Rock This House. Unsere E-Mail radio@bluesfreunde.de. Wer uns schreiben möchte, kann das bitte an diese E-Mail machen. radio@bluesfreunde.de. Und ja, unsere Webseite www.bluesfreunde.de. www.bluesfreunde.de. So, und ja, als letztes Stück hat sich ja immer Close Down the Blues Bar von Theresa James hier etabliert. Heute hören wir das mal ganz. Freut euch drauf. Ich freue mich und ich sage vielen Dank fürs Zuhören und ja, bis in 14 Tagen. Bleiben Sie uns gewogen und ja, bis dahin munter bleiben, ihr Gerd Mucken.

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1: Ich bin Katrin Müller. Nach dem Ende des Tankrabatts sind die Spritpreise stark gestiegen. Nach dem typischen Mittagssprung stiegen die Preise für E10 im bundesweiten Durchschnitt auf 2,15 Euro pro Liter an, bei Diesel auf 2,11 Euro. Der Steuerrabatt in Höhe von etwa 17 Cent pro Liter war zum 1. Juli ausgelaufen. Der ADAC und die Monopolkommission werfen den Mineralölkonzernen vor, das Ende des Tankrabatts schon vor dessen Auslaufen in die Preise eingerechnet zu haben. Die Spitzen von Union und SPD sitzen im Koalitionsausschuss zusammen, der Entscheidungen über ein größeres Reformpaket herbeiführen soll. Zu den Verhandlungen trafen am Nachmittag unter anderem CSU-Chef Markus Söder und die SPD-Vorsitzenden Lars Klingbeil und Bärbel Baas im Kanzleramt ein. Kanzler und CDU-Chef Friedrich Merz hatte sich kurz zuvor optimistisch zu den Aussichten auf eine Verständigung geäußert.
2: Es geht jetzt vor allem darum, die Wettbewerbsfähigkeit unserer Wirtschaft wieder zu stärken. Wir müssen die Rahmenbedingungen verbessern. Dazu wird es Vorschläge geben zum Rückbau der Bürokratie. Es wird weitere Vorschläge geben zur Modernisierung unseres Staatswesens, zur Digitalisierung. Und wir werden auch über das Thema Steuern und Arbeitsmarkt sprechen. Das Ganze ist ein Prozess, der ist gut vorbereitet, aber noch nicht abgeschlossen.
1: Merz erwartet nach eigener Aussage einen wirklich großen Sprung nach vorn bei der Modernisierung des Landes. Mit zwei großen Gesetzesänderungen will die Bundesregierung die Bundeswehr stärken. Es geht um Änderungen im Reservistendienst und um den beschleunigten Bau militärischer Infrastruktur.
3: Die Bundeswehr braucht mehr Personal. Das betrifft die aktive Truppe, wo in den kommenden Jahren möglichst aufgestockt werden soll. Aber es soll auch mehr Reservisten geben. Deshalb sollen unter anderem Übungen verpflichtend werden. Bislang konnten die Reservisten selbst als auch ihre Arbeitgeber das ablehnen, wenn die Einladung der Bundeswehr kam. Außerdem soll deutlich mehr Geld in die Infrastruktur investiert werden, also für den Bau von Unterkünften, Munitionsdepots und Logistik für neue Waffensysteme. Wir brauchen schnellere Prozesse. Und die schaffen wir, sagt Verteidigungsminister Pistorius. Thomas Brock, Berlin.
1: Zum Fußball. England hat bei der Weltmeisterschaft mit Mühe das Achtelfinale erreicht. Die Mannschaft von Trainer Thomas Tuchel gewann gegen die Demokratische Republik Kongo nach einem frühen Rückstand mit 2:1. Im Achtelfinale trifft England nun auf Co-Gastgeber Mexiko.
4: Und jetzt das Wetter für das Emsland und die Grafschaft Bentheim.
5: In der Nacht ist es meist nur locker bewölkt bei 14 bis 16 Grad. Am Donnerstag nehmen die Wolken im Laufe des Vormittages zu. Zeitweise kann auch etwas Regen fallen von Nordwesten her. Die Höchstwerte erreichen 21 bis 23 Grad. Am Freitag ist es dann schon wieder recht freundlich bei bis zu 23 Grad.
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1: Ich bin Katrin Müller. Die Spitzen von Union und SPD haben nach 7,5 Stunden ihre Beratungen über das Reformpaket im Koalitionsausschuss am späten Abend beendet. Das wurde aus Teilnehmerkreisen bestätigt. Über die Ergebnisse wurde zunächst nichts bekannt. Darüber soll am Vormittag in einer Pressekonferenz informiert werden. Ein großes Reformpaket der Regierung soll die Wirtschaft wieder in Schwung bringen und die sozialen Sicherungssysteme fit für die Zukunft machen. Das Treffen im Kanzleramt galt als entscheidende Runde.
2: Bei der Rente ist sich Schwarz-Rot weitgehend einig. Die Vorschläge der Rentenkommission sollen vollumfänglich umgesetzt werden. Und bei der Gesundheitsreform sollen die ersten Gesetze schon bis Jahresende fix sein. Streit gibt es dagegen noch bei den Themen Steuern und Arbeitszeit. Die SPD will kleinere Einkommen entlasten und dafür Gutverdiener ab 100.000 Euro und Erben stärker zur Kasse bitten, was die Union in der vorgeschlagenen Form ablehnt. CDU und CSU wollen den 8-Stunden-Arbeitstag dagegen mit einer Wochenarbeitszeit ablösen. Dagegen machen wiederum die Gewerkschaften mobil. Tanja Wagner, Nachrichtenredaktion.
1: Nach dem Ende des Tankrabatts sind die Spritpreise stark gestiegen. Nach dem typischen Mittagssprung stiegen die Preise für E10 im bundesweiten Durchschnitt auf 2,15 Euro pro Liter an, bei Diesel auf 2,11 Euro. Der Steuerrabatt in Höhe von etwa 17 Cent pro Liter war zum 1. Juli ausgelaufen. Der ADAC und die Monopolkommission werfen den Mineralölkonzernen vor, das Ende des Tankrabatts schon vor dessen Auslaufen in die Preise eingerechnet zu haben. Die Bundesanwaltschaft hat in Hamburg Anklage gegen einen mutmaßlichen Drahtzieher der Nord Stream-Anschläge im September 2022 erhoben. Das bestätigte die Kanzlei des angeklagten Ukrainers.
3: Die Bundesanwaltschaft wirft dem Mann laut Medienberichten Kriegsverbrechen, das Herbeiführen einer Sprengstoffexplosion und die Zerstörung von Bauwerken vor. Der Ukrainer war im vergangenen Jahr im Italienurlaub gefasst worden. Er wehrte sich monatelang gegen die Auslieferung nach Deutschland. Im November wurde er dann aber überstellt. Thomas Brock, Nachrichtenredaktion.
1: Zum Fußball. England hat bei der Weltmeisterschaft mit Mühe das Achtelfinale erreicht. Die Mannschaft von Trainer Thomas Tuchel gewann gegen die Demokratische Republik Kongo nach einem frühen Rückstand mit 2:1. Im Achtelfinale trifft England nun auf Co-Gastgeber Mexiko.
4: Und jetzt das Wetter für das Emsland und die Grafschaft Bentheim.
5: In der Nacht ist es meist nur locker bewölkt bei 14 bis 16 Grad. Am Donnerstag nehmen die Wolken im Laufe des Vormittages zu. Zeitweise kann auch etwas Regen fallen von Nordwesten her. Die Höchstwerte erreichen 21 bis 23 Grad. Am Freitag ist es dann schon wieder recht freundlich bei bis zu 23 Grad.
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1: Ich bin Katrin Müller. Die Spitzen von Union und SPD haben sich im Koalitionsausschuss auf eine Reihe von Reformen verständigt. Das erfuhr die dpa nach 7,5 Stunden Beratungen am späten Abend aus Koalitionskreisen. Über die Inhalte wollen die Vorsitzenden der Regierungsparteien CDU, CSU und SPD am Vormittag auf einer Pressekonferenz informieren. Erste Schritte waren bereits vor dem Treffen erfolgt. Das Sparpaket für die gesetzliche Krankenversicherung ist bereits im parlamentarischen Verfahren. Außerdem wollen Union und SPD die Vorschläge der Rentenkommission 1:1 umsetzen. Nach dem Ende des Tankrabatts sind die Spritpreise stark gestiegen. Nach dem typischen Mittagssprung stiegen die Preise für E10 im bundesweiten Durchschnitt auf 2,15 Euro pro Liter an, bei Diesel auf 2,11 Euro.
2: Genau damit hatten viele Autofahrer gerechnet. Eine Überraschung war das also nicht. Und viele sind am späten Vormittag noch einmal schnell an die Zapfsäule gerollt. Zum Last-Minute-Tanken nach dem Motto »Mitnehmen, was geht«. Auch der ADAC hatte einen Preisanstieg vorhergesagt und Tankstellenbetreiber kritisiert. Denn die hatten bereits die Preise erhöht, als in vielen Tanks noch günstig versteuerter Kraftstoff war. Claudia Wächter, Nachrichtenredaktion.
1: Mit zwei großen Gesetzesänderungen will die Bundesregierung die Bundeswehr stärken. Es geht um Änderungen im Reservistendienst und um den beschleunigten Bau militärischer Infrastruktur.
3: Die Bundeswehr braucht mehr Personal. Das betrifft die aktive Truppe, wo in den kommenden Jahren möglichst aufgestockt werden soll. Aber es soll auch mehr Reservisten geben. Deshalb sollen unter anderem Übungen verpflichtend werden. Bislang konnten die Reservisten selbst als auch ihre Arbeitgeber das ablehnen, wenn die Einladung der Bundeswehr kam. Außerdem soll deutlich mehr Geld in die Infrastruktur investiert werden, also für den Bau von Unterkünften, Munitionsdepots und Logistik für neue Waffensysteme. Wir brauchen schnellere Prozesse. Und die schaffen wir, sagt Verteidigungsminister Pistorius. Thomas Brock, Berlin.
1: Zum Fußball. England hat bei der Weltmeisterschaft mit Mühe das Achtelfinale erreicht. Die Mannschaft von Trainer Thomas Tuchel gewann gegen die Demokratische Republik Kongo nach einem frühen Rückstand mit 2:1. Im Achtelfinale trifft England nun auf Co-Gastgeber Mexiko.
4: Und jetzt das Wetter für das Emsland und die Grafschaft Bentheim.
5: In der Nacht ist es meist nur locker bewölkt bei 14 bis 16 Grad. Am Donnerstag nehmen die Wolken im Laufe des Vormittages zu. Zeitweise kann auch etwas Regen fallen von Nordwesten her. Die Höchstwerte erreichen 21 bis 23 Grad. Am Freitag ist es dann schon wieder recht freundlich bei bis zu 23 Grad.
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1: Ich bin Katrin Müller. Die Spitzen von Union und SPD haben sich im Koalitionsausschuss auf eine Reihe von Reformen verständigt. Das erfuhr die dpa nach 7,5 Stunden Beratungen am späten Abend aus Koalitionskreisen. Über die Inhalte wollen die Vorsitzenden der Regierungsparteien CDU, CSU und SPD am Vormittag auf einer Pressekonferenz informieren. Erste Schritte waren bereits vor dem Treffen erfolgt. Das Sparpaket für die gesetzliche Krankenversicherung ist bereits im parlamentarischen Verfahren. Außerdem wollen Union und SPD die Vorschläge der Rentenkommission 1:1 umsetzen. Nach dem Ende des Tankrabatts sind die Spritpreise stark gestiegen. Nach dem typischen Mittagssprung stiegen die Preise für E10 im bundesweiten Durchschnitt auf 2,15 Euro pro Liter an, bei Diesel auf 2,11 Euro.
2: Genau damit hatten viele Autofahrer gerechnet. Eine Überraschung war das also nicht. Und viele sind am späten Vormittag noch einmal schnell an die Zapfsäule gerollt. Zum Last-Minute-Tanken nach dem Motto »Mitnehmen, was geht«. Auch der ADAC hatte einen Preisanstieg vorhergesagt und Tankstellenbetreiber kritisiert. Denn die hatten bereits die Preise erhöht, als in vielen Tanks noch günstig versteuerter Kraftstoff war. Claudia Wächter, Nachrichtenredaktion.
1: Mit zwei großen Gesetzesänderungen will die Bundesregierung die Bundeswehr stärken. Es geht um Änderungen im Reservistendienst und um den beschleunigten Bau militärischer Infrastruktur.
3: Die Bundeswehr braucht mehr Personal. Das betrifft die aktive Truppe, wo in den kommenden Jahren möglichst aufgestockt werden soll. Aber es soll auch mehr Reservisten geben. Deshalb sollen unter anderem